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3: Mit Patricia Woschny. Hallo zusammen. In ganz Deutschland wurde der UNESCO-Welterbetag gefeiert. Die UNESCO ist eine Organisation der Vereinten Nationen, die besondere Kultur- und Naturorte schützt. Als Welterbe gelten Orte, die für die Geschichte, Kultur oder Natur der Welt besonders wichtig sind. Der Tag soll daran erinnern, diese Orte auch für die Zukunft zu bewahren. Dazu gehören zum Beispiel der Kölner Dom, Schloss Sanssouci in Potsdam, das Wattenmeer an der Nordseeküste oder die Museumsinsel in Berlin. Viele dieser Orte luden zu Führungen und Mitmachaktionen ein. Insgesamt gibt es in Deutschland übrigens 55 Welterbestätten. Kinder haben Rechte. Und genau darum dreht sich ein besonderer Kinderrechte-Gipfel in Kiel. Bei Spielen, Workshops, einer Rallye und vielen Mitmachaktionen ging es darum, welche Rechte junge Menschen haben und warum diese wichtig sind. Das Besondere, der bundesweit erste Kinderrechte-Gipfel wurde von Kindern und Jugendlichen selbst mitgeplant und mitgestaltet. Vom Berliner Tierpark bis in die endlose Steppe Kasachstans. Vier Wildpferde haben jetzt eine ganz besondere Reise hinter sich. Sie stammen aus dem Erhaltungszuchtprogramm des Tierparks Berlin. Die Art war in freier Wildbahn bereits verschwunden und konnte nur durch die Nachzucht in Zoos erhalten werden. Nach einem Flug und einer langen Fahrt durch die Steppe sind die Tiere an ihrem neuen Zuhause angekommen. Mit den Berliner Tieren sollen nun wieder wilde Herden in ihrer ursprünglichen Heimat entstehen. Die größte Ausstellung der Welt könnte in 9 Jahren nach Berlin und Brandenburg kommen. Die beiden Bundesländer prüfen gerade eine gemeinsame Bewerbung für die Weltausstellung Expo 2035. Bei einer Expo präsentieren Länder aus aller Welt ihre Kultur, spannende Zukunftsprojekte und Erfindungen. Bis zum Herbst soll entschieden werden, ob Berlin und Brandenburg offiziell ins Rennen gehen. Für einige Stunden gehörten sogar Autobahnen den Fahrradfahrern. Bei der 50. Berliner Sternfahrt waren zehntausende Menschen auf 2 Rädern unterwegs. Sie kamen unter anderem aus Berlin und Brandenburg, um gemeinsam für mehr Platz und sichere Radwege zu demonstrieren. Ihren Namen hat die Sternfahrt übrigens von den vielen Routen, die auf einer Karte wie die Strahlen eines Sterns zusammenlaufen. Elefanten, Gorillas und Wasserschweine als Fußballexperten? In einem Zoo in Mexiko sagen Tiere gerade die Ergebnisse der Fußball-WM voraus. Vor den Tieren stehen 2 Schalen mit Futter. Jede steht für eine Mannschaft. Wovon sie zuerst fressen, gilt als ihr Tipp. Die Elefanten tippten dabei klar auf einen Sieg von Mexiko. Die Wasserschweine machten es dagegen spannender und wollten sich offenbar gar nicht entscheiden. Ob die Tiere wirklich Ahnung vom Fußball haben, ist fraglich. Für gute Unterhaltung sorgen sie aber auf jeden Fall. Soweit die Meldungen und die Radio Teddy Nachrichten zum Nachhören jederzeit in der Radio Teddy App.
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1: Ich habe mich mit Starkoch Ralf Zacherl über Suppen unterhalten. Mit einem deftigen Eintopf oder einer leckeren Cremesuppe sind ja Kinder schnell satt zu bekommen. Und das Tolle ist, dass man gleich einen großen Topf für mehrere Tage vorkochen kann. Allerdings kann es dann sein, dass die Suppe unseren kleinen Feinschmeckern etwas langweilig wird. Ralf Zacherl verrät uns, wie man Suppen so aufpeppen kann, dass sie von unseren Kindern mit noch mehr Begeisterung geschlürft wird.
2: Vielleicht einfach nur so ein paar Brotchips oder kleine Grissini-Stängchen oder sowas, dass ein bisschen was Knuspriges dabei ist. Also ich glaube, das ist bei Kindern ähnlich wie bei den Erwachsenen. Sind ein paar Croutons dabei oder ein paar geröstete Kürbiskerne. Dann habe ich halt wieder dieses Texturspiel zwischen flüssig und cremig und knackig und knusprig. Da hat die Zunge einfach mehr Spaß, das zu essen. Ja? Und wenn die Zunge mehr Spaß hat, hat der Rest, der an der Zunge dranhängt, der Mensch nämlich dann auch meistens mehr Spaß. Und das funktioniert bei Groß und Klein.
1: Das leuchtet auf jeden Fall sehr ein. Hast du denn noch einen Tipp für uns, Ralf, wie man die perfekten Croutons hinbekommt?
2: Das Brot vom Vortag, wenn es halt 2-3 Tage alt ist, wirklich in kleine Würfel schneiden. Und wenn es ein Weißbrot ist, würde ich das bei 180 Grad einfach im Backofen bei Umluft rösten. Wenn ich danach noch eine Aromatik dran bekommen möchte, kann ich danach immer noch ein gutes natives Olivenöl oder sonst was nehmen. Ich finde halt, wenn ich die Croutons einfach nur so in der Pfanne röste mit viel Butter und Öl, dann sind die halt auch wirklich so wahnsinnig fettig. Und dadurch, dass das Öl natürlich auch so hoch erhitzt wurde, ist es halt auch nicht mehr so toll. Und so röste ich eigentlich bei mir die Croutons eigentlich lieber trocken. Und dann habe ich auch die ganzen Vitalstoffe da, wo ich sie haben will und nicht irgendwie im Rauchfang vom Herd.
1: Danke an Starkoch Ralf Zacherl. 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
1: Hallo, ich heiße Ida und ich bin 8 Jahre alt. Ich will gerne fragen, warum manche Blumen duften.
2: Hallo Ida, der Nils hier. Danke für deine Frage. Blumen duften, weil sie sich vermehren wollen. Dafür haben sie Pollen. Das sind winzige Körnchen. Und diese Pollen werden von Insekten von Blume zu Blume geflogen. Damit die Insekten vorbeischauen, werden sie mit Gerüchen angelockt. Also, eine Biene riecht eine Rose. Dann fliegt sie dorthin, um den Nektar zu schlürfen. Und dabei verfangen sich die Pollen an der Biene. Und wenn die Biene summend zur nächsten Rose fliegt, nimmt sie eben die Pollen mit. An der nächsten Rose angekommen, verteilt sie die Pollen wieder und diese befruchtete Rose kann sich dann vermehren. Darum duften Rosen eben. Aber nicht nur die Bienen helfen den Pflanzen bei der Vermehrung. Alle Insekten, die von Blüte zu Blüte fliegen, sorgen für die Verbreitung der Blütenpollen. Schmetterlinge, Nachtfalter und Fliegen, alle helfen mit. Hauptsache, sie riechen was. Und so sorgen die Insekten dafür, dass es immer viele Blumen gibt. Übrigens, die Blumen duften nicht nur, um Insekten anzulocken, sie sehen auch schön aus. Mit ihren leuchtenden Farben.
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1: Bei Kindern, die nicht sowieso schon mit Haustieren aufwachsen, ist der Wunsch oft ganz, ganz, ganz groß. Sie möchten gerne ein Haustier haben. Das zeigt auch unsere Abstimmung auf den Radio Teddy Social Media Kanälen. Viele eurer Kinder möchten unbedingt ein Haustier haben. Und so eine Anschaffung will ja gut überlegt sein. Radio Teddy Familienexperte Detlef Nolte vom Bremer Forschungskreis Heimtiere in der Gesellschaft. Ab wann ist denn wirklich der richtige Zeitpunkt für ein Haustier?
2: Die wesentliche Voraussetzung ist natürlich, dass es das Tier als wirkliches Lebewesen erkennt und respektiert und auch so mit ihm umgeht und nicht als Spielzeugersatz, was man behandeln kann wie eine Puppe oder wie ein Spielzeugauto. Das sollten die Eltern ganz genau beobachten. Es ist eh am sinnvollsten, dass wenn Kinder spontan oder durch Freunde vermittelt den Wunsch haben, ein Tier zu haben, erstmal ausprobieren, wie ihr Kind ganz besonders mit Tieren umgeht. Also zum Beispiel beobachten, wie es bei Freunden mit dem Meerschweinchen umgeht oder wenn man mal in ein Tierheim geht, wie es da sich gegenüber Tieren verhält. Daran kann man schon viel ablesen, ob es behutsam mit dem Tier umgeht oder es vielleicht noch nicht reif genug dafür ist, zu verstehen, worum es sich eigentlich beim Tier handelt.
1: Vielen Dank an Radio Teddy Familienexperte Detlef Nolte vom Bremer Forschungskreis Heimtiere in der Gesellschaft.

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3: Mit Patricia Woschny. Hallo zusammen. In ganz Deutschland wurde der UNESCO-Welterbetag gefeiert. Die UNESCO ist eine Organisation der Vereinten Nationen, die besondere Kultur- und Naturorte schützt. Als Welterbe gelten Orte, die für die Geschichte, Kultur oder Natur der Welt besonders wichtig sind. Der Tag soll daran erinnern, diese Orte auch für die Zukunft zu bewahren. Dazu gehören zum Beispiel der Kölner Dom, Schloss Sanssouci in Potsdam, das Wattenmeer an der Nordseeküste oder die Museumsinsel in Berlin. Viele dieser Orte luden zu Führungen und Mitmachaktionen ein. Insgesamt gibt es in Deutschland übrigens 55 Welterbestätten. Kinder haben Rechte. Und genau darum dreht sich ein besonderer Kinderrechte-Gipfel in Kiel. Bei Spielen, Workshops, einer Rallye und vielen Mitmachaktionen ging es darum, welche Rechte junge Menschen haben und warum diese wichtig sind. Das Besondere, der bundesweit erste Kinderrechte-Gipfel wurde von Kindern und Jugendlichen selbst mitgeplant und mitgestaltet. Vom Berliner Tierpark bis in die endlose Steppe Kasachstans. Vier Wildpferde haben jetzt eine ganz besondere Reise hinter sich. Sie stammen aus dem Erhaltungszuchtprogramm des Tierparks Berlin. Die Art war in freier Wildbahn bereits verschwunden und konnte nur durch die Nachzucht in Zoos erhalten werden. Nach einem Flug und einer langen Fahrt durch die Steppe sind die Tiere an ihrem neuen Zuhause angekommen. Mit den Berliner Tieren sollen nun wieder wilde Herden in ihrer ursprünglichen Heimat entstehen. Die größte Ausstellung der Welt könnte in 9 Jahren nach Berlin und Brandenburg kommen. Die beiden Bundesländer prüfen gerade eine gemeinsame Bewerbung für die Weltausstellung Expo 2035. Bei einer Expo präsentieren Länder aus aller Welt ihre Kultur, spannende Zukunftsprojekte und Erfindungen. Bis zum Herbst soll entschieden werden, ob Berlin und Brandenburg offiziell ins Rennen gehen. Für einige Stunden gehörten sogar Autobahnen den Fahrradfahrern. Bei der 50. Berliner Sternfahrt waren zehntausende Menschen auf 2 Rädern unterwegs. Sie kamen unter anderem aus Berlin und Brandenburg, um gemeinsam für mehr Platz und sichere Radwege zu demonstrieren. Ihren Namen hat die Sternfahrt übrigens von den vielen Routen, die auf einer Karte wie die Strahlen eines Sterns zusammenlaufen. Elefanten, Gorillas und Wasserschweine als Fußballexperten? In einem Zoo in Mexiko sagen Tiere gerade die Ergebnisse der Fußball-WM voraus. Vor den Tieren stehen 2 Schalen mit Futter. Jede steht für eine Mannschaft. Wovon sie zuerst fressen, gilt als ihr Tipp. Die Elefanten tippten dabei klar auf einen Sieg von Mexiko. Die Wasserschweine machten es dagegen spannender und wollten sich offenbar gar nicht entscheiden. Ob die Tiere wirklich Ahnung vom Fußball haben, ist fraglich. Für gute Unterhaltung sorgen sie aber auf jeden Fall. Soweit die Meldungen und die Radio Teddy Nachrichten zum Nachhören jederzeit in der Radio Teddy App.
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1: Essen gibt und es folgt eigentlich immer die Antwort. Ja, gleich. Ich komme gleich. Ein Moment noch. Gleich. Sie kommen einfach nie sofort. Radio Teddy Familienexpertin Henriette Grünert. Warum ist das so? Warum heißt es immer gleich, gleich, gleich? Warum nicht sofort?
2: Schön ist immer, sich das mal andersrum zu fragen. Wenn unsere Kinder rufen, wie oft sagen wir, ja, ich komme gleich, ich mach das schnell noch zu Ende.
1: Ah, Mist.
2: Genau, kenne ich auch. Ja, weil man denkt, ach, jetzt bin ich hier gerade mittendrin, das mache ich schnell noch zu Ende, aber ich komme ja gleich, ich bin gleich bei dir, ja, noch 2 Sekunden. Genau, das heißt, einmal machen sie es uns natürlich nach und andererseits haben sie noch kein Zeitgefühl. Also gleich kann auch 10 Minuten sein, das ist egal. Da müssen wir halt dann an unsere Kommunikation nochmal dran und müssen vielleicht auch irgendwie nach einer gewissen Zeit halt nochmal erinnern, dass das Essen auf dem Tisch steht. So, aber da, wir müssen dran und Geduld.
1: Ja, da kann ich mir persönlich wirklich auch mal in die eigene Nase fassen. Ich habe auch nicht immer gleich Zeit. Danke an Radio Teddy Familienexpertin Henriette Grünert.
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1: 31 so, als das Blaulicht eingeführt wurde. Und damit das auch so bleibt, gibt es sogar Gesetze. In Deutschland darf man mit seinem Auto alles Mögliche machen. Man darf sie bunt anmalen, man darf den Motor stärker machen, sodass es schneller fährt. Aber Blaulicht darf kein normales Auto haben, damit es keine Verwechslungen geben kann. Das blaue Blinklicht darf in Deutschland nur auf dem Dach bestimmter Fahrzeuge angebracht sein. Dazu gehören die Polizei, Rettungs- und Zolldienste, die Feuerwehr und der Katastrophenschutz. Also nur bei Autos, die im Notfall ganz schnell durch den Straßenverkehr kommen müssen. Deshalb darf das Blaulicht auch nur im Notfall eingeschaltet werden. Also zum Beispiel nur, wenn Menschenleben in Gefahr sind. Andere Autos müssen dann sofort zur Seite, damit das Einsatzauto freie Bahn hat.
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1: Heute mit Psychologin Henriette Grünert und heute beschäftigen wir uns mit der Frage, die Generationen spaltet. Wann ist ein Kind eigentlich verwöhnt? Henriette, was ist denn aus deiner Sicht überhaupt verwöhnen? Kann man Kinder zu viel verwöhnen?
2: Also ich glaube, man kann Kinder nicht zu sehr verwöhnen mit emotionaler Bindung und Liebe und mit Dasein. Und Dasein heißt nicht immer nur, ich bin räumlich da und anwesend, sondern ich bin emotional da. Das ist, glaube ich, das, was wichtig ist. Verwöhnen fängt da an, für mich, wenn wir jedem Wunsch ungesehen nachgehen. Und das sind in einem bestimmten Alter häufig materielle Wünsche.
1: Was wären denn die Folgen, wenn man dem Kind immer jeden Wunsch erfüllt?
2: Also wenn man wirklich allem ohne Grenzen nachgeht, dann führt es dazu, dass Kinder einfach nie gelernt haben, das geht jetzt nicht. Das heißt, wir müssen frustriert werden im Leben. Ja, so blöd das ist, aber das gehört dazu. Dinge nicht in diesem Moment zu bekommen. Das heißt, das müssen Kinder erfahren und das erfahren sie früher in der Beziehung mit den Eltern. Nämlich, du möchtest jetzt das und das gekauft haben. Geht nicht, weil ich es dir nicht kaufen möchte, weil ich denke, du brauchst es nicht, weil wir das Geld nicht haben, dann ist das in Ordnung. Ne? Also diese Grenzen gehören dazu und müssen gesetzt werden, damit Kinder das später auch in sich selber machen können.
1: Also Frustration aushalten lernen ist ein ganz, ganz wichtiger Punkt in der Kindererziehung. Danke an Psychologin Henriette Grüner zum Thema Kinder verwöhnen.
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3: Mit Patricia Woschny. Hallo zusammen. In ganz Deutschland wurde der UNESCO-Welterbetag gefeiert. Die UNESCO ist eine Organisation der Vereinten Nationen, die besondere Kultur- und Naturorte schützt. Als Welterbe gelten Orte, die für die Geschichte, Kultur oder Natur der Welt besonders wichtig sind. Der Tag soll daran erinnern, diese Orte auch für die Zukunft zu bewahren. Dazu gehören zum Beispiel der Kölner Dom, Schloss Sanssouci in Potsdam, das Wattenmeer an der Nordseeküste oder die Museumsinsel in Berlin. Viele dieser Orte luden zu Führungen und Mitmachaktionen ein. Insgesamt gibt es in Deutschland übrigens 55 Welterbestätten. Kinder haben Rechte. Und genau darum dreht sich ein besonderer Kinderrechte-Gipfel in Kiel. Bei Spielen, Workshops, einer Rallye und vielen Mitmachaktionen ging es darum, welche Rechte junge Menschen haben und warum diese wichtig sind. Das Besondere, der bundesweit erste Kinderrechte-Gipfel wurde von Kindern und Jugendlichen selbst mitgeplant und mitgestaltet. Vom Berliner Tierpark bis in die endlose Steppe Kasachstans. Vier Wildpferde haben jetzt eine ganz besondere Reise hinter sich. Sie stammen aus dem Erhaltungszuchtprogramm des Tierparks Berlin. Die Art war in freier Wildbahn bereits verschwunden und konnte nur durch die Nachzucht in Zoos erhalten werden. Nach einem Flug und einer langen Fahrt durch die Steppe sind die Tiere an ihrem neuen Zuhause angekommen. Mit den Berliner Tieren sollen nun wieder wilde Herden in ihrer ursprünglichen Heimat entstehen. Die größte Ausstellung der Welt könnte in 9 Jahren nach Berlin und Brandenburg kommen. Die beiden Bundesländer prüfen gerade eine gemeinsame Bewerbung für die Weltausstellung Expo 2035. Bei einer Expo präsentieren Länder aus aller Welt ihre Kultur, spannende Zukunftsprojekte und Erfindungen. Bis zum Herbst soll entschieden werden, ob Berlin und Brandenburg offiziell ins Rennen gehen. Für einige Stunden gehörten sogar Autobahnen den Fahrradfahrern. Bei der 50. Berliner Sternfahrt waren zehntausende Menschen auf 2 Rädern unterwegs. Sie kamen unter anderem aus Berlin und Brandenburg, um gemeinsam für mehr Platz und sichere Radwege zu demonstrieren. Ihren Namen hat die Sternfahrt übrigens von den vielen Routen, die auf einer Karte wie die Strahlen eines Sterns zusammenlaufen. Elefanten, Gorillas und Wasserschweine als Fußballexperten? In einem Zoo in Mexiko sagen Tiere gerade die Ergebnisse der Fußball-WM voraus. Vor den Tieren stehen 2 Schalen mit Futter. Jede steht für eine Mannschaft. Wovon sie zuerst fressen, gilt als ihr Tipp. Die Elefanten tippten dabei klar auf einen Sieg von Mexiko. Die Wasserschweine machten es dagegen spannender und wollten sich offenbar gar nicht entscheiden. Ob die Tiere wirklich Ahnung vom Fußball haben, ist fraglich. Für gute Unterhaltung sorgen sie aber auf jeden Fall. Soweit die Meldungen und die Radio Teddy Nachrichten zum Nachhören jederzeit in der Radio Teddy App.
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2: Heute mit Starkoch Ralf Zacherl. Und Ralf Zacherl hat schon immer gern mit Kindern gekocht und hat in seiner Kinderkochschule viel Erfahrung gesammelt, worauf es ankommt, Kinder für gesundes und auch für neues Essen zu begeistern.
3: Es gibt natürlich nicht irgendwie den Tipp, der immer funktioniert, aber ich glaube halt, was bei Kindern ganz wichtig ist, ist natürlich Optik und Farbe und natürlich die Geschichte zum Essen. Und ich glaube immer, durch eine nette Geschichte kann man eine ganz andere Akzeptanz schaffen. Ja, oder eine andere Neugierde oder eine andere Offenheit. Und die Chancen steigen auf jeden Fall, dass ein Kind auch wirklich mal was anderes probiert, obwohl es eigentlich dem Ganzen sehr skeptisch oder ablehnend gegenübersteht.
2: Wie bekommst du denn die Farbe ins Essen?
3: Kurkuma finde ich halt einfach, A, es ist ein sehr gesundes Gewürz, B, ich kriege halt einfach richtig so eine richtig quitte gelbe Farbe hin. Durch rote Pete-Pulver kriege ich halt immer so ein bisschen ein Rosa, ob das dann das Einhornrosa ist oder so. Die Geschichte ist das Entscheidende. Das funktioniert bei den Großen genauso wie bei den Kleinen und gerade bei den Kleinen bitte nicht mit Zwang arbeiten und das ist dem Kleinen auch total egal, ob das jetzt gesund oder ungesund ist. Ja, wenn das Kind das nicht möchte, dann möchte das nicht. Und es ist auch Quatsch, immer ein Belohnungssystem, dass wenn du den Teller aufisst, dann kriegst du ein Eis. Dann kriege ich keine Akzeptanz hin, dass das Kind irgendwie das wirklich mag, sondern das Kind stopft sich das nur rein, damit es irgendwie die Süßigkeit danach bekommt. So funktioniert es nicht.
2: Also nicht zwingen und eine Geschichte um das Essen fördert den Appetit und die Lust am Kosten bei unseren Kindern. Das sagt Starkoch Ralf Zacherl. 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
1: Klatschmohn klatscht zwar nicht selber, aber er klatscht ganz laut, wenn wir auf die Klatschmohnblüte schlagen. Probiert es einfach mal aus. Wir müssen Daumen und Zeigefinger einer Hand einfach so zusammenlegen, dass sich die Fingerspitzen berühren und einen Kreis bilden. Das Loch bedecken wir dann mit einem Klatschmohnblütenblatt. Und mit der Handfläche der freien Hand schlagen wir dann drauf. Und schon hören wir das Klatschen. Aber auch wenn die knallig rot leuchtende Klatschmohnblume wunderschön aussieht, es lohnt sich nicht wirklich, sie zu pflücken. Die Blütenblätter sind nämlich super dünn und fast wie aus Papier. Bis wir zu Hause angekommen sind, sind die Blüten oft schon welk. Also den Klatschmohn lieber stehen lassen und ihn draußen bewundern.
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0: Liebe Eltern, Sandra hier vom Radio Teddy Vormittag. Und jeden Tag zwischen 10 und 2 spreche ich mit euch über die Familie.
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0: Es kommt nicht nur bei den ganz, ganz kleinen Kindern vor. Auch bei meinem 6-jährigen Sohn Hannes kommt das unter Umständen manchmal noch vor, wenn er Spielfreunde zu Hause hat, dass das Spielzeug nicht geteilt werden darf. Dass der Spielfreund meines Sohnes beispielsweise ein bestimmtes Spielzeug gar nicht erst anfassen darf. Ich bin dann immer so ein bisschen enttäuscht. Radio Teddy Familienexpertin Henriette Grünert, wie ist denn das, ist das normal? Warum fällt es unseren Kindern denn so schwer, ihr Spielzeug zu teilen?
2: Tatsächlich ist es für Kinder wie eine Erweiterung ihres Selbsts. Ja? Also diese Spielzeuge sind quasi ihr Innerstes. Und insofern ist das was, was einfach zu ihnen gehört. Und das dann abzugeben und zu sagen, ich gebe dir das für eine Zeit, das geht irgendwann, weil dann das Konzept innerlich entsteht. Mhm. Aber es gibt Zeiten, da ist es für die wahnsinnig schwierig. Wichtig finde ich, Kinder nicht zum Teilen zu zwingen. Wir wollen ja immer die Kinder, die teilen. Aber gleichzeitig nehmen wir ihnen damit eben auch was. Ich würde gucken, gerade wenn Besuch kommt, da vielleicht irgendwie eine Kiste zu machen, was Gemeinsames, wo klar ist, wenn jemand kommt, sind das die Spielzeuge, die dir jetzt nicht ganz so wichtig sind, die vielleicht auch mal jemand anders anfassen darf. Und es gibt ganz klar Dinge, wo du auch sagen darfst, das gehört mir, es ist meins. Da die ein bisschen zu entlasten, dass da nicht so dieser Druck ist von, ja, ich muss jetzt aber und nur dann werde ich gemocht und nur dann bin ich ein guter Spielkandidat, sondern es darf jeder seins haben.
0: Danke an Radio Teddy Familienexpertin Henriette Grünert.
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3: Mit Patricia Woschny. Hallo zusammen. In ganz Deutschland wurde der UNESCO-Welterbetag gefeiert. Die UNESCO ist eine Organisation der Vereinten Nationen, die besondere Kultur- und Naturorte schützt. Als Welterbe gelten Orte, die für die Geschichte, Kultur oder Natur der Welt besonders wichtig sind. Der Tag soll daran erinnern, diese Orte auch für die Zukunft zu bewahren. Dazu gehören zum Beispiel der Kölner Dom, Schloss Sanssouci in Potsdam, das Wattenmeer an der Nordseeküste oder die Museumsinsel in Berlin. Viele dieser Orte luden zu Führungen und Mitmachaktionen ein. Insgesamt gibt es in Deutschland übrigens 55 Welterbestätten. Kinder haben Rechte. Und genau darum dreht sich ein besonderer Kinderrechte-Gipfel in Kiel. Bei Spielen, Workshops, einer Rallye und vielen Mitmachaktionen ging es darum, welche Rechte junge Menschen haben und warum diese wichtig sind. Das Besondere, der bundesweit erste Kinderrechte-Gipfel wurde von Kindern und Jugendlichen selbst mitgeplant und mitgestaltet. Vom Berliner Tierpark bis in die endlose Steppe Kasachstans. Vier Wildpferde haben jetzt eine ganz besondere Reise hinter sich. Sie stammen aus dem Erhaltungszuchtprogramm des Tierparks Berlin. Die Art war in freier Wildbahn bereits verschwunden und konnte nur durch die Nachzucht in Zoos erhalten werden. Nach einem Flug und einer langen Fahrt durch die Steppe sind die Tiere an ihrem neuen Zuhause angekommen. Mit den Berliner Tieren sollen nun wieder wilde Herden in ihrer ursprünglichen Heimat entstehen. Die größte Ausstellung der Welt könnte in 9 Jahren nach Berlin und Brandenburg kommen. Die beiden Bundesländer prüfen gerade eine gemeinsame Bewerbung für die Weltausstellung Expo 2035. Bei einer Expo präsentieren Länder aus aller Welt ihre Kultur, spannende Zukunftsprojekte und Erfindungen. Bis zum Herbst soll entschieden werden, ob Berlin und Brandenburg offiziell ins Rennen gehen. Für einige Stunden gehörten sogar Autobahnen den Fahrradfahrern. Bei der 50. Berliner Sternfahrt waren Zehntausende Menschen auf 2 Rädern unterwegs. Sie kamen unter anderem aus Berlin und Brandenburg, um gemeinsam für mehr Platz und sichere Radwege zu demonstrieren. Ihren Namen hat die Sternfahrt übrigens von den vielen Routen, die auf einer Karte wie die Strahlen eines Sterns zusammenlaufen. Elefanten, Gorillas und Wasserschweine als Fußballexperten? In einem Zoo in Mexiko sagen Tiere gerade die Ergebnisse der Fußball-WM voraus. Vor den Tieren stehen 2 Schalen mit Futter. Jede steht für eine Mannschaft. Wovon sie zuerst fressen, gilt als ihr Tipp. Die Elefanten tippten dabei klar auf einen Sieg von Mexiko. Die Wasserschweine machten es dagegen spannender und wollten sich offenbar gar nicht entscheiden. Ob die Tiere wirklich Ahnung vom Fußball haben, ist fraglich. Für gute Unterhaltung sorgen sie aber auf jeden Fall. Soweit die Meldungen und die Radio Teddy Nachrichten zum Nachhören jederzeit in der Radio Teddy App.
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1: Mit Nils, hallo. Emil, 6 Jahre aus Berlin-Charlottenburg, ist aufgefallen, dass seine Frühstücksbrötchen immer so einen komischen Schlitz in der Mitte haben. Und jetzt fragt er, warum? Ja, stimmt. Manchmal ist es nicht nur ein Schlitz, sondern es sind gleich mehrere. Da sieht das Brötchen dann aus wie eine Blume. Aber dieser Schlitz oder diese mehreren Schlitze haben einen ganz einfachen Grund. Damit die Brötchen besser und gleichmäßiger aufbacken. Bevor der Bäcker die Brötchen in den Ofen schiebt, schneidet er darum mit einem Messer vorsichtig diesen Schlitz in den Wasserteig. Dadurch wird die Brötchenoberfläche nämlich größer und das Brötchen bekommt mehr von der knusprigen Kruste, die viele so gerne mögen. Außerdem, wenn der Teig beim Backen im Ofen besonders stark aufgeht, also sehr groß wird, dann kann die Brötchenoberfläche platzen. Und das sieht beim Brötchen dann einfach nicht mehr schön aus. Und darum kommt eben dieser Schlitz rein, um das zu verhindern. Aber es gibt auch Bäckereien, die machen keinen Schlitz in die Brötchen, sondern backen richtig lustige Gesichter oder andere Muster in ihre Brötchen.
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0: 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Und die erste gibt's heute schon. Was glaubt ihr denn, ganz exklusiv, von welchem Land ist das die Nationalhymne? Na? Ratet mit in der Radio Teddy Fußball Challenge um 6.40 Uhr. Und passend dazu klären wir heute auch noch die Frage von Ida und Lena, 8 Jahre. Wie viele Sprachen gibt es eigentlich auf der Welt? Das finden wir heraus kurz vor 7:30. 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Jetzt erstmal wach werden und aufstehen zur Lieblingsmusik. Gleich von Harry Styles, American Girls. Jetzt Doppelpower von Leonie und Callum Scott. Hier ist Stay.
1: Hier bei uns in Bayern.

0: bitte nicht vom Beckenrand springen.
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2: Tim wird diese Woche zum Bademeister. Vielleicht.
3: Naja, ich bin ja quasi schon fast ein waschechter Bademeister.
2: Aber nur fast.
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5: Was muss ich denn jetzt hier beim Saunabereich beachten? Was ist meine Aufgabe?
6: Also als Gast muss man natürlich erstmal beachten, dass hier ein FKK-Bereich ist.
5: FKK heißt ohne Kleidung. Also alles Nackidice hier.
6: Nur Nackidice. Ansonsten, was wir beachten müssen, ist natürlich zu schauen, dass ja die Leute sich nicht überschätzen. Nicht, dass hier mal einer umkippt. Es ist sehr, sehr anstrengend, solche Saunagänge zu machen. Ja, die Saunen sind sehr heiß.
5: Dann, wir machen jetzt auch so einen Aufguss. Du hast da was vorbereitet?
6: Ja, wir würden erstmal hier draußen Wedeltechniken durchgehen, dass du da gewappnet bist.
5: Und du hast schon Handtücher vorbereitet? Also wir haben jetzt hier wie so ein Quadrat. Jetzt falte ich das noch mal in der Mitte.
6: Fest es hier außen an und dann machen wir einfach mal so eine Art Hubschrauber und wedeln mit dem Handtuch einfach über den Kopf.
5: Das sieht ein bisschen lustig aus. So, also einfach über den Kopf, als würde ich losfliegen. So. Oh ja, man merkt schon den Windzug direkt darunter, ne?
6: Am Anfang schön so erstmal den Duft komplett in der Sauna verwedeln.
5: Was gibt es so für Düfte?
6: Mein Favorit ist eher fruchtig.
5: Ich hätte eine lustige Idee, wie wär's denn mit Zwiebelaufguss? Schwitzt nicht nur die Haut, sondern auch die Augen, glaube ich, ne?
6: Ja!
5: Okay, wie geht's in der Sauna? Du hast vorhin verschiedene Gradzahlen gesagt. Wie viel Grad haben wir jetzt da drinne?
6: So 100 bis 110.
5: Ja, aber ich bin absolut kein Hitzemensch. Wir gehen jetzt einfach rein. Oh, ja. Also es ist... Boah, aber man kann ja kaum atmen hier drinne.
6: Oh. Also ich würde jetzt einfach eine Runde aufgießen
5: und ich wedel. So, achso, erstmal hallo. Die Leute gucken hier schon. Und jetzt wedel. Oh. Huch, da war die Lampe im Weg. So, oh, es wird aber die Luftfeuchtigkeit zieht jetzt massiv an, aber es riecht sehr gut nach Himbeere, muss ich sagen. Aber trotzdem fehlt es aber ab. Okay, Christoph, reicht es?
6: Ja, ich erlöse dich.
5: Bitte, ganz schnell raus. Schnell, mach die Tür auf. Gott, ist das warm. Okay, ich glaube, ich war jetzt knapp eine Minute drin. Es war schon ausreichend.
6: Für den Anfang super.
7: Sei mal nicht so ein Grummel, du Grießkram. No. Steh mal nicht so rum, dicke Cheese, ma. Guck mal, alle deine Kumpels haben viel Spaß. Ha.

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2: Aktuell stürmen die Menschen auf der ganzen Welt die Kinos und er ist immer noch unter den Top 3 der beliebtesten Kinofilme aktuell in den Kinocharts. Michael, der Film über die Pop-Ikone Michael Jackson, der King of Pop. Passend dazu gibt es jetzt einen seiner erfolgreichsten Hits, Beat It von Michael Jackson, jetzt hier bei Radio Teddy.

0: Guten Morgen am Montag, es ist 6 Uhr.
1: Guten Morgen.
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0: 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Und jetzt die Radio Teddy Nachrichten mit Nils. Guten Morgen, Nils.
2: Hi, guten Morgen.
0: In Bonn in Nordrhein-Westfalen dreht es sich ab heute ums Klima.
2: Ja, dort beginnt heute eine Klimakonferenz der Vereinten Nationen. Mehr als 6.000 Teilnehmer, darunter Politiker und Klimaexperten aus fast allen Ländern der Welt, kommen zusammen, um die nächste Weltklimakonferenz vorzubereiten. Die steht im November in Antalya in der Türkei an. Mehr dazu von Markus aus der Nachrichtenredaktion.
3: Ziel der jährlichen Weltklimakonferenzen ist es, die Erderwärmung zu begrenzen, die weltweit zu Dürren, Fluten und Unwettern führt. Dazu müsste vor allem weniger klimaschädliches CO2 durch Kohle, Öl und Gas in die Luft gepustet werden. Wichtiges Thema ist auch, wie ärmere Länder beim Klimaschutz unterstützt werden können.
2: 4 Przewalski-Pferde aus dem Berliner Tierpark sind nach einer langen Reise in der Steppe Kasachstans angekommen. Przewalski-Pferde sind die einzigen noch lebenden Wildpferde. Die Art war in freier Wildbahn bereits verschwunden und konnte nur durch die Nachzucht in Zoos erhalten werden. Mit den Berliner Tieren sollen nun wieder wilde Herden in ihrer ursprünglichen Heimat entstehen. Und was bei uns in der Region los ist, das weiß jetzt Luisa.
4: 2 Giganten der Lüfte warten auf ihre Auswilderung im Nationalpark Berchtesgaden, hier bei uns in Bayern. Dabei handelt es sich um Bartgeier. Sie sollen nämlich dafür sorgen, dass es wieder mehr ihrer Art in Bayern gibt. Ende Juni dürfen die beiden ihr neues Zuhause erkunden. Bis dahin warten sie in Aufzuchtsstationen.
2: Der deutsche Tennisprofi Alexander Zverev hat seinen ersten Titel bei einem Grand-Slam-Turnier geholt. Im Finale der French Open in Paris setzte er sich gegen den Italiener Flavio Cobolli in 5 Sätzen durch. Damit hat Zverev den ersten deutschen Grand-Slam-Sieg im Männereinzel seit Boris Becker vor 30 Jahren geholt. Die 4 großen Grand-Slam-Turniere sind neben den French Open, die Australian Open, die US Open und Wimbledon in England.
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2: 2 Tage nach der gelungenen Generalprobe gegen die USA fliegt die deutsche Nationalmannschaft heute von Chicago nach North Carolina. Dort bezieht das Team in Winston-Salem sein WM-Quartier. Am Sonntag steht für Deutschland das erste WM-Spiel gegen Curaçao an. Soweit die Meldungen. 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
2: Start in den ersten Berufsverkehr nach den Pfingstferien hier bei uns in Bayern. Die Schulkinder sind also wieder unterwegs. Bitte ganz besonders vorsichtig fahren. Allen eine gute Fahrt.
0: Sonne und harmlose Wolken zum Start in diese neue Woche und es bleibt trocken. Wir tragen unser langes, lockeres Sommeroutfit und dazu Höchstwerte bis zu 25 Grad.
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1: Für viele ist es das erste Highlight des Tages, liebe Kids. Und wir freuen uns, dass ihr jeden Morgen fleißig mitputzt hier bei der Lieblingsmusik mit dem Radio Teddy Zahnputz-Hit. Mit dabei ist auch Helena, 6 Jahre. Was hast du für eine Zahnbürste jetzt am Start?
6: Meine Zahnbürste ist pink, weiß, hat einen weiß-blauen Kopf und ist rund und ist elektrisch.
1: Alles klar. Und alle anderen, die jetzt auch bereit sind, schnappen sich die Zahnbürste und zum Zähneputzen gibt's jetzt Kamrad. Euch viel Spaß und los geht's mit den Minions.

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0: 6.10 Uhr, guten Morgen. Hier ist die Radio Teddy Morgenshow. Christina und Tim an eurer Seite.
1: Guten Morgen.
0: Ihr macht euch frisch für den Tag. Dazu gleich Leonie zum Mittanzen vor dem Badezimmerspiegel. Don't worry.
1: Und für dich, liebe Christina, gibt's heute eine neue Aufgabe. Und dafür brauchst du sehr, sehr gute Ohren. Es geht um die Fußball-WM. Ratet mit in der Radio Teddy Challenge gleich um 6.40 Uhr.

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0: Guten Morgen, die Radio Teddy Morgenshow hier, Christina und Tim an eurer Seite am Montag um 6.17 Uhr genau.
1: Guten Morgen.
0: Und gut in den Tag startet ihr unter anderem auch mit dem Mega-Hit von Ray. Where is my husband? Viel Spaß mit dem Ohrwurm. In einer Minute.
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3: Unsere Nummer 6, Joshua Kimmich, Verteidigung. Er ist unser Kapitän und unser Anführer. Kein anderer geht mit so einem Siegeswillen und so einer Motivation auf den Platz wie Joshua Kimmich. Niemals aufgeben und immer ein Vorbild sein, das zeichnet den Bayern-Spieler nicht nur auf dem Fußballplatz aus, sagt seine Frau Lina.
4: Lieber Joshua, alle wissen, dass du ein super Fußballer bist, aber für uns bist du noch viel mehr als das. Du bist mein bester Freund, ein fantastischer Ehemann und ein noch besserer Vater. Wir sind stolz und dankbar, zusammen mit dir eine große Familie bilden zu können. Danke, dass es dich gibt.
3: Vier Kinder haben die beiden. Viel mehr weiß man nicht, denn Joshua Kimmich will das lieber privat halten. Sportlich ist er mit Bayern München mehrmals deutscher Meister und Pokalsieger geworden und hat auch schon die Champions League gewonnen. Der Weltmeistertitel fehlt ihm aber noch.
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0: 6:21 Uhr, schönen guten Morgen, hier ist die Radio Teddy Morgenshow mit Christina und Tim. Für euch geht's ab ins Badezimmer, frisch machen für den Tag und dazu der Song, der euch obendrauf auch noch richtig wach macht. 5 AM von Radio Teddy Superstar Michael Schulte.
1: Guten Morgen.
0: Guten Morgen.
2: Töre!
0: Ja, kommt uns sehr bekannt vor, ja. 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
1: Jetzt hören wir erstmal, ob Tiere auch Zahnbürste und Zahnpasta besitzen. 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
5: Mit Nils, hallo. Zweimal täglich Zähne putzen, das muss sein, das wissen wir ja alle. Aber wie ist es bei den Tieren? Müssen die auch Zähne putzen? Das fragt Emmy. Für Pferde gibt es richtige Zahnbürsten. Also wer meint, er muss seinem Pferd die Zähne putzen, kann das machen. Ob das wirklich nötig ist, ist allerdings eine andere Frage. Auch Hunden kann man die Zähne putzen. Kein Witz. Das muss man ihnen aber von klein auf beibringen und nicht jeder Hund mag das. Das funktioniert dann mit einer speziellen Hundezahnbürste und Zahnpasta. Wenn er das nicht mag, kann man ihm aber auch spezielle Kauknochen geben. Kümmert man sich gar nicht um die Zähne, kann der Hund Zahnfleischentzündungen bekommen. Er hat Schmerzen und die Zähne können auch ausfallen. Wichtig ist deshalb, den Tierarzt regelmäßig die Zähne angucken zu lassen. Und das gleiche gilt für Katzen. Auch sie können Zahnschmerzen bekommen und deshalb gibt es für sie auch spezielles Futter. Zähneputzen bei Katzen würde ich nicht ausprobieren. Das mögen die nämlich gar nicht. In freier Natur lassen sich einige Tiere die Zähne putzen. Zum Beispiel Krokodile von Vögeln, den sogenannten Krokodilwächtern. Die meisten Tiere kommen aber tatsächlich ohne Zahnpflege aus.
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17: Wahr oder falsch? Menschen leuchten in der Dunkelheit. Das ist wahr. Der Mensch produziert eine kleine Menge Licht, aber sie ist tausendmal schwächer, als wir wahrnehmen können.

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1: Guten Morgen am Montag, 6.29 Uhr, eine Minute vor halb sieben.
2: Guten Morgen, am Donnerstag ist es endlich soweit, dann startet die Fußball-WM.
1: Ja, und da war ja gerade ein Testspiel am Wochenende.
2: Und passend dazu, zur Fußball-WM gibt es für dich, liebe Christina, eine neue Aufgabe. Und dafür brauchst du sehr, sehr gute Ohren.
1: Okay, die habe ich ja. Also, ich muss jetzt... Okay. Ich bin gespannt.
2: Okay, ratet mit.
1: Gute Ohren, muss ich irgendwelche Geräusche erkennen?
2: Nee.
1: Okay.
2: Aber es hat was mit Sprachen zu tun. So viel kann ich dir schon verraten. Ratet mit in der Radio-Tally-Challenge in 10 Minuten.
1: Und jetzt die wichtigsten Meldungen des Morgens mit Nils. Guten Morgen.
3: Guten Morgen. Wie klimaschädliche Energien wie Öl, Kohle und Gas ersetzt werden können, darum geht es ab heute bei der UN-Klimakonferenz in Bonn. Das Treffen mit über 6.000 Teilnehmern aus fast allen Ländern der Welt soll die nächste Weltklimakonferenz im November in der Türkei vorbereiten.

0: Darum geht es ab heute bei der UN-Klimakonferenz in Bonn. Das Treffen mit über 6000 Teilnehmern aus fast allen Ländern der Welt soll die nächste Weltklimakonferenz im November in der Türkei vorbereiten. Vier Przewalski-Pferde aus dem Berliner Tierpark sind nach einer langen Reise in der Steppe Kasachstans angekommen. Przewalski-Pferde sind die einzigen noch lebenden Wildpferde. Mit den Berliner Tieren sollen nun wieder wilde Herden in ihrer ursprünglichen Heimat entstehen. Tennisprofi Alexander Zverev hat seinen ersten Titel bei einem Grand-Slam-Turnier geholt. Im Finale der French Open in Paris hat er sich gegen den Italiener Flavio Cobolli in 5 Sätzen durchgesetzt. Der letzte Triumph eines deutschen Tennisspielers bei einem Grand-Slam-Turnier ist schon 30 Jahre her.
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0: Start in den ersten Berufsverkehr nach den Pfingstferien hier bei uns in Bayern. Die Schulkinder sind also wieder unterwegs. Bitte ganz besonders vorsichtig fahren. Allen eine gute Fahrt.
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4: Sonne und harmlose Wolken zum Schulstart hier bei uns in Bayern. Und es bleibt trocken bei Höchstwerten bis zu 27 Grad. Wir tragen einen Long. Dazu tragen wir unser langes, lockeres Sommeroutfit.
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5: Gemeinsam, liebe Kids, sorgen wir für Spaß und Action und vielleicht auch so ein bisschen mehr Schaum im Badezimmer. Jeden Morgen um diese Uhrzeit, da gibt's nämlich den Radio Teddy Zahnputz-Hit. Ihr putzt die Zähne, wir legen in der Zeit Lieblingsmusik auf. So auch bei Loni, 10 Jahre. Wonach schmeckt deine Zahnpasta?
6: Nach Minze.
5: Okay, und alle, die jetzt auch bereit sind, schnappen sich die Zahnbürste. Da kommt die Zahnpasta drauf und zum Zähneputzen gibt jetzt den Chart-Hit von Michael Schulte, 5 AM. Euch ganz, ganz viel Spaß und los geht's mit dem Zahnputz-Hit-Startsignal.

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0: 6:38 am Montag. Schönen guten Morgen. Die Radio Teddy Morgenshow hier, Christina und Tim.
1: Morgen.
0: Einige von euch, liebe Kids, packen noch den Ranzen fertig. Dazu gleich der Hit von Taylor Swift, Opelite.
1: Jetzt wird es musikalisch.
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1: Jeden Morgen stellen Christina und ich uns gegenseitig verrückte Aufgaben. In dieser Woche bist du wieder dran, liebe Christina. Am Donnerstag startet die Fußball-Weltmeisterschaft und genau deswegen darfst du in dieser Woche Nationalhymnen raten.
0: Oh, okay. Oh, damit habe ich mich nicht so wirklich auseinandergesetzt.
1: Na, vielleicht hilft dir ja dann ein bisschen die Sprache.
0: Ja, ich hoffe.
1: Ja, 3 von 5 Nationalhymnen musst du erkennen. Ansonsten musst du eine Woche lang jeden Morgen eine Zusammenfassung des letzten WM-Tages machen.
0: Das möchtet ihr nicht.
1: 90 Minuten in 90 Sekunden.
0: Wow, okay, gut, ich gebe mir Mühe. Let's go!
1: Zu welchem Land gehört diese Hymne hier?

0: Na?
1: Na, das war jetzt, glaube ich, ein einfacher Start in diese Challenge. Das ist die deutsche Nationalhymne.
0: Und das ist richtig.
1: Ja.
0: Herzlichen Glückwunsch, Christina. Die morgige Hymne hast du sicherlich auch schon sehr oft gehört. Aber weißt du auch, zu welchem Land sie gehört?
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0: 6:46 Uhr, Montagmorgen, die Radio Teddy Morgenshow hier mit Christina und Tim.
1: Guten Morgen.
0: Und plötzlich macht's Pieks. Reicht ein Kühlpad oder sollte der Arzt nochmal drüber schauen? Die Sommertipps bei einem Wespenstich in der Radio Teddy Kids Talk Sprechstunde heute. Bleibt dran, liebe Eltern. Mehr dazu um 10.15 Uhr.
1: Hier geht's jetzt musikalisch weiter mit einer der erfolgreichsten Sängerinnen Deutschlands, The Dead Dance, zum Wachwerden. Jetzt hier bei Radio Teddy. 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
1: Läuft bei uns

0: Home Sweet Home. Wo Wildpferde aus Berlin jetzt eine neue Heimat gefunden haben, das erfahrt ihr gleich um 7 Uhr. 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Was für ein Start in diese neue Woche und in diesen Tag.
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0: Montagmorgen, 6.53 Uhr.
5: Und wir haben jetzt für euch gleich drei Superstars zum Wachwerden auf einmal. Zum einen eine der erfolgreichsten Sängerinnen Deutschlands, Leonie, und die norwegischen Superstar-Zwillinge Markus und Martinus. Jetzt hören wir sie mit ihrem coolen Hit Moonlight hier bei Radio Teddy.

0: 6.55 Uhr, guten Morgen.
1: Morgen, und das waren die Superstars Leonie und Markus und Martinus. Und es geht auch direkt weiter mit Superstar Power. Gleich der Mann, der immer für gute Laune mit seinen Songs sorgt. Radio Teddy Superstar Nico Santos.
0: Ein-, zweimal vom Brot abbeißen, und wir starten hier bei Radio Teddy das Radio Teddy Familienfrühstücksquiz. 6.55 Uhr, wer hat's gemacht? Christina oder Tim? Tim oder Christina?
1: Wer von uns beiden ist denn schon sehr oft im Regen spazieren gegangen? Christina oder ich? Ihr überlegt, und wir schicken euch mit der ganzen Familie in den Barfußpark Beelitz-Heilstätten, der größte Naturerlebnispark Brandenburgs. Da gibt's 4 Kilometer Barfußwege und über 70 Barfußerlebnisstationen. Zum Beispiel gibt's einen Wasserkanal, es gibt Kletterstelzen und eine Slackline. Ist das ideale Outdoor-Ausflugsziel in Berlin-Brandenburg für die ganze Familie.
0: Ruft jetzt an 0331 7 und 6 mal die 2. Mitmachregeln auf radioteddy.de. 0331 7, 6 mal die 2. Gewonnen wird dann auch gleich um 7.10 Uhr.
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0: Guten Morgen am Montag, kurz vor 7.
1: Morgen! Am Donnerstag startet endlich die Fußball-WM. 48 Nationen werden teilnehmen. Das heißt, es gibt auch viele, viele unterschiedliche Sprachen. Mhm. Aber wie viele gibt es eigentlich insgesamt auf der Welt?
0: Danke an Ida und Lena, 8 Jahre, für diese Frage. Und wir checken das gleich. Kurz vor 7:30 gibt es die Antwort zum Weitererzählen. Und jetzt die Radio-Teddy-Nachrichten mit Nils. Guten Morgen, Nils.
13: Hi, guten Morgen.
0: In Bonn in Nordrhein-Westfalen dreht es sich ab heute ums Klima.
13: Ja, dort beginnt heute eine Klimakonferenz der Vereinten Nationen. Mehr als 6.000 Teilnehmer, darunter Politiker und Klimaexperten aus fast allen Ländern der Welt, kommen zusammen, um die nächste Weltklimakonferenz vorzubereiten. Die steht im November in Antalya in der Türkei an. Mehr dazu von Markus aus der Nachrichtenredaktion.
14: Ziel der jährlichen Weltklimakonferenzen ist es, die Erderwärmung zu begrenzen, die weltweit zu Dürren, Fluten und Unwettern führt. Dazu müsste vor allem weniger klimaschädliches CO2 durch Kohle, Öl und Gas in die Luft gepustet werden. Wichtiges Thema ist auch, wie ärmere Länder beim Klimaschutz unterstützt werden können.
13: Vier Pschewalski-Pferde aus dem Berliner Tierpark sind nach einer langen Reise in der Steppe Kasachstans angekommen. Pschewalski-Pferde sind die einzigen noch lebenden Wildpferde. Die Art war in freier Wildbahn bereits verschwunden und konnte nur durch die Nachzucht in Zoos erhalten werden. Mit den Berliner Tieren sollen nun wieder wilde Herden in ihrer ursprünglichen Heimat entstehen. Und was bei uns in der Region los ist, das weiß jetzt Luisa.
15: Zwei Giganten der Lüfte warten auf ihre Auswilderung im Nationalpark Berchtesgaden, hier bei uns in Bayern. Dabei handelt es sich um Bartgeier. Sie sollen nämlich dafür sorgen, dass es wieder mehr ihrer Art in Bayern gibt. Ende Juni dürfen die beiden ihr neues Zuhause erkunden. Bis dahin warten sie in Aufzuchtsstationen.
13: Der deutsche Tennisprofi Alexander Zverev hat seinen ersten Titel bei einem Grand-Slam-Turnier geholt. Im Finale der French Open in Paris setzte er sich gegen den Italiener Flavio Cobolli in 5 Sätzen durch. Damit hat Zverev den ersten deutschen Grand-Slam-Sieg im Männereinzel seit Boris Becker vor 30 Jahren geholt. Die 4 großen Grand-Slam-Turniere sind neben den French Open, die Australian Open, die US Open und Wimbledon in England.
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13: 2 Tage nach der gelungenen Generalprobe gegen die USA fliegt die deutsche Nationalmannschaft heute von Chicago nach North Carolina. Dort bezieht das Team in Winston-Salem sein WM-Quartier. Am Sonntag steht für Deutschland das erste WM-Spiel gegen Curaçao an. Soweit die Meldungen. 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
13: Start in den ersten Berufsverkehr nach den Pfingstferien hier bei uns in Bayern. Die Schulkinder sind also wieder unterwegs. Bitte ganz besonders vorsichtig fahren. Allen eine gute Fahrt.
0: Sonne und harmlose Wolken zum Schulstart hier bei uns in Bayern und es bleibt trocken bei Höchstwerten bis zu 27 Grad. Wir tragen dazu tragen wir unser langes, lockeres Sommeroutfit.
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16: Gemeinsam, liebe Kids, sorgen wir für Spaß im Badezimmer. Für viele ist es ja so das erste Highlight des Tages, ne? Aufstehen, ins Badezimmer und dann das Radio aufdrehen, um dann gemeinsam zur Lieblingsmusik zu putzen, hier mit dem Radio Teddy Zahnputz-Hit. Mit dabei ist Lea, 8 Jahre. Wenn du dir einen Ort aussuchen könntest, wo würdest du gerne mal die Zähne putzen wollen?
17: In der Badewanne.
16: Oh, genau, in so einer Liegeposition, bestimmt richtig entspannt. Aber am Morgen wäre die Gefahr ganz schön groß, dass wir dann wieder einschlafen einfach. Und alle, die jetzt auch ready sind, schnappen sich die Zahnbürste. Und zum Zähneputzen gibt's jetzt Superstar Nico Santos. Euch ganz, ganz viel Spaß mit dem Radio Teddy Zahnputz-Hit. Und los geht's in dieser Woche mit den Minions.

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0: 7.09 Uhr am Montagmorgen. Die Radio Teddy Morgenshow hier. Christina und Tim, guten Morgen.
1: Guten Morgen.
0: Cornflakes, Joghurt oder doch Toast? Wir wünschen allen Familien guten Appetit beim Frühstück. Gleich zum Mitschwatzen, der aktuelle Hit von Ray Dalton, Blood Running.
1: Und für dich, liebe Christina, gibt's heute eine neue Aufgabe. Und dafür brauchst du sehr, sehr gute Ohren.
0: Ja, die hab ich.
1: Ja,
0: doch, ich höre alles.
1: Okay, es geht um die Fußball-WM.
0: Okay, ich habe keine guten Ohren.
1: Rat mit in der Radio Teddy Challenge gleich um 7.40 Uhr.
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0: Christina oder Tim? Tim oder Christina? Ganz Deutschland rätselt, zu wem die verrückte Geschichte diesmal gehört.
1: Und wir schicken euch mit der ganzen Familie in den Barfußpark Beelitz-Heilstätten, der größte Naturerlebnispark Brandenburgs. Da gibt es insgesamt 4 Kilometer Barfußwege und über 70 Barfußerlebnisstationen, zum Beispiel ein Wasserkanal, Kletterstelzen und eine Slackline. Das ist das ideale Outdoor-Ausflugsziel in Berlin-Brandenburg für die gesamte Familie.
0: Mitraten und Gewinn unter 0331 76 mal die 2. Mitmachregeln auf radiotelly.de. Wir raten jetzt mit Lilly, 8 Jahre, und ihrer Mama Franziska aus Berlin-Hellersdorf. Guten Morgen.
1: Morgen.
3: Guten Morgen.
1: Wer von uns beiden ist denn schon sehr oft im Regen spazieren gegangen? Christina oder ich?
3: Tim.
0: Christina.
4: Tim.
0: Christina.
4: Tim.
0: Christina.
4: Tim.
0: Christina.
4: Tim.
0: Christina.
1: Tim. Ja. Ja. Tatsächlich wäre heute auch Christina richtig gewesen, ja, denn grundsätzlich geht es einfach um unsere Hunde. Wir müssen rausgehen mit denen Gassi gehen bei jedem Wetter.
0: Genau, auch wenn es regnet. Dann halt mit Regenschirm oder Regenjacke und Gummistiefeln.
1: Herzlichen Glückwunsch. Ihr gewinnt Tickets für die ganze Familie für den Barfußpark Beelitz-Heilstätten.
3: Juhu, danke.
0: Bitte sehr und viel Spaß.
3: Dankeschön.
1: Und die nächste verrückte Geschichte gibt's morgen früh wieder um 7.10 Uhr.
0: Und wir schicken euch heute noch mit der Familie ins Kino in einer Stunde hier bei Radio Teddy.
1: Jetzt Ray Dalton aus den Charts mit Blood Running zum Weiterkauen.

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0: an alle, die heute öfter gehen denn als sonst. Wir helfen beim Wachwerden gleich mit Kamerad aus den Charts. Be mine. 7.17 Uhr, Montagmorgen. Hier ist die Radio Teddy Morgenshow. Guten Morgen.
1: 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Wir schlagen wieder gemeinsam das große Radio Teddy Fußball-Sammelkartenalbum auf. Das gibt es exklusiv nur hier bei uns bei Radio Teddy. 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Und die könnt ihr dann auch untereinander tauschen und ja vergleichen. 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Ganz, ganz wichtig, wenn ihr das auf dem Schulhof macht, dann natürlich nur in der Pause mit dem Tauschen, ne?
0: Ja.
1: Ansonsten ist Unterricht angesagt. Heute gibt's diesen Fußballstar für euch.
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3: Unsere Nummer 6, Joshua Kimmich, Verteidigung. Er ist unser Kapitän und unser Anführer. Kein anderer geht mit so einem Siegeswillen und so einer Motivation auf den Platz wie Joshua Kimmich. Niemals aufgeben und immer ein Vorbild sein, das zeichnet den Bayern-Spieler nicht nur auf dem Fußballplatz aus, sagt seine Frau Lina.
4: Lieber Joshua, alle wissen, dass du ein super Fußballer bist, aber für uns bist du noch viel mehr als das. Du bist mein bester Freund, ein fantastischer Ehemann und ein noch besserer Vater. Wir sind stolz und dankbar, zusammen mit dir eine große Familie bilden zu können. Danke, dass es dich gibt.
3: Vier Kinder haben die beiden. Viel mehr weiß man nicht, denn Joshua Kimmich will das lieber privat halten. Sportlich ist er mit Bayern München mehrmals deutscher Meister und Pokalsieger geworden und hat auch schon die Champions League gewonnen. Der Weltmeistertitel fehlt ihm aber noch.
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0: Guten Morgen am Montag, 7.21 Uhr. Wir starten gemeinsam in diese neue Woche.
1: Guten Morgen.
0: Schnell noch den Orangensaft austrinken oder die Milch aus der Cornflakes-Schüssel ausschlürfen.
1: Das ist immer so süß.
0: Dann geht's ab zur Schule und Kita. Auf dem Weg dorthin begleiten euch auch gleich David Guetta und Jennifer Lopez mit ihrem aktuellen Hit. Hast du schon mal gesehen, dass die Radita die Morgenschuh hier ist?
1: Ja.
0: Gut, war mir jetzt gerade nicht mehr so sicher. Und plötzlich macht's Pieks. Reicht ein Kühlpad oder sollte der Arzt doch nochmal drüber schauen? Die Sommertipps bei einem Wespenstich. In der Radio-Teddy Kids Talk Sprechstunde heute. Bleibt dran, liebe Eltern. 10.15 Uhr mehr dazu.
1: Jetzt zählen wir erstmal nach. Deutsch, Englisch, Französisch, Spanisch. Wie viele gibt's denn noch? 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
3: Mit Nils, hallo. Und wir haben diese Frage hier.
4: Hallo, wir heißen Ida und Lena aus Kesselbach und wir sind 8 Jahre alt. Und unsere Frage ist, wie viele Sprachen gibt es auf der Welt?
3: Da gibt es sehr, sehr unterschiedliche Zahlen. Die einen sagen, es werden auf der Erde etwa 3500 Sprachen gesprochen. Andere schätzen, es sind etwa 6500. Die Sprachen sind deshalb so schwer zu zählen, weil die Sprachforscher einfach nicht alle Sprachen kennen. Neben den Sprachen, die viele Menschen sprechen, wie zum Beispiel Englisch, Französisch, Spanisch, Russisch, Portugiesisch, Arabisch oder Chinesisch, gibt's kleine Sprachen, die manchmal nur von wenigen hundert Menschen gesprochen werden. So gibt es zum Beispiel auf vielen kleinen abgelegenen Inseln in der Südsee Sprachen, von denen wir nur sehr wenig wissen. Und Afrika. Auf diesem Kontinent allein gibt es bis zu 2000 verschiedene Sprachen, die meisten in Zentral- und Westafrika. Einfacher ist es, mal nach Europa zu schauen, also dahin, wo auch wir leben. Hier gibt es etwa 33 Sprachen. Allerdings gibt es auch hier viele Dialekte in den einzelnen Sprachen. Im Deutschen zum Beispiel. Einige Dialekte können wir ja ganz gut verstehen. Andere klingen fast wie eine andere Sprache. Wie das Schweizerdeutsch zum Beispiel. Übrigens sterben auch immer wieder Sprachen aus und neue entstehen.
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17: Guten Morgen am Montag, kurz vor 7:30.
18: Guten Morgen. Am Donnerstag ist es endlich soweit. Dann startet die Fußball-WM. Passend dazu gibt es für dich, liebe Christina, eine neue Aufgabe. Und dafür brauchst du sehr, sehr gute Ohren.
17: Für Fußball brauche ich gute Ohren. Ja. Hat es irgendwas mit Geräuschen zu tun? Wer einen Ball gegen den Kopf bekommen hat, aus Versehen?
18: Nein, aber es geht um Sprachen. So viel kann ich dir noch verraten.
17: Oh, okay.
18: Ja. Wartet mit in der Radio Teddy Challenge in 10 Minuten.
17: Und jetzt die wichtigsten Meldungen des Morgens mit Nils. Guten Morgen.
19: Guten Morgen. Wie klimaschädliche Energien wie Öl, Kohle und Gas ersetzt werden können, darum geht es ab heute bei der UN-Klimakonferenz in Bonn. Das Treffen mit über 6000 Teilnehmern aus fast allen Ländern der Welt soll die nächste Weltklimakonferenz im November in der Türkei vorbereiten. 4 Pschewalski-Pferde aus dem Berliner Tierpark sind nach einer langen Reise in der Steppe Kasachstans angekommen. Pschewalski-Pferde sind die einzigen noch lebenden Wildpferde. Mit den Berliner Tieren sollen nun wieder wilde Herden in ihrer ursprünglichen Heimat entstehen. Tennisprofi Alexander Zverev hat seinen ersten Titel bei einem Grand-Slam-Turnier geholt. Im Finale der French Open in Paris hat er sich gegen den Italiener Flavio Cobolli in 5 Sätzen durchgesetzt. Der letzte Triumph eines deutschen Tennisspielers bei einem Grand-Slam-Turnier ist schon 30 Jahre her.
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19: Erster Berufsverkehr nach den Pfingstferien hier bei uns in Bayern. Die Schulkinder sind also wieder unterwegs. Bitte ganz besonders vorsichtig fahren. Allen unterwegs eine gute Fahrt.
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17: Sonne und harmlose Wolken zum Schulstart hier bei uns in Bayern und es bleibt trocken bei Höchstwerten bis zu 27 Grad. Wir tragen dazu tragen wir unser langes, lockeres Sommeroutfit.
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18: Zähneputzen ist angesagt. 3 Minuten, so empfehlen es die Zahnärztinnen und Ärzte. Ärztinnen und Ärzte, so, da hat noch eine Endung gefehlt. So. Und wir sorgen dafür, dass ihr richtig viel Spaß habt im Badezimmer.

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0: ist weg.
1: Ist der Füller im Schulranzen? Braucht ihr den Sportbeutel? Schnappt euch eure Schulsachen und die Radio Teddy Morgenshow ist am Start. Montagmorgen, 7.37 Uhr. Dazu gibt's den Hit von Kygo und zwei weiteren Künstlern. Save My Love.
2: Jetzt wird es erstmal in anderer Richtung musikalisch.
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2: Jeden Morgen stellen Christina und ich uns gegenseitig verrückte Aufgaben. In dieser Woche bist du wieder dran, liebe Christina. Am Donnerstag startet die Fußball-Weltmeisterschaft und genau deswegen darfst du in dieser Woche Nationalhymnen raten.
1: Oh, okay. Oh, damit habe ich mich nicht so wirklich auseinandergesetzt.
2: Na, vielleicht hilft dir ja dann ein bisschen die Sprache.
1: Ja, ich hoffe.
2: Ja, 3 von 5 Nationalhymnen musst du erkennen. Ansonsten musst du eine Woche lang jeden Morgen eine Zusammenfassung des letzten WM-Tages machen.
1: Das möchtet ihr nicht.
2: 90 Minuten in 90 Sekunden.
1: Wow, okay, gut, ich gebe mir Mühe. Let's go.
2: Zu welchem Land gehört diese Hymne hier?

0: Na?
1: Na, das war jetzt, glaube ich, ein einfacher Start in diese Challenge. Das ist die deutsche Nationalhymne.
0: Und das ist richtig.
1: Ja.
0: Herzlichen Glückwunsch, Christina. Die morgige Hymne hast du sicherlich auch schon sehr oft gehört. Aber weißt du auch, zu welchem Land sie gehört?
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Hier der nächste.

0: plötzlich macht's Pieks. Reicht ein Kühlpad oder sollte der Arzt nochmal drüber schauen? Schönen guten Morgen am Montag, 7.45 Uhr, hier ist die Radio Teddy Morgenshow.
1: Guten Morgen.
0: Die Sommertipps bei einem Wespenstich in der Radio Teddy Kids Talk Sprechstunde heute. Bleibt dran, liebe Eltern, mehr dazu um 10.15 Uhr.
1: Jetzt geht's weiter mit Superstar-Musik von Sabrina Carpenter zum Weiterfahren. Hier ist Menschheit bei Radio Teddy.

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0: 7:52 Uhr, guten Morgen am Montag. Die Radio die Morgenshow, hier Christina und Tim.
1: Guten Morgen.
0: Und wo es nach der erfolgreichen WM-Generalprobe heute für die deutsche Fußballnationalmannschaft hingeht, das erfahrt ihr gleich um 8. 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
1: Und der musste erst 12 Jahre ja
0: reifen.
1: Super. Genau, bis er jetzt in kompletter Länge kommt. Repeated, gemacht von Martin Garrix, einem super erfolgreichen Elektro-DJ auf der ganzen Welt unterwegs, zusammen mit Superstar und Weltstar Ed Sheeran. Und ja, 12 Jahre lang haben sie diesen Song ab und zu mal so rausgehauen, so kleine Ausschnitte auf Social Media gezeigt, bis die Fans dann immer gesagt haben, ey, jetzt komm, jetzt bringt ihr mal endlich raus. Und 12 Jahre lang hat's gedauert.
0: Wenn noch einmal 12 Jahre sagst, ja, mach ich so einen Strich.
1: Ich find's nur so krass, 12 Jahre.
0: Ja, stimmt.
1: Hier ist er, Repeated.
0: Das Ergebnis. Stay.

0: Das war der Superhit Drives, nee, Repeated von Martin Garrix und Ed Sheeran. Und gleich geht's weiter mit der Sängerin, die gerade einen Hit nach dem anderen veröffentlicht. Radio-Tolli Superstar Leonie.
1: 7:56 Uhr, guten Morgen am Montag. 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
0: Heute gibt's eine Frage aus der Filmwelt der Kids. 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
1: Guten Morgen am Montag, 8 Uhr.
0: Guten Morgen, liebe Eltern. Ihr gewinnt gleich mit etwas Glück den nächsten Kinobesuch für eure Kids. Wie heißt denn der Schneemann in Die Eiskönigin? Ratet mit und gewinnt die Kinotickets in 20 Minuten.
1: Und jetzt die Radio Teddy Nachrichten mit Nils. Guten Morgen.
19: Hi, guten Morgen.
1: Nils, in Bonn in Nordrhein-Westfalen dreht es sich ab heute ums Klima.
19: Ja, dort beginnt heute eine Klimakonferenz der Vereinten Nationen. Mehr als 6000 Teilnehmer, darunter Politiker und Klimaexperten aus fast allen Ländern der Welt, kommen zusammen, um die nächste Weltklimakonferenz vorzubereiten. Die steht im November in Antalya in der Türkei an. Mehr dazu von Markus aus der Nachrichtenredaktion.
20: Ziel der jährlichen Weltklimakonferenzen ist es, die Erderwärmung zu begrenzen, die weltweit zu Dürren, Fluten und Unwettern führt. Dazu müsste vor allem weniger klimaschädliches CO2 durch Kohle, Öl und Gas in die Luft gepustet werden. Wichtiges Thema ist auch, wie ärmere Länder beim Klimaschutz unterstützt werden können.
19: Vier Pschewalski-Pferde aus dem Berliner Tierpark sind nach einer langen Reise in der Steppe Kasachstans angekommen. Pschewalski-Pferde sind die einzigen noch lebenden Wildpferde. Die Art war in freier Wildbahn bereits verschwunden und konnte nur durch die Nachzucht in Zoos erhalten werden. Mit den Berliner Tieren sollen nun wieder wilde Herden in ihrer ursprünglichen Heimat entstehen. Und was bei uns in der Region los ist, das weiß jetzt Luisa.
12: Zwei Giganten der Lüfte warten auf ihre Auswilderung im Nationalpark Berchtesgaden, hier bei uns in Bayern. Dabei handelt es sich um Bartgeier. Sie sollen nämlich dafür sorgen, dass es wieder mehr ihrer Art in Bayern gibt. Ende Juni dürfen die beiden ihr neues Zuhause erkunden. Bis dahin warten sie in Aufzuchtstationen.
19: Der deutsche Tennisprofi Alexander Zverev hat seinen ersten Titel bei einem Grand-Slam-Turnier geholt. Im Finale der French Open in Paris setzte er sich gegen den Italiener Flavio Cobolli in 5 Sätzen durch. Damit hat Zverev den ersten deutschen Grand-Slam-Sieg im Männereinzel seit Boris Becker vor 30 Jahren geholt. Die 4 großen Grand-Slam-Turniere sind neben den French Open, die Australian Open, die US Open und Wimbledon in England.
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19: 2 Tage nach der gelungenen Generalprobe gegen die USA fliegt die deutsche Nationalmannschaft heute von Chicago nach North Carolina. Dort bezieht das Team in Winston-Salem sein WM-Quartier. Am Sonntag steht für Deutschland das erste WM-Spiel gegen Curaçao an. Soweit die Meldungen. 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
19: Erster Berufsverkehr nach den Pfingstferien hier bei uns in Bayern. Die Schulkinder sind also wieder unterwegs. Bitte ganz besonders vorsichtig fahren. Allen unterwegs eine gute Fahrt.
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1: Sonne und harmlose Wolken zum Schulstart hier bei uns in Bayern. Und es bleibt trocken bei Höchstwerten bis zu 27 Grad. Wir tragen einen Dazu tragen wir unser langes, lockeres Sommeroutfit. Guten Morgen, 8:03, 8:03.
0: Guten Morgen.
1: Es ist Montag.
0: Viele Kids haben es zu Hause, das Skateboard. Henry, 11 Jahre, möchte gerne wissen, wer das Ding erfunden hat. Ja, und warum die ersten Skateboarder immer nass geworden sind, das verraten wir euch gleich, kurz vor 8:30 im Radio Teddy nachgefragt.
1: Vorher der aktuelle Hit von Michael Schulte, jetzt Superstar Power von Leonie für alle, die noch auf dem Weg zur Kita, Arbeit, Schule sind. Schön, dass Radio Teddy dabei ist.

0: 8:09 am Montag. Guten Morgen, die Radio Teddy Morgenshow. Christina und Tim hier an eurer Seite.
1: Guten Morgen und guten Appetit beim Frühstück an Kita-Familien. Wir sorgen gleich dafür, dass der Schmatz nicht allzu laut ist. Gleich mit dem Star-DJ Alle Farben aus Berlin. 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
0: Und wir sind mittendrin im Sommer und wir kennen es. Kaum steht die Apfelschorle auf dem Gartentisch, kommt auch schon die erste Wespe angeflogen. Und Hand hoch, liebe Eltern, wer hat schon mal panisch nach einem Wespenstich gegoogelt, während das Kind daneben sitzt und heult? Sandra?
2: Nee, auch nicht. Und das auch letzte nicht. Mal ist auch weniger als ein Jahr her, als zwar nicht mein Kind, sondern mein Mann von einer Wespe beim Angeln in die Lippe gestochen worden ist. Es bleibt also immer noch die Ungewissheit, was sollen wir tun, wenn wir gestochen werden? Kühlen, Creme drauf, zum Arzt gehen oder doch lieber abwarten? Genau darüber spreche ich heute mit Deutschlands bekanntestem Kinderarzt-Influencer, dem Kidsdoc. Und wir erfahren, warum Bienen- und Wespenstiche nicht dasselbe sind und welcher kleine Erste-Hilfe-Trick richtig wichtig werden kann.
0: Danke dir, Sandra.
1: Jetzt Musik von Alle Farben bei Radio Teddy.
0: Gute Fahrt!

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0: Guten Morgen am Montag, 8.16 Uhr. Einige von euch Eltern setzen jetzt noch die Kids in der Kita ab, bevor es dann weitergeht in Richtung Arbeit. Radio Teddy ist am Start, gleich mit dem Hit Born Again aus den Charts.
1: Guten Morgen.
0: Guten Morgen.
1: Und jetzt, liebe Eltern, testen wir eure Merkfähigkeit und auf dem Rateplatz heute sitzt Mama Steffi.
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0: 0331 76 mal die 2, Mitmachregeln auf radioteddy.de. Jetzt quizzen wir mit Steffi für ihre Tochter Arielle, 8 Jahre aus Frankfurt am Main in Hessen. Guten Morgen.
1: Morgen.
3: Guten Morgen.
0: Steffi, Montagmorgen, wie hast du es geschafft, Arielle aus dem Bett zu bekommen?
3: Das war nicht so schwer. Wir haben seit neuestem Meerschweinchen.
0: Oh.
3: Und die sollten heute Morgen in den Garten gesetzt werden, in ihr Freigehege, damit sie schön frühstücken können auf dem Gras. Und dann war sie flugs aus dem Bett gesprungen mir da geholfen.
0: Oh, da war die Vorfreude ja richtig gut und voll cool, dass ihr euch am Morgen dafür auch noch die Zeit nehmt. Voll schön. Oh, ich wollte früher immer ein Meerschwein haben. Das war für mich die gute Kombination. Hamster war mir zu klein und nachtaktiv. So ein Hase war mir irgendwie oder ein Kaninchen zu groß. War so ein Meerschweinchen war genau so ein Mittelding. Und mit denen kann man auch süß kuscheln, wenn sie sich richtig gut gewöhnt haben an einem, oder?
3: Genau, so sehen wir das auch.
0: Ja.
3: Voll süß.
0: Die Meerschwein.
1: Na toll, jetzt möchte ich auch ein Meerschweinchen haben. So, Steffi, bevor ich hier jetzt nach Haustieren gucke, gibst du dich einfach noch eine Frage aus der Filmwelt der Kids. Sage mir, wie heißt denn der Schneemann in Die Eiskönigin?
3: Das ist der Olaf.
1: Und der liebt Umarmungen. Es ist richtig! Ja. Herzlichen Glückwunsch, das heißt, du gewinnst 2 Tickets für die UCI-Kinos.
3: Sehr cool, vielen Dank.
0: So schnell kann es gehen. Auch morgen schicken wir euch wieder ins Kino. Macht mit, liebe Eltern, beantwortet eine Frage aus der Lebenswelt der Kids richtig und gewinnt für eure Kinder bei Kinderwissen Elternquizzen um 8.20 Uhr.
1: Und heute Nachmittag gibt's dann Familienauszeit an der Ostsee bei die 2 ab 2 um 17.10 Uhr.

0: 8:22 Uhr, liebe Grüße an alle Eltern, die jetzt vor der Arbeit nochmal ganz schnell beim Bäcker reinflitzen müssen, weil das Frühstück zu Hause liegt. Radio Teddy ist dabei, Montagmorgen, 8:22 Uhr, gleich mit Superstar Taylor Swift.
1: Warum Fußballstar Joshua Kimmich auch als Geheimagent arbeiten könnte, verraten wir euch gleich um 8:40 Uhr. Jetzt gucken wir uns erstmal ein ganz besonderes Rollbrett an. Das steht bei vielen Kids auch im Kinderzimmer. Radio Teddy macht Spaß, macht schlau.
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3: Mit Nils, hallo. Ein beliebtes Hobby bei Kindern und Jugendlichen ist das Skateboardfahren. Henry hat das Skaten auch für sich entdeckt und möchte nun wissen, wer sich das ausgedacht hat. Wie so viele Trends kommt auch das Skateboardfahren aus den USA. Die ersten Rollbretter, wie wir sie heute kennen, sind so ungefähr 60, 70 Jahre alt. An den Stränden der USA, vor allem in Kalifornien, war Wellenreiten auf dem Meer unheimlich beliebt. Das kennt ihr natürlich unter dem Namen Surfen. Und so um 1960 herum kamen Jugendliche auf die Idee, mit Brettern unter den Füßen auf den asphaltierten Strandstraßen entlang zu brettern. 10 Jahre später war die Mode schon wieder vorbei, die Skateboards verschwanden aus den Geschäften. Findige Tüftler blieben aber dran. Sie entwickelten bessere Rollen und eine bewegliche Achse. Man konnte jetzt schneller fahren und besser lenken. Jetzt waren auch Tricks und Sprünge mit den Brettern kein Problem mehr. Nach Deutschland kamen die Skateboards dann Ende der 1970er Jahre. Heute gibt es verschiedene Arten von Skateboards, zum Beispiel Longboards. Die sind besonders lang und eignen sich besonders zum schnellen Fahren. Oder die Waveboards. Sie bestehen aus 2 beweglichen Teilen, die man mit den Füßen hin und her bewegen kann, um voranzukommen. Und bei den Weltmeisterschaften verdienen die Skater mit ihrem Sport heutzutage sogar richtig gutes Geld. Seit 2020 ist Skateboarding auch olympisch. Lilly Stephasius aus Berlin war damals mit ihren 13 Jahren die jüngste deutsche Teilnehmerin bei den Olympischen Spielen in Japan überhaupt.
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4: Hallo, hier ist Angie, eure Radio Teddy-Reporterin. Hier bei uns in Bayern ist jede Menge für Kinder und Familien los. Und deshalb mache ich mich für euch auf den Weg und suche die aufregendsten Geschichten, die spannendsten Ausflugsziele und die wichtigsten Infos für euer Familienleben. Also alles, was Kinder und Familien hier bei uns in Bayern wissen sollten. Das war's, viel Spaß, wir hören uns, eure Angie.
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24: Die Bedeutung deutscher Städtenamen. Hildesheim. Namensgeber ist wahrscheinlich ein Hildwin, der hier einmal lebte und größere Bedeutung gehabt haben muss.

0: Guten Morgen am Montag, 8.29 Uhr, eine Minute vor 8:30.
1: Guten Morgen. Donnerstag startet endlich die Fußball-WM. Wir haben für euch die weltweit einmalig ersten Fußballsammelkarten für die Ohren. Und heute ist unser Kapitän Joshua Kimmich dran. Warum der auch als Geheimagent arbeiten könnte, hört ihr in 10 Minuten.
0: Und jetzt die wichtigsten Meldungen des Morgens.

0: Guten Morgen. Gleich der neue Sommerkinderhit von Simon Sag. Da wird gesprungen in dem Hit Trampolin. Und jetzt geht's los Richtung Arbeit. Wir begleiten euch musikalisch mit dem Mega-Hit Golden.
1: Hier bei uns in Bayern.

0: 8.41 Uhr, Montagmorgen. Guten Morgen, hier ist die Radio Teddy Morgenshow. Wir wünschen einen schönen Start in den Arbeitstag.
1: Guten Morgen.
0: Und unterstützen euch musikalisch. Stay aus den Charts gleich in einer Minute.
1: Aufgepasst, jetzt schlagen wir erstmal gemeinsam das große Radio Teddy Fußball-Sammelkarten-Album wieder auf. Liebe Eltern, falls die Kids schon in der Schule oder Kita sind, dann nehmt ihr das jetzt quasi auf und erzählt es denen, wenn die wieder da sind.
0: Oh, die werden euch dann so richtig mit großen Augen angucken. So, ja. Das wisst ihr?
1: Wow. Ja, das sind nämlich die weltweit ersten Fußball-Sammelkarten für die Ohren. Die gibt's alle zum Runterladen auf radioteddy.de, sodass die Kids sich die auch untereinander tauschen können und zeigen können. Ja.
0: Dann ist nicht die erste Frage, na, wie war es in der Schule oder in der Kita, sondern ich weiß was.
1: Ja, genau. Und heute gibt's diesen Fußballstar.
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3: Unsere Nummer 6, Joshua Kimmich, Verteidigung. Er ist unser Kapitän und unser Anführer. Kein anderer geht mit so einem Siegeswillen und so einer Motivation auf den Platz wie Joshua Kimmich. Niemals aufgeben und immer ein Vorbild sein, das zeichnet den Bayern-Spieler nicht nur auf dem Fußballplatz aus, sagt seine Frau Lina.
4: Lieber Joshua, alle wissen, dass du ein super Fußballer bist, aber für uns bist du noch viel mehr als das. Du bist mein bester Freund, ein fantastischer Ehemann und ein noch besserer Vater. Wir sind stolz und dankbar, zusammen mit dir eine große Familie bilden zu können. Danke, dass es dich gibt.
3: 4 Kinder haben die beiden. Viel mehr weiß man nicht, denn Joshua Kimmich will das lieber privat halten. Sportlich ist er mit Bayern München mehrmals deutscher Meister und Pokalsieger geworden und hat auch schon die Champions League gewonnen. Der Weltmeistertitel fehlt ihm aber noch.
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0: 11. Guten Morgen am Montag, 8.52 Uhr. Home sweet home, wo Wildpferde aus Berlin jetzt eine neue Heimat gefunden haben. Das erfahrt ihr gleich um 9. Radio Teddy macht Spaß, macht schlau.
1: Das ist richtig cool.
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3: Die 90er sind zurück. Also zumindest klingt das so, wenn wir die Musik von Flo hören. Die drei Frauen sorgen nämlich mit ihrer Musik für eine Mischung aus 90er Girl Group Vibes, wie Destiny's Child zum Beispiel, und moderner Popmusik. Und sie bekommen auch viel Unterstützung von anderen Stars wie Destiny's Child oder auch Ariana Grande. Und hier hören wir sie jetzt mit diesem coolen Hit. Leg It! Hier sind Flo bei Radio Teddy.
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0: Das war der Superhit der Stunde, Leak It von Flo. Und gleich geht's weiter mit einer weiteren besonderen Stimme, und zwar der Mann, der direkt für Gänsehaut sorgt, wenn er anfängt zu singen. Radio Teddy Superstar Alex Warren.
1: Guten Morgen am Montag und es macht Pieks. Reicht ein Kühlpad oder sollte der Arzt doch nochmal drüber schauen? Die Sommertipps bei einem Wespenstich in der Radio Teddy Kids Talk Sprechstunde. Entschuldigt. Bleibt dran, liebe Eltern. 10.15 Uhr mehr.
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3: Mit Angie. Hallöchen. Wo stehen die längsten Rutschen? Welche Schaukel schwingt am höchsten? Und wo gibt's eine coole Seilbahn? Mit ein paar Klicks findet ihr neue Spielplatzabenteuer hier bei uns in Bayern auf www.spielplatztreff.de. Dort findet ihr die coolsten und sichersten Spiel- und Bolzplätze in eurer Nähe für drinnen und draußen. Gemeinsam mit Mama oder Papa könnt ihr dort auch Spielplätze eintragen, die ihr neu entdeckt habt. So können auch andere Kinder und Familien ihn leichter finden. Und im Spielplatztreff-Blog gibt es für eure Eltern jede Menge interessante Beiträge. Noch mehr Tipps für Kids für euch zum Nachhören bei Radio Teddy Plus.
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0: Die Bedeutung deutscher Städtenamen. Salzgitter. Am Namen erkennt man, dass es hier schon früh Salzabbau gab.
1: Guten Morgen am Montag, 9 Uhr.
3: Guten Morgen. Überall blühen schon so viele Blumen und Pflanzen. Zum Beispiel auch das Vergissmeinnicht. Und ich wusste auch sogar mal, woher diese Pflanze ihren Namen hat, dieses Vergissmeinnicht.
1: Du wusstest jetzt nicht mehr?
3: Nee, habe ich vergessen.
1: Oh. Ach, Tim. Wir finden es heraus. Für alle gleich kurz vor 9:30. Radio Teddy macht Spaß, macht schlau. Und das könnt ihr dann gerne weitererzählen.
3: Ja.
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10: Mit Nils Olaf Selze-Pfand. Hallo zusammen. In Bonn in Nordrhein-Westfalen dreht es sich ab heute ums Klima. Dort beginnt eine Klimakonferenz der Vereinten Nationen. Mehr als 6000 Teilnehmer, darunter Politiker und Klimaexperten aus fast allen Ländern der Welt, kommen zusammen, um die nächste Weltklimakonferenz vorzubereiten. Die steht im November in Antalya in der Türkei an. Mehr dazu von Markus aus der Nachrichtenredaktion.
20: Ziel der jährlichen Weltklimakonferenzen ist es, die Erderwärmung zu begrenzen, die weltweit zu Dürren, Fluten und Unwettern führt. Dazu müsste vor allem weniger klimaschädliches CO2 durch Kohle, Öl und Gas in die Luft gepustet werden. Wichtiges Thema ist auch, wie ärmere Länder beim Klimaschutz unterstützt werden können.
10: Vier Pschewalski-Pferde aus dem Berliner Tierpark sind nach einer langen Reise in der Steppe Kasachstans angekommen. Pschewalski-Pferde sind die einzigen noch lebenden Wildpferde. Die Art war in freier Wildbahn bereits verschwunden und konnte nur durch die Nachzucht in Zoos erhalten werden. Mit den Berliner Tieren sollen nun wieder wilde Herden in ihrer ursprünglichen Heimat entstehen. Der deutsche Tennisprofi Alexander Zverev hat seinen ersten Titel bei einem Grand-Slam-Turnier geholt. Im Finale der French Open in Paris setzte er sich gegen den Italiener Flavio Cobolli in 5 Sätzen durch. Damit hat Zverev den ersten deutschen Grand-Slam-Sieg im Männereinzel seit Boris Becker vor 30 Jahren geholt. Die 4 großen Grand-Slam-Turniere sind neben den French Open, die Australian Open, die US Open und Wimbledon in England.
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10: 2 Tage nach der gelungenen Generalprobe gegen die USA fliegt die deutsche Nationalmannschaft heute von Chicago nach North Carolina. Dort bezieht das Team in Winston-Salem sein WM-Quartier. Am Sonntag steht für Deutschland das erste WM-Spiel gegen Curaçao an. Soweit die Meldungen. 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
10: Erster Berufsverkehr nach den Pfingstferien hier bei uns in Bayern. Die Schulkinder sind also wieder unterwegs. Bitte ganz besonders vorsichtig fahren. Allen unterwegs eine gute Fahrt.
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1: Sonne und harmlose Wolken zum Schulstart hier bei uns in Bayern. Und es bleibt trocken bei Höchstwerten bis zu 27 Grad. Wir tragen einen Long. Dazu tragen wir unser langes, lockeres Sommeroutfit. Guten Morgen am Montag, 9:04 nach 9.
3: Guten Morgen. Und weißt du, Christina, was mir aufgefallen ist am Wochenende?
1: Was
3: denn? Wir hatten ein ganz besonderes Wochenende.
1: Was bedeutet das? Wir hatten ein besonderes
3: Wochenende? Samstag war der 6. Juni, ja. Sonntag der 7. Wir hatten ein 6-7-Wochenende.
1: Ach so! Und ich dachte, nur zu Hause habe ich dieses Thema. Zack, bin ich hier.
3: Nee, tatsächlich gibt es das auch im Radio. Und zwar in den neuen Kindern von Frank und seine Freunde. Sonne cool. Auf laut, 6-7. Hören wir gleich. Jetzt schicken wir euch für die Fahrtrichtung. Ja. Zur Arbeit. Superstar Kamera ins Familienauto. Jetzt war ich ganz durcheinander, Mensch.
1: Ja, 6-7, ne? Ich verstehe.
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0: Dienstagmorgen, 9.13 Uhr. Schönen guten Morgen, hier ist die Radio Teddy Morgenshow zum Wachmachen. Gleich auch zum Wachwerden nach dem Wochenende. Hier eine musikalische Portion Espresso von Radio Teddy Superstar Sabrina Carpenter.
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1: Jeden Morgen stellen Christina und ich uns gegenseitig verrückte Aufgaben. In dieser Woche bist du wieder dran, liebe Christina. Am Donnerstag startet die Fußball-Weltmeisterschaft und genau deswegen darfst du in dieser Woche Nationalhymnen raten.
0: Oh, okay. Oh, damit habe ich mich nicht so wirklich auseinandergesetzt.
1: Na, vielleicht hilft dir ja dann ein bisschen die Sprache.
0: Ja, ich hoffe.
1: Ja, 3 von 5 Nationalhymnen musst du erkennen. Ansonsten musst du eine Woche lang jeden Morgen eine Zusammenfassung des letzten WM-Tages machen.
0: Das möchtet ihr nicht.
1: 90 Minuten in 90 Sekunden.
0: Wow, okay, gut, ich gebe mir Mühe. Let's go.
1: Zu welchem Land gehört diese Hymne hier?

0: Na?
1: Na, das war jetzt, glaube ich, ein einfacher Start in diese Challenge. Das ist die deutsche Nationalhymne.
0: Und das ist richtig.
1: Ja.
0: Herzlichen Glückwunsch, Christina. Die morgige Hymne hast du sicherlich auch schon sehr oft gehört. Aber weißt du auch, zu welchem Land sie gehört?
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0: Die Kaffeemaschine blubbert, Radio Teddy läuft, 9.27 Uhr, guten Morgen am Montag.
1: Guten Morgen.
0: Und vielleicht sucht ihr schon die Lieblingstasse, liebe Eltern. Und wir unterstützen euch musikalisch gleich mit Radio Teddy Superstar und Lockenkopf Michael Schulte.
1: Und der ultimative Tipp, wie ihr, liebe Eltern, nie wieder eine gute Nachtgeschichte lesen braucht, gleich um 9.40 Uhr. Ist ein lustiger Tipp.
0: Okay, ich bin gespannt.
1: Und jetzt geht's erstmal um eine ganz besondere Pflanze. Radio Teddy macht Spaß.
0: Vergessen, ne?
1: Ja. Radio Teddy macht Spaß. Macht schlau.
0: Hat was mit der Pflanze zu tun. Aufgepasst.
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3: Mit Nils, hallo. Frühling ist ja die Zeit der blühenden Blumen. Einige haben lustige Namen. Marie möchte wissen, woher das Vergissmeinnicht seinen Namen hat. Ganz einfach. Das Vergissmeinnicht steht für den Wunsch, nicht vergessen zu werden. Als Geschenk unter Liebenden symbolisiert das Blümchen mit den blauen Blüten nämlich Liebe, Treue und Zusammengehörigkeit. Das Vergissmeinnicht kann aber auch für eine Erinnerung oder einen Abschied stehen. Auch da möchte man ja ungern vergessen werden. In der Antike wurde das Vergissmeinnicht auch Mäuseohr genannt, was wahrscheinlich einfach an der Form der Blüten liegt, die mit ein bisschen Fantasie wirklich wie ein Mäuseohr aussehen. Der Name Vergissmeinnicht ist das erste Mal im 15. Jahrhundert aufgetaucht. Seitdem gibt es eine Legende, die zurückgeht bis zum Gott, der die Welt erschaffen hat. Die Legende sagt, dass die Pflanze sich ihren eigenen Namen nicht selbst merken konnte und darum von Gott den Namen Vergissmeinnicht bekommen hat. Die Blume heißt übrigens in vielen Teilen der Welt so. In England zum Beispiel Forget Me Not.
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8: Hallo, hier ist Angie, eure Radio Teddy Reporterin. Hier bei uns in Bayern ist jede Menge für Kinder und Familien los und deshalb mache ich mich für euch auf den Weg und suche die aufregendsten Geschichten, die spannendsten Ausflugsziele und die wichtigsten Infos für euer Familienleben. Also alles, was Kinder und Familien hier bei uns in Bayern wissen sollten. Das war's, viel Spaß, wir hören uns, eure Angie.
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0: 9:41 Uhr. Guten Morgen am Montag. Die Radio Teddy Morgenshow hier. Christina und Tim.
1: Guten Morgen.
0: Einen schönen Start in den Arbeitstag wünschen wir, liebe Eltern. Radio Teddy begleitet euch gleich mit dem Dance-Hit New Religion.
1: Vorher gibt's einen lustigen Tipp für euch Eltern.
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0: Viele Eltern machen es jeden Abend. Eine gute Nachtgeschichte vorlesen. Manchmal kann das ja auch sehr, sehr lange dauern. Eine Mama aus Berlin-Prenzlauer Berg hat einen Weg gefunden, wie sie nie wieder Geschichten vorliest.
3: Damit ich nicht jeden Abend vorlesen muss, habe ich meinen Kindern erzählt, dass meine Stimme nachts schläft. Jetzt lesen sie sich gegenseitig Geschichten vor.
0: Okay, sie lesen doch gegenseitig, dann immerhin.

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1: Egal, welche Probleme oder Herausforderungen auf uns warten, solange wir die richtigen Personen an unserer Seite haben, schaffen wir alles. Genau das ist die Message von dem neuen Hit Drive Safe von Miles Smith und Niall Horan. Und das ist unser Superhit in dieser Stunde. Jetzt hier bei Radio Teddy.

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1: Mit Angie, Hallöchen. Kann Kid kein Kräuten kielen. Na, habt ihr mich verstanden? Wenn nicht, gar nicht schlimm, denn das war Kauderwelsch. So heißt das lustige Wortspiel, das ihr mit euren Freunden mal ausprobieren könnt. Versucht ein bestimmtes Wort mit einem Satz zu umschreiben und tauscht dabei einen Mitlaut mit einem anderen aus. Wie auch in dem Satz, kann Kid kein Kräuten kielen. Eigentlich geht er ja so, da kann man mit seinen Freunden spielen. Und beschreibt, richtig, den Spielplatz. Lachmuskeltraining ist auf jeden Fall garantiert. Noch mehr Tipps für Kids für euch zum Nachhören bei Radio Teddy Plus.
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2: Endlich das Wunschbaby in den Armen zu halten, bedeutet für viele Paare das ganz große Glück. Allerdings können durchwachte Nächte und ganz, ganz viele Fragen, insbesondere beim ersten Kind, auch eine große Herausforderung für uns Eltern sein. Gerade Schreibabys lassen sich meist kaum beruhigen und bringen uns Eltern wirklich an psychische Belastungsgrenzen. Wenn man nicht mehr weiter weiß, kann der Kinderschutzbund Deutschland eine Hilfe sein, sagt Heinz Hilgers, ehrenamtlicher Präsident.
3: Insbesondere bei den Kinderschutzzentren, das sind die geeignetsten Stellen im Falle eines Schreikindes, aber sie können auch beim Elterntelefon anrufen und das hat dann eine Idee, wo man hingehen kann.
2: Also das Erste-Hilfe-Telefon des Kinderschutzbunds bietet uns Eltern schnelle Hilfe und Unterstützung, wenn wir mal nicht weiter wissen. Danke an Heinz Hilgers, ehrenamtlicher Präsident des Kinderschutzbunds. Mehr Infos auf der Internetseite dksb.de.
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15: Wahr oder falsch? Die Nationalhymne aus Spanien hat keinen Text. Das ist wahr. Sie ist einer der vier Nationalhymnen, die keine Wörter hat. Die anderen Länder sind Bosnien-Herzegowina, der Kosovo und San Marino.

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1: Mit Nils Olaf Selze-Pfand. Hallo zusammen. In Bonn in Nordrhein-Westfalen dreht es sich ab heute ums Klima. Dort beginnt eine Klimakonferenz der Vereinten Nationen. Mehr als 6000 Teilnehmer, darunter Politiker und Klimaexperten aus fast allen Ländern der Welt, kommen zusammen, um die nächste Weltklimakonferenz vorzubereiten. Die steht im November in Antalya in der Türkei an. Mehr dazu von Markus aus der Nachrichtenredaktion.
2: Ziel der jährlichen Weltklimakonferenzen ist es, die Erderwärmung zu begrenzen, die weltweit zu Dürren, Fluten und Unwettern führt. Dazu müsste vor allem weniger klimaschädliches CO2 durch Kohle, Öl und Gas in die Luft gepustet werden. Wichtiges Thema ist auch, wie ärmere Länder beim Klimaschutz unterstützt werden können.
1: Vier Pschewalski-Pferde aus dem Berliner Tierpark sind nach einer langen Reise in der Steppe Kasachstans angekommen. Pschewalski-Pferde sind die einzigen noch lebenden Wildpferde. Die Art war in freier Wildbahn bereits verschwunden und konnte nur durch die Nachzucht in Zoos erhalten werden. Mit den Berliner Tieren sollen nun wieder wilde Herden in ihrer ursprünglichen Heimat entstehen. Der deutsche Tennisprofi Alexander Zverev hat seinen ersten Titel bei einem Grand-Slam-Turnier geholt. Im Finale der French Open in Paris setzte er sich gegen den Italiener Flavio Cobolli in 5 Sätzen durch. Damit hat Zverev den ersten deutschen Grand-Slam-Sieg im Männereinzel seit Boris Becker vor 30 Jahren geholt. Die 4 großen Grand-Slam-Turniere sind neben den French Open, die Australian Open, die US Open und Wimbledon in England.
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1: 2 Tage nach der gelungenen Generalprobe gegen die USA fliegt die deutsche Nationalmannschaft heute von Chicago nach North Carolina. Dort bezieht das Team in Winston-Salem sein WM-Quartier. Am Sonntag steht für Deutschland das erste WM-Spiel gegen Curaçao an. Soweit die Meldungen. 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
1: Hier bei uns in Bayern auf der A96 München Richtung Lindau, zwischen Memmingen Ost und dem Kreuz Memmingen, Verkehrsbehinderungen wegen einer Baustelle. Allen eine gute Fahrt.
3: Die Sonne gibt, was sie kann an diesem Montag hier bei uns in Bayern. Trotz der dicken weißen Wolken ein wirklich freundlicher Tag mit T-Shirt-Temperaturen von 25 Grad.
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3: Wir kennen's, kaum steht die Limo auf dem Gartentisch, sind sie da, diese nervigen Wespen. Und während wir Erwachsenen ja meistens einfach nur genervt sind, kriegen manche Kinder ja beim Summen schon Herzklopfen. Aber was machen wir eigentlich, wenn es wirklich passiert und so eine Wespe zusticht? Der Kidsdoc verrät gleich die wichtigsten Erste-Hilfe-Tipps in 10 Minuten. Jetzt der Mann, der früher als Animateur auf Mallorca gearbeitet hat. Auf Mallorca lebt er immer noch. Entertainment tut er auch noch, nur in ganz anderen Dimensionen. Hier ist Nico Santos.
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0: Radio Teddy läuft bei euch am Montag und jetzt klären wir wieder eine der ganz wichtigen Sommergesundheitsfragen.
1: Hi, Kidsdoc hier.
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0: Und zack, sind sie wieder da. Kaum sitzen wir mit der ganzen Familie draußen bei Limo, Eis und Grillzeug, da schwirren sie auch schon um uns rum, die Wespen. Ziemlich nervig finde ich diese schwarz-gelben Biester und für unsere Kids sind die ja auch manchmal richtig unheimlich. Und bevor wir da panisch um uns schlagen, der beste Tipp ist, Ruhe bewahren. Aber was machen wir denn, lieber Kidsdoc, wenn es doch mal passiert mit dem Wespenstich?
1: Also hier ist am besten, dass man wirklich kühlt an der Stelle, weil durch den Stich entsteht natürlich ganz häufig, wissen wir, so eine Riesenschwellung und das kann ordentlich rot sein. Wenn ich jetzt nicht ein Allergiker bin, dann ist nochmal eine andere Sache. Aber wenn ich jetzt kein Allergiker bin, dann wirklich lokal kühlen, wirklich an der Stelle lange kühlen. Und wichtig ist auch hier, dass man, wenn es wirklich sehr rot ist, sehr stark anschwillt, kann man in Rücksprache mit dem Arzt auch was gegen Allergie, gegen Juckreiz geben. Diese Antihistaminika, die man so bei Pollenallergie kennt, die kann man dann zum Beispiel auch an der Stelle einfach einnehmen, damit es einfach lokal ein bisschen dann einfach von innen wirken kann. Diese Cremes, die man da drauf schmiert, die wirken meistens eher nur kühlend, muss man sagen, sodass die Kühlung wirklich das Effektivste ist, wenn es sehr weh tut, auch was gegen die Schmerzen.
0: Also cool bleiben im wahrsten Sinne des Wortes. Und warum es für uns Eltern wichtig ist, zu wissen, ob unser Kind schon mal von einer Wespe gestochen worden ist oder nicht, darüber spreche ich mit dem Kidsdoc in einer knappen halben Stunde.

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0: ist Montag. Hallöchen, ich bin Sandra. Bei euch läuft Radio Teddy. Und in der Kidstock-Sprechstunde dreht es sich heute um die kleinen Biester, die uns in Zukunft wieder regelmäßig beim Eisessen stören. Wespen. Warum es so wichtig ist, zu wissen, ob unser Kind schon einmal von einer Wespe gestochen worden ist. Um 10.40 Uhr gibt's die Antwort vom Kidstock. Und es gibt die Handtricks und Ray Dalton. Coole Hits für Eltern und Kids nach 10:30.
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2: Mit Nils, hallo. Zweimal täglich Zähne putzen, das muss sein, das wissen wir ja alle. Aber wie ist es bei den Tieren? Müssen die auch Zähne putzen? Das fragt Emmy. Für Pferde gibt es richtige Zahnbürsten. Also wer meint, er muss seinem Pferd die Zähne putzen, kann das machen. Ob das wirklich nötig ist, ist allerdings eine andere Frage. Auch Hunden kann man die Zähne putzen, kein Witz. Das muss man ihnen aber von klein auf beibringen und nicht jeder Hund mag das. Das funktioniert dann mit einer speziellen Hundezahnbürste und Zahnpasta. Wenn er das nicht mag, kann man ihm aber auch spezielle Kauknochen geben. Kümmert man sich gar nicht um die Zähne, kann der Hund Zahnfleischentzündungen bekommen. Er hat Schmerzen und die Zähne können auch ausfallen. Wichtig ist deshalb, den Tierarzt regelmäßig die Zähne angucken zu lassen. Und das Gleiche gilt für Katzen. Auch sie können Zahnschmerzen bekommen und deshalb gibt es für sie auch spezielles Futter. Zähneputzen bei Katzen würde ich nicht ausprobieren. Das mögen die nämlich gar nicht. In freier Natur lassen sich einige Tiere die Zähne putzen. Zum Beispiel Krokodile von Vögeln, den sogenannten Krokodilwächtern. Die meisten Tiere kommen aber tatsächlich ohne Zahnpflege aus.
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10: Hallo, hier ist Angie, eure Radio Teddy Reporterin. Hier bei uns in Bayern ist jede Menge für Kinder und Familien los und deshalb mache ich mich für euch auf den Weg und suche die aufregendsten Geschichten, die spannendsten Ausflugsziele und die wichtigsten Infos für euer Familienleben. Also alles, was Kinder und Familien hier bei uns in Bayern wissen sollten. Das war's, viel Spaß, wir hören uns, eure Angie.
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21: Die Bedeutung deutscher Städtenamen. Herne. Die Namensherkunft liegt wohl im althochdeutschen Harani begründet, was so viel wie Siedlung auf der Anhöhe heißt.

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1: Hier bei uns in Bayern auf der A96 München Richtung Lindau zwischen Memmingen-Ost und dem Kreuz Memmingen Verkehrsbehinderungen wegen einer Baustelle. Allen eine gute Fahrt.
2: Die Sonne gibt, was sie kann an diesem Montag hier bei uns in Bayern. Trotz der dicken weißen Wolken ein wirklich freundlicher Tag mit T-Shirt-Temperaturen von 25 Grad.
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2: Wespenstiche gehören ja zum Sommer leider manchmal dazu. Und die meisten sind ja auch harmlos. Warum es allerdings wichtig sein kann zu wissen, ob unser eigenes Kind schon einmal von einer Wespe oder Biene gestochen worden ist. Die Antwort gibt's gleich von Deutschlands bekanntestem Kinderarzt-Influencer in 9 Minuten. Jetzt gibt's Kamrat, der übrigens schon als 4-jähriger Steppke ganz große Rockklassiker nachgesungen hat. Hier ist er jetzt mit Hug Yourself.
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0: Montag ist es, Radio Teddy läuft. Ihr wisst, wir beantworten die wichtigen Fragen. Und jetzt geht es um kleine schwarz-gelbe Biester.
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0: Bei mir dreht sich's heute rund ums Thema Wespen. Sie sind ja wieder überall unterwegs und als wäre so ein Wespenstich nicht schon unangenehm genug. Da kann sogar mal ein bisschen mehr dahinter stecken. Darum frage ich mal Deutschlands bekanntesten Kinderarzt-Influencer, den Kidstock. Lieber Vitor, ich habe ja mal gehört, dass es wichtig ist, dass wir Eltern wissen, ob unser Kind schon mal gestochen worden ist von einer Wespe oder einer Biene oder ob das eine Premiere ist. Stimmt das?
3: Das stimmt wirklich, weil es ist so, dass man, wenn man den ersten Stich hat, dann hat ja der Körper zum ersten Mal Kontakt mit etwas und unser Körper ist sehr naiv und denkt erstmal, ach ja, schön, wir gucken mal, wer da kommt, so irgendwelche Proteine von der Wespe oder von der Biene. Beim zweiten Mal, und dann ist die Frage, wie wird's abgespeichert, und beim zweiten Mal oder auch beim dritten, vierten Mal, das muss nicht gleich beim zweiten Mal passieren, das kann auch später dann passieren, aber beim allerersten Mal ist die Wahrscheinlichkeit, dass irgendwie etwas Schwerwiegendes passiert, nicht groß. Aber man darf nicht unterschätzen, häufig vergessen wir, dass unser Kind schon mal von der Wespe gestochen worden ist oder irgendwie, oder es ist doch mal passiert im Kindergarten, nichts Großes gewesen und man kann sich nicht mehr dran erinnern, so dass man grundsätzlich immer ein bisschen aufpassen sollte. Und man weiß auch häufig nicht, war es jetzt eine Wespe dieses eine Mal und beim nächsten Mal war es eine Biene. Also das kann man auch ganz häufig nicht unterschätzen, so dass man einfach grundsätzlich immer so ein bisschen drauf achten sollte, wie reagiert das Kind jetzt in den nächsten 10 bis 15 Minuten.
0: Und liebe Eltern, wusstet ihr, dass wir bei einem Bienenstich ganz anders reagieren sollten als bei einem Wespenstich? Den ultimativen Bienen-Lifehack, den gibt's vom Kidstock in einer knappen halben Stunde um 11.15 Uhr.

0: Radio Teddy läuft am Montag und wo Forscher einen vogelähnlichen Dino entdeckt haben, hört ihr gleich in den Radio Teddy Nachrichten um 11.
1: Das ist richtig cool!
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0: Im Jahr 2010 hieß es von Shakira Waka Waka und es war der offizielle WM-Song. In diesem Jahr zur WM heißt es von Shakira Die Die, denn sie liefert auch jetzt den offiziellen WM-Song zur Fußball-Weltmeisterschaft 2026. Zusammen mit Bornaboy. Die Die heißt übrigens so viel wie los geht's. Und ich will jetzt gar nicht lange schnacken. Hier ist der Radio Teddy Superhit der Stunde. Die Die.

0: Let's go. WM-Musik von Shakira. Dai Dai, der Radio Teddy, Superhit der Stunde. So, und bis jetzt ging es bei mir um die lästigen und schmerzhaften Wespenstiche. Die anderen gelb-schwarzen Tierchen, die umherfliegen, das sind Bienen. Das sind ja die netten unter den Summenbrummern, aber auch die können ja stechen. Und direkt danach können wir einen Fehler machen, der diesen Stich nur noch schlimmer macht. Wie es richtig geht, verrät gleich der Kidstock um 11.15 Uhr. Und ihr bekommt Michael Schulte und Leonie direkt nach 11 hier bei Radio Teddy.
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4: Mit Angie, Hallöchen. Hups, hat eure Waschmaschine mal wieder eine Socke verschluckt? Kein Problem, zaubert aus der übrig gebliebenen Socke einen Sockenoktopus. Stopft einfach etwas Wolle bis zu den Zehen hinein, wickelt um das Knäuel einen Faden herum und macht einen Knoten rein. Das ist dann der Kopf des Oktopuses. Schneidet den Rest der Socke mit einer Schere in breite Streifen, das sind dann seine Arme. Und wenn ihr sie etwas kringelig haben möchtet, dann zieht ihr einmal kräftig an allen Streifen. Klebt eurem Sockenoktopus noch Wackelaugen auf den Kopf und schon hat er auch noch ein lustiges Gesicht. Noch mehr Tipps für Kids für euch zum Nachhören bei Radio Teddy Plus.
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18: Mit Nils Olafseit Zipfand. Hallo zusammen. Forscher haben in China einen neuen kleinen Dinosaurier entdeckt. Er hieß Jian Changmaensis und lebte vor über 120 Millionen Jahren. Dieser Dinosaurier hatte Federn und war mit den Vögeln verwandt. Von ihm wurden nur einige Knochen aus der Schulter und vom Vorderarm gefunden. Die Fundstelle ist schon lange bekannt, weil dort viele sehr alte Vogelfossilien entdeckt wurden. Deshalb glauben die Wissenschaftler, dass der neue Dino vielleicht frühe Vögel gejagt hat. Ganz sicher ist das aber noch nicht. Wie klimaschädliche Energien wie Öl, Kohle und Gas ersetzt werden können, darum geht es ab heute bei der UN-Klimakonferenz in Bonn. Das Treffen mit über 6000 Teilnehmern aus fast allen Ländern der Welt soll die nächste Weltklimakonferenz im November in der Türkei vorbereiten. Wichtiges Thema ist auch, wie ärmere Länder beim Klimaschutz unterstützt werden können. In Thüringen hat das 34. Deutsche Kindermedienfestival Goldener Spatz begonnen. In Gera und Erfurt stehen bis kommenden Samstag rund 100 Veranstaltungen für Kinder, Familien und Medienfachleute auf dem Programm. Für die Wettbewerbe wurden 250 Beiträge eingereicht. Geboten werden Filme und Serien sowie verschiedene digitale Angebote, darunter Apps und Games. 28 Kinder aus Deutschland, Österreich und der Schweiz entscheiden darüber, wer die Hauptpreise gewinnt.
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18: Nach dem 2:1 bei der Generalprobe gegen die USA und einem freien Tag in Chicago geht es heute für die deutsche Fußballnationalmannschaft ins WM-Quartier nach North Carolina. In Winston-Salem bezieht der Kader um Kapitän Joshua Kimmich das Hotel und wird auf dem Campus der Wake Forest University trainieren. Am kommenden Sonntag geht es dann in Houston gegen Curaçao für die DFB-Elf los. Weitere Gruppengegner sind die Elfenbeinküste und Ecuador. Soweit die Meldungen. 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
0: Die Sonne gibt, was sie kann an diesem Montag hier bei uns in Bayern. Trotz der dicken weißen Wolken ein wirklich freundlicher Tag mit T-Shirt-Temperaturen von 25 Grad.
18: Hier bei uns in Bayern auf der A96 München Richtung Lindau zwischen Memmingen Ost und dem Kreuz Memmingen Verkehrsbehinderungen wegen einer Baustelle. Allen eine gute Fahrt.
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0: Kurze Frage, liebe Eltern. Würdet ihr einen Bienenstachel einfach mit den Fingern rausziehen? Klingt logisch, ist aber genau die falsche Idee. Warum? Das erklärt gleich der Kids-Doc um 11.15 Uhr. Jetzt unser Exportschlager mit dem Feingefühl für große Popmelodien. Hier ist Leonie.

0: 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Radio Teddy läuft bei euch und hier heißt es jetzt gleich Bienenstich gegen Wespenstich. Da gibt's nicht nur einen geschmacklichen Unterschied.
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0: Mein großes Thema: Wespen. Nerven am Familientisch, beim Grillen, beim Eisessen. Und die stechen uns ja und hauen danach ab. Und Bienen machen das ein kleines bisschen anders. Die fleißigen kleinen Helfer, die sterben nämlich, nachdem sie gestochen haben und lassen meist ihren Stachel dann auch in der Haut zurück. Und in dem Fall heißt es Ruhe bewahren, sagt Deutschlands bekanntester Kinderarzt-Influencer, der Kidstock.
3: Wenn der Stachel dann dran ist und die Biene ist schon weg und man sieht den Stachel, sollte man auf keinen Fall von oben diesen Stachel rausziehen, weil meistens, wenn man genau hinguckt, sieht man noch so einen kleinen Sack an diesem Stachel, genau. Und das ist der Giftsack. Und der, wenn ich den jetzt von oben so festhalte, dann drücke ich gerade durch den Stachel das Gift in die Wunde und dann wird es erst recht richtig dick und es gibt eine Riesenreaktion. Deswegen ist der Tipp, wenn ihr den Stachel seht, immer von der Seite wegschnicken, also wegschnipsen mit dem Finger, immer von der Seite, so dass man es nicht irgendwie ausdrückt. Wenn ihr so eine Zeckenkarte habt oder einfach eine normale Kreditkarte, so eine normale Karte habt, dann könnt ihr die auch einfach so zur Seite schieben, so dass man wirklich nicht diesen Giftsack noch zusätzlich ausdrückt.
0: Deutschlands bekanntester Kinderarzt-Influencer, der Kidstock war das. Und nächste Woche sprechen wir über Sonnencreme. Warum viel hilft viel, in dem Fall nicht mal genug ist, hört ihr in der Radio Teddy Kidstock Sprechstunde am kommenden Montag um 10.15 Uhr.

0: Welchen wichtigen Punkt die Kids aus den Nutzungsbedingungen unbedingt kennen sollten, hört ihr um 11.40 Uhr hier bei Radio Teddy.
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2: Mit Nils, hallo. Und wir haben diese Frage hier.
3: Hallo, wir heißen Ida und Lena aus Kesselbach und wir sind 8 Jahre alt. Und unsere Frage ist, wie viele Sprachen gibt es auf der Welt?
2: Da gibt es sehr, sehr unterschiedliche Zahlen. Die einen sagen, es werden auf der Erde etwa 3.500 Sprachen gesprochen. Andere schätzen, es sind etwa 6.500. Die Sprachen sind deshalb so schwer zu zählen, weil die Sprachforscher einfach nicht alle Sprachen kennen. Neben den Sprachen, die viele Menschen sprechen, wie zum Beispiel Englisch, Französisch, Spanisch, Russisch, Portugiesisch, Arabisch oder Chinesisch, gibt's kleine Sprachen, die manchmal nur von wenigen hundert Menschen gesprochen werden. So gibt es zum Beispiel auf vielen kleinen abgelegenen Inseln in der Südsee Sprachen, von denen wir nur sehr wenig wissen. Und Afrika. Auf diesem Kontinent allein gibt es bis zu 2000 verschiedene Sprachen, die meisten in Zentral- und Westafrika. Einfacher ist es, mal nach Europa zu schauen, also dahin, wo auch wir leben. Hier gibt es etwa 33 Sprachen. Allerdings gibt es auch hier viele Dialekte in den einzelnen Sprachen. Im Deutschen zum Beispiel. Einige Dialekte können wir ja ganz gut verstehen. Andere klingen fast wie eine andere Sprache. Wie das Schweizerdeutsch zum Beispiel. Übrigens sterben auch immer wieder Sprachen aus und neue entstehen.
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6: Hallo, hier ist Angie, eure Radio Teddy Reporterin. Hier bei uns in Bayern ist jede Menge für Kinder und Familien los und deshalb mache ich mich für euch auf den Weg und suche die aufregendsten Geschichten, die spannendsten Ausflugsziele und die wichtigsten Infos für euer Familienleben. 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Das war's, viel Spaß, wir hören uns, eure Angie.
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Wahr oder falsch? Schottlands Nationaltier ist ein Einhorn. Das ist wahr. In Schottland nimmt das Einhorn einen besonderen Stellenwert ein. Es soll die folgenden Eigenschaften verkörpern und auf die Kultur Schottlands übertragen. Nämlich Stolz, Freiheit, Reinheit und Schönheit.

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1: Hier bei uns in Bayern auf der A96 München Richtung Lindau zwischen Memmingen Ost und dem Kreuz Memmingen Verkehrsbehinderungen wegen einer Baustelle. Allen eine gute Fahrt.
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4: Die Sonne gibt, was sie kann an diesem Montag hier bei uns in Bayern. Trotz der dicken weißen Wolken ein wirklich freundlicher Tag mit T-Shirt-Temperaturen von 25 Grad.
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4: WhatsApp haben ist ja die eine Sache, WhatsApp benutzen die andere. Und welche wichtige Regel jedes Kind kennen sollte, gleich im Radio Teddy Webcheck. In 7 Minuten, jetzt die Wahnsinnsstimme von Alex Warren.
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Baby.

0: Wenn wir uns über ein Produkt informieren wollen oder nicht wissen, wie es funktioniert, dann lesen wir uns die Produktbeschreibung und natürlich auch das Nutzerhandbuch durch. Und genau das Gleiche gilt auch für WhatsApp. Denn auch da sollten unsere Kinder wissen, was ist erlaubt und was nicht.
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0: Kaum haben die Kids ein Smartphone, dann möchten sie auch zu WhatsApp. Offiziell darf man erst ab 16 WhatsApp auf dem Handy haben. Viele von uns Eltern laden es trotzdem eher auf das Handy der Kinder, denn ohne WhatsApp geraten sie tatsächlich sozial etwas ins Abseits manchmal. Klassenchats, Freundegruppen, Verabredungen, Bilder und Videos. WhatsApp ist immer noch der angesagte Chat. Und das ist auch okay. Aber einen ganz wichtigen Punkt aus den Nutzungsbedingungen dieser Messenger-App sollten unsere Kids unbedingt kennen. Wer WhatsApp nutzt, darf keine Kettenbriefe versenden und niemanden beleidigen. Wenn WhatsApp herausbekommt, dass man gegen diese Regel verstößt, kann der Account deaktiviert werden. Und das ist doch ein Anreiz, dass unsere Kinder immer korrekt im Internet unterwegs sind.
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0: Radio Teddy läuft am Montag und wo es sich jetzt eine Woche lang um Filme für Kinder dreht, hört ihr gleich in den Radio Teddy Nachrichten um 12.
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0: Und alle Swifties haben es ja schon geahnt. Wochenlang haben die Fans von Taylor Swift über mysteriöse Hinweise rund um Toy Story 5 gerätselt. Und jetzt ist klar, die Theorien stimmen. Taylor Swift steuert tatsächlich den Song zum neuen Toy Story 5 Film bei. Und natürlich hören wir uns den jetzt an. Hier ist Taylor Swift mit I Knew It

0: Taylor Swift mit ihrem musikalischen Beitrag zum neuen Toy Story Film, der Radio Teddy Superstar in dieser Stunde. Und jetzt geht's um ein unangenehmes Thema. Wespenstiche. Kühen hilft da ja oft schon sehr gut, wenn es doch mal passiert ist. Aber was ist eigentlich die beste erste Hilfe direkt nach so einem Wespenstich? Der Kidsdoc verrät's gleich um 12.15 Uhr. Und es gibt Musik vom sympathischen Wuppertaler Kamrat und Wahl-Berliner Harry Styles. Nach 12 hier bei Radio Teddy.
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2: Mit Angie, hallöchen. Wo stehen die längsten Rutschen? Welche Schaukel schwingt am höchsten und wo gibt's eine coole Seilbahn? Mit ein paar Klicks findet ihr neue Spielplatzabenteuer hier bei uns in Bayern auf www.spielplatztreff.de. Dort findet ihr die coolsten und sichersten Spiel- und Bolzplätze in eurer Nähe für drinnen und draußen. Gemeinsam mit Mama oder Papa könnt ihr dort auch Spielplätze eintragen, die ihr neu entdeckt habt. So können auch andere Kinder und Familien ihn leichter finden. Und im Spielplatztreff-Blog gibt es für eure Eltern jede Menge interessante Beiträge. Noch mehr Tipps für Kids für euch zum Nachhören bei Radio Teddy Plus.
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14: Mit Nils Olafseit-Zipfernd. Hallo zusammen. Forscher haben in China einen neuen kleinen Dinosaurier entdeckt. Er hieß Jian Changmaensis und lebte vor über 120 Millionen Jahren. Dieser Dinosaurier hatte Federn und war mit den Vögeln verwandt. Von ihm wurden nur einige Knochen aus der Schulter und vom Vorderarm gefunden. Die Fundstelle ist schon lange bekannt, weil dort viele sehr alte Vogelfossilien entdeckt wurden. Deshalb glauben die Wissenschaftler, dass der neue Dino vielleicht frühe Vögel gejagt hat. Ganz sicher ist das aber noch nicht. Wie klimaschädliche Energien wie Öl, Kohle und Gas ersetzt werden können, darum geht es ab heute bei der UN-Klimakonferenz in Bonn. Das Treffen mit über 6000 Teilnehmern aus fast allen Ländern der Welt soll die nächste Weltklimakonferenz im November in der Türkei vorbereiten. Wichtiges Thema ist auch, wie ärmere Länder beim Klimaschutz unterstützt werden können. In Thüringen hat das 34. Deutsche Kindermedienfestival Goldener Spatz begonnen. In Gera und Erfurt stehen bis kommenden Samstag rund 100 Veranstaltungen für Kinder, Familien und Medienfachleute auf dem Programm. Für die Wettbewerbe wurden 250 Beiträge eingereicht. Geboten werden Filme und Serien sowie verschiedene digitale Angebote, darunter Apps und Games. 28 Kinder aus Deutschland, Österreich und der Schweiz entscheiden darüber, wer die Hauptpreise gewinnt.
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14: Nach dem 2:1 bei der Generalprobe gegen die USA und einem freien Tag in Chicago geht es heute für die deutsche Fußballnationalmannschaft ins WM-Quartier nach North Carolina. In Winston-Salem bezieht der Kader um Kapitän Joshua Kimmich das Hotel und wird auf dem Campus der Wake Forest University trainieren. Am kommenden Sonntag geht es dann in Houston gegen Curaçao für die DFB-Elf los. Weitere Gruppengegner sind die Elfenbeinküste und Ecuador. Soweit die Meldungen. 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
14: Hier bei uns in Bayern auf der A96 München Richtung Lindau, zwischen Memmingen-Ost und dem Kreuz Memmingen, Verkehrsbehinderungen wegen einer Baustelle. Allen eine gute Fahrt.
0: Die Sonne gibt, was sie kann an diesem Montag hier bei uns in Bayern. Trotz der dicken weißen Wolken ein wirklich freundlicher Tag mit T-Shirt-Temperaturen von 25 Grad.
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0: Liebe Eltern, wir kennen's. Kaum steht die Limo auf dem Gartentisch, sind sie da, die Wespen. Und während wir Erwachsenen ja meistens nur genervt von den Viechern sind, kriegen manche Kinder ja schon beim Summen Herzklopfen und fangen wild an, in der Gegend rumzufuchteln. Aber was ist eigentlich, wenn es wirklich passiert und so eine Wespe zusticht? Der Kids Talk verrät gleich die wichtigsten Erste-Hilfe-Tipps in 10 Minuten. Jetzt gibt's Stimme von Jennifer Lopez und Beats von David Guetta. Save Me Tonight.
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0: Radio Teddy läuft bei euch am Montag und jetzt klären wir wieder eine der ganz wichtigen Sommergesundheitsfragen.
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0: Und zack, sind sie wieder da. Kaum sitzen wir mit der ganzen Familie draußen bei Limo, Eis und Grillzeug, da schwirren sie auch schon um uns rum, die Wespen. Ziemlich nervig finde ich diese schwarz-gelben Biester und für unsere Kids sind die ja auch manchmal richtig unheimlich. Und bevor wir da panisch um uns schlagen, der beste Tipp ist, Ruhe bewahren. Aber was machen wir denn, lieber Kidsdoc, wenn es doch mal passiert mit dem Wespenstich?
3: Also hier ist am besten, dass man wirklich kühlt an der Stelle, weil durch den Stich entsteht natürlich ganz häufig, wissen wir, so eine Riesenschwellung und das kann ordentlich rot sein. Wenn ich jetzt nicht ein Allergiker bin, dann ist nochmal eine andere Sache. Aber wenn ich jetzt kein Allergiker bin, dann wirklich lokal kühlen, wirklich an der Stelle lange kühlen. Und wichtig ist auch hier, dass man, wenn es wirklich sehr rot ist, sehr stark anschwillt, kann man in Rücksprache mit dem Arzt auch was gegen Allergie, gegen Juckreiz geben. Diese Antihistaminika, die man so bei Pollenallergie kennt, die kann man dann zum Beispiel auch an der Stelle einfach einnehmen, damit es einfach lokal ein bisschen dann einfach von innen wirken kann. Diese Cremes, die man da drauf schmiert, die wirken meistens eher nur kühlend, muss man sagen, sodass die Kühlung wirklich das Effektivste ist, wenn es sehr weh tut, auch was gegen die Schmerzen.
0: Also cool bleiben im wahrsten Sinne des Wortes. Und warum es für uns Eltern wichtig ist, zu wissen, ob unser Kind schon mal von einer Wespe gestochen worden ist oder nicht, darüber spreche ich mit dem Kidsdoc in einer knappen halben Stunde.

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0: Radio Teddy läuft bei euch am Montag und in der Kidstock-Sprechstunde dreht es sich heute um die kleinen Biester, die uns in Zukunft wieder regelmäßig beim Eisessen stören. Die Wespen. Und warum es so wichtig ist, zu wissen, ob unser Kind schon einmal von einer Wespe gestochen worden ist. Um 12.40 Uhr gibt es die Antwort. Und jeden Morgen am Frühstückstisch, da entscheidet sich ja schon eine wichtige Frage. Wer hat heute den Durchblick? Die Kids oder wir Eltern?
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3: Mit Nils, hallo. Ein beliebtes Hobby bei Kindern und Jugendlichen ist das Skateboardfahren. Henry hat das Skaten auch für sich entdeckt und möchte nun wissen, wer sich das ausgedacht hat. Wie so viele Trends kommt auch das Skateboardfahren aus den USA. Die ersten Rollbretter, wie wir sie heute kennen, sind so ungefähr 60, 70 Jahre alt. An den Stränden der USA, vor allem in Kalifornien, war Wellenreiten auf dem Meer unheimlich beliebt. Das kennt ihr natürlich unter dem Namen Surfen. Und so um 1960 herum kamen Jugendliche auf die Idee, mit Brettern unter den Füßen auf den asphaltierten Strandstraßen entlang zu brettern. 10 Jahre später war die Mode schon wieder vorbei, die Skateboards verschwanden aus den Geschäften. Findige Tüftler blieben aber dran. Sie entwickelten bessere Rollen und eine bewegliche Achse. Man konnte jetzt schneller fahren und besser lenken. Jetzt waren auch Tricks und Sprünge mit den Brettern kein Problem mehr. Nach Deutschland kamen die Skateboards dann Ende der 1970er Jahre. Heute gibt es verschiedene Arten von Skateboards, zum Beispiel Longboards. Die sind besonders lang und eignen sich besonders zum schnellen Fahren. Oder die Waveboards. Sie bestehen aus 2 beweglichen Teilen, die man mit den Füßen hin und her bewegen kann, um voranzukommen. Und bei den Weltmeisterschaften verdienen die Skater mit ihrem Sport heutzutage sogar richtig gutes Geld. Seit 2020 ist Skateboarding auch olympisch. Lilly Stephasius aus Berlin war damals mit ihren 13 Jahren die jüngste deutsche Teilnehmerin bei den Olympischen Spielen in Japan überhaupt.
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4: Hallo, hier ist Angie, eure Radio Teddy-Reporterin. Hier bei uns in Bayern ist jede Menge für Kinder und Familien los und deshalb mache ich mich für euch auf den Weg und suche die aufregendsten Geschichten, die spannendsten Ausflugsziele und die wichtigsten Infos für euer Familienleben. Also alles, was Kinder und Familien hier bei uns in Bayern wissen sollten. Das war's, viel Spaß, wir hören uns, eure Angie.
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0: Die Sonne gibt, was sie kann an diesem Montag hier bei uns in Bayern. Trotz der dicken weißen Wolken ein wirklich freundlicher Tag mit T-Shirt-Temperaturen von 25 Grad.
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0: Wespenstiche gehören zum Sommer leider ja manchmal dazu. Und die meisten sind auch sehr, sehr harmlos. Warum es allerdings ziemlich wichtig sein kann, zu wissen, ob unser Kind vorher schon einmal von einer Wespe oder Biene gestochen worden ist. Die Antwort gibt's gleich von Deutschlands bekanntestem Kinderarzt-Influencer in 9 Minuten. Jetzt der Mann, der frühes Aufstehen mit 2 kleinen Kindern sicherlich gewohnt ist, auch um 5 Uhr morgens. Hier ist Michael Schulte.
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0: Montag ist es, Radio Teddy läuft. Ihr wisst, wir beantworten die wichtigen Fragen. Und jetzt geht es um kleine schwarz-gelbe Biester.
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0: Bei mir dreht sich's heute rund ums Thema Wespen. Sie sind ja wieder überall unterwegs und als wäre so ein Wespenstich nicht schon unangenehm genug. Da kann sogar mal ein bisschen mehr dahinter stecken. Darum frage ich mal Deutschlands bekanntesten Kinderarzt-Influencer, den Kidstock. Lieber Vitor, ich habe ja mal gehört, dass es wichtig ist, dass wir Eltern wissen, ob unser Kind schon mal gestochen worden ist von einer Wespe oder einer Biene oder ob das eine Premiere ist. Stimmt das?
3: Das stimmt wirklich, weil es ist so, dass man, wenn man den ersten Stich hat, dann hat ja der Körper zum ersten Mal Kontakt mit etwas und unser Körper ist sehr naiv und denkt erstmal, ach ja, schön, guck mal, wer da kommt, so irgendwelche Proteine von der Wespe oder von der Biene. Beim zweiten Mal, und dann ist die Frage, wie wird's abgespeichert, und beim zweiten Mal oder auch beim dritten, vierten Mal, das muss nicht gleich beim zweiten Mal passieren, das kann auch später dann passieren, aber beim allerersten Mal ist die Wahrscheinlichkeit, dass irgendwie etwas Schwerwiegendes passiert, nicht groß. Aber man darf nicht unterschätzen, häufig vergessen wir, dass unser Kind schon mal von der Wespe gestochen worden ist oder irgendwie, oder es ist doch mal passiert im Kindergarten, nichts Großes gewesen und man kann sich nicht mehr dran erinnern, so dass man grundsätzlich immer ein bisschen aufpassen sollte. Und man weiß auch häufig nicht, war es jetzt eine Wespe dieses eine Mal und beim nächsten Mal war es eine Biene. Also das kann man auch ganz häufig nicht unterschätzen, so dass man einfach grundsätzlich immer so ein bisschen drauf achten sollte, wie reagiert das Kind jetzt in den nächsten 10 bis 15 Minuten.
0: Und liebe Eltern, wusstet ihr, dass wir bei einem Bienenstich ganz anders reagieren sollten als bei einem Wespenstich? Den ultimativen Bienen-Lifehack, den gibt's vom Kidstock um 13.40 Uhr.

0: Radio Teddy läuft am Montag und wo Forscher einen vogelähnlichen Dino entdeckt haben, hört ihr gleich in den Radio Teddy Nachrichten um 1.
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0: Sein aktuelles Album Beautiful Reasons ist erst Mitte April rausgekommen und jetzt schon ein absoluter Knaller. Zahlreiche Radio Teddy Top-Hits wie Broken Sunshine, Beautiful Reason, Half of My Heart, Afterlife, 5 AM sind drauf. Und jetzt haut Michael Schulte die nächste Single raus. Track 4 von dem Album heißt Lovesick und passt sowas von perfekt zum Sommer. Hier ist er, Radio Teddy Superstar, Michael Schulte.
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0: Michael Schulte, nächstes Jahr geht er auf große Albumtour. Er war der Radio Teddy Superstar in dieser Stunde. Und gleich wird's wieder ehrlich, echt und auch ein kleines bisschen peinlich, liebe Eltern. In ein paar Minuten gibt's eine neue Elternbeichte. Und ich sag mal so, mit Elternkontrolle 2.0. Warum sich eine Mama aus Karlsruhe eine Woche lang vor ihrer Tochter verstecken musste. Ihr hört es um 13.15 Uhr. Und dazu den Oscar-prämierten Song Golden und Gesang von Leonie nach 1.
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2: Mit Angie, Hallöchen. Kann Kid kein Kräuten kielen. Na, habt ihr mich verstanden? Wenn nicht, gar nicht schlimm, denn das war Kauderwelsch. So heißt das lustige Wortspiel, das ihr mit euren Freunden mal ausprobieren könnt. Versucht ein bestimmtes Wort mit einem Satz zu umschreiben und tauscht dabei einen Mitlaut mit einem anderen aus. Wie auch in dem Satz, kann Kid kein Kräuten kielen. Eigentlich geht er ja so, da kann man mit seinen Freunden spielen. Und beschreibt, richtig, den Spielplatz. Lachmuskeltraining ist auf jeden Fall garantiert. Noch mehr Tipps für Kids für euch zum Nachhören bei Radio Teddy Plus.
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4: Endlich das Wunschbaby in den Armen zu halten, bedeutet für viele Paare das ganz große Glück. Allerdings können durchwachte Nächte und ganz, ganz viele Fragen, insbesondere beim ersten Kind, auch eine große Herausforderung für uns Eltern sein. Gerade Schreibabys lassen sich meist kaum beruhigen und bringen uns Eltern wirklich an psychische Belastungsgrenzen. Wenn man nicht mehr weiter weiß, kann der Kinderschutzbund Deutschland eine Hilfe sein, sagt Heinz Hilgers, ehrenamtlicher Präsident.
5: Insbesondere bei den Kinderschutzzentren, das sind die geeignetsten Stellen im Falle eines Schreikindes, aber sie können auch beim Elterntelefon anrufen. Und das hat dann eine Idee, wo man hingehen kann.
4: Also das Erste-Hilfe-Telefon des Kinderschutzbunds bietet uns Eltern schnelle Hilfe und Unterstützung, wenn wir mal nicht weiter wissen. Danke an Heinz Hilgers, ehrenamtlicher Präsident des Kinderschutzbunds. Mehr Infos auf der Internetseite dksb.de.
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3: Mit Nils Olafseitz-Zipfern. Hallo zusammen. Forscher haben in China einen neuen kleinen Dinosaurier entdeckt. Er hieß Jian Changmaensis und lebte vor über 120 Millionen Jahren. Dieser Dinosaurier hatte Federn und war mit den Vögeln verwandt. Von ihm wurden nur einige Knochen aus der Schulter und vom Vorderarm gefunden. Die Fundstelle ist schon lange bekannt, weil dort viele sehr alte Vogelfossilien entdeckt wurden. Deshalb glauben die Wissenschaftler, dass der neue Dino vielleicht frühe Vögel gejagt hat. Ganz sicher ist das aber noch nicht. Wie klimaschädliche Energien wie Öl, Kohle und Gas ersetzt werden können, darum geht es ab heute bei der UN-Klimakonferenz in Bonn. Das Treffen mit über 6.000 Teilnehmern aus fast allen Ländern der Welt soll die nächste Weltklimakonferenz im November in der Türkei vorbereiten. Wichtiges Thema ist auch, wie ärmere Länder beim Klimaschutz unterstützt werden können. In Thüringen hat das 34. Deutsche Kindermedienfestival Goldener Spatz begonnen. In Gera und Erfurt stehen bis kommenden Samstag rund 100 Veranstaltungen für Kinder, Familien und Medienfachleute auf dem Programm. Für die Wettbewerbe wurden 250 Beiträge eingereicht. Geboten werden Filme und Serien sowie verschiedene digitale Angebote, darunter Apps und Games. 28 Kinder aus Deutschland, Österreich und der Schweiz entscheiden darüber, wer die Hauptpreise gewinnt.
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3: Nach dem 2:1 bei der Generalprobe gegen die USA und einem freien Tag in Chicago geht es heute für die deutsche Fußballnationalmannschaft ins WM-Quartier nach North Carolina. In Winston-Salem bezieht der Kader um Kapitän Joshua Kimmich das Hotel und wird auf dem Campus der Wake Forest University trainieren. Am kommenden Sonntag geht es dann in Houston gegen Curaçao für die DFB-Elf los. Weitere Gruppengegner sind die Elfenbeinküste und Ecuador. Soweit die Meldungen. 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
3: Hier bei uns in Bayern auf der A96 München Richtung Lindau, zwischen Memmingen-Ost und dem Kreuz Memmingen, Verkehrsbehinderungen wegen einer Baustelle. Allen eine gute Fahrt.
0: Die Sonne gibt, was sie kann an diesem Montag hier bei uns in Bayern. trotz der dicken weißen Wolken ein wirklich freundlicher Tag mit T-Shirt-Temperaturen von 25 Grad.
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0: Liebe Eltern, keine Sorge, wir alle haben diese Momente, die man lieber für sich behalten würde. Hier dürfte sie allerdings loswerden in der Elternbeichte des Tages. Gleich mit einer Mama, die das Vermissen ihrer Tochter vielleicht doch ein bisschen übertrieben hat. In 8 Minuten hört ihr die ganze Geschichte. Jetzt aber sowas von gute Laune Pop. Hier sind Leonie und Callum Scott mit Stay.
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0: Wir ziehen jetzt wieder blank mit den kleinen Missgeschicken und Special Effects, die uns so im Familienalltag passieren.
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0: Ganz klar, wir Eltern lieben unsere Kinder und wir Eltern vermissen auch unsere Kinder, wenn sie mal nicht bei uns sind. Da rufen wir vielleicht dann doch ein, zweimal öfter an. Allerdings hat es mit dem Vermissen eine Mutter aus Karlsruhe vielleicht ein kleines bisschen übertrieben. Nur so ein bisschen.
2: Meine Tochter ist neulich das erste Mal alleine auf Klassenfahrt gewesen. Ich kann mich aber einfach nicht von ihr trennen. Deswegen habe ich mir heimlich ein Zimmer im Hotel nebenan gebucht und bin so quasi auch auf Klassenfahrt dabei. Sicher ist sicher.
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0: Liebe Eltern, euer Multitasking-Modus ist an und es läuft Radio Teddy, das Familienradio für den ganzen Tag. Und in der Kids Doc Sprechstunde, da ging es bei mir ja heute um lästige und schmerzhafte Wespenstiche. Die anderen schwarz-gelben Tierchen, die im Sommer da so rumfliegen, das sind ja Bienen. Das sind die netten unter den Summbrummern. Aber die können natürlich auch stechen. Und direkt danach können wir einen riesigen Fehler machen, der diesen Stich nur noch schlimmer macht. Wie es richtig geht, verrät gleich der Kids Doc um 13.40 Uhr. 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
4: Mit Nils, hallo. Frühling ist ja die Zeit der blühenden Blumen. Einige haben lustige Namen. Marie möchte wissen, woher das Vergissmeinnicht seinen Namen hat. Ganz einfach. Das Vergissmeinnicht steht für den Wunsch, nicht vergessen zu werden. Als Geschenk unter Liebenden symbolisiert das Blümchen mit den blauen Blüten nämlich Liebe, Treue und Zusammengehörigkeit. Das Vergissmeinnicht kann aber auch für eine Erinnerung oder einen Abschied stehen. Auch da möchte man ja ungern vergessen werden. In der Antike wurde das Vergissmeinnicht auch Mäuseohr genannt, was wahrscheinlich einfach an der Form der Blüten liegt, die mit ein bisschen Fantasie wirklich wie ein Mäuseohr aussehen. Der Name Vergissmeinnicht ist das erste Mal im 15. Jahrhundert aufgetaucht. Seitdem gibt es eine Legende, die zurückgeht bis zum Gott, der die Welt erschaffen hat. Die Legende sagt, dass die Pflanze sich ihren eigenen Namen nicht selbst merken konnte und darum von Gott den Namen Vergissmeinnicht bekommen hat. Die Blume heißt übrigens in vielen Teilen der Welt so. In England zum Beispiel Forget Me Not.
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2: Hallo, hier ist Angie, eure Radio Teddy Reporterin. Hier bei uns in Bayern ist jede Menge für Kinder und Familien los und deshalb mache ich mich für euch auf den Weg und suche die aufregendsten Geschichten, die spannendsten Ausflugsziele und die wichtigsten Infos für euer Familienleben. Also alles, was Kinder und Familien hier bei uns in Bayern wissen sollten. Das war's, viel Spaß, wir hören uns, eure Angie.
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2: Wahr oder falsch? Die Schlümpfe sind so groß wie 3 Äpfel übereinander. Das ist wahr. Das hat nämlich der Erfinder der Schlümpfe, Peyo, gesagt.
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9: Die Sonne gibt, was sie kann an diesem Montag hier bei uns in Bayern. Trotz der dicken weißen Wolken ein wirklich freundlicher Tag mit T-Shirt-Temperaturen von 25 Grad.
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9: Kurze Frage, liebe Eltern. Würdet ihr einen Bienenstachel einfach mit den Fingern rausziehen? Klingt zwar logisch, ist aber genau die falsche Idee. Und warum? Das erklärt uns jetzt gleich der Kids Doc um 13.40 Uhr. Vorher gibt's jetzt Musik von Wuppertaler Kamrat.
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0: Radio Teddy läuft bei euch und hier heißt es jetzt gleich Bienenstich gegen Wespenstich. Da gibt's nicht nur einen geschmacklichen Unterschied.
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0: Mein großes Thema: Wespen. Nerven am Familientisch, beim Grillen, beim Eisessen. Und die stechen uns ja und hauen danach ab. Und Bienen machen das ein kleines bisschen anders. Die fleißigen kleinen Helfer, die sterben nämlich, nachdem sie gestochen haben und lassen meist ihren Stachel dann auch in der Haut zurück. Und in dem Fall heißt es Ruhe bewahren, sagt Deutschlands bekanntester Kinderarzt-Influencer, der Kidstock.
3: Wenn der Stachel dann dran ist und die Biene ist schon weg und man sieht den Stachel, sollte man auf keinen Fall von oben diesen Stachel rausziehen, weil meistens, wenn man genau hinguckt, sieht man noch so einen kleinen Sack an dem Stachel, genau. Und das ist der Giftsack. Und der, wenn ich den jetzt von oben so festhalte, dann drücke ich gerade durch den Stachel das Gift in die Wunde und dann wird es erst recht richtig dick und es gibt eine Riesenreaktion. Deswegen ist der Tipp, wenn ihr den Stachel seht, immer von der Seite wegschnicken, also wegschnipsen mit dem Finger, immer von der Seite, sodass man es nicht irgendwie ausdrückt. Wenn ihr so eine Zeckenkarte habt oder einfach eine normale Kreditkarte, so eine normale Karte habt, dann könnt ihr die auch einfach so zur Seite schieben, sodass man wirklich nicht diesen Giftsack noch zusätzlich ausdrückt.
0: Deutschlands bekanntester Kinderarzt-Influencer, der Kidstock war das. Und nächste Woche sprechen wir über Sonnencreme. Warum viel hilft viel, in dem Fall nicht mal genug ist, hört ihr in der Radio Teddy Kidstock-Sprechstunde am kommenden Montag um 10.15 Uhr.

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4: Olivia Rodrigo meldet sich zurück und zwar mit einem fantastischen Vorgeschmack auf ihr neues Album. Am 12. Juni kommt ihr neues Album raus und dieser Song wird drauf sein. Hier ist Olivia Rodrigo, der Radio Teddy Superstar in dieser Stunde mit Drop Dead.

0: Diese Woche kommt noch ihr neues Album raus. Olivia Rodrigo, der Radio Teddy Superstar in dieser Stunde. So, und jetzt geht's rüber in den Nachmittag mit coolen Hits für Eltern und Kids von Michael Schulte und David Guetta für eure Fahrt von der Arbeit nach Hause. Jetzt gleich nach zwei.
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2: Mit Angie, Hallöchen. Hups, hat eure Waschmaschine mal wieder eine Socke verschluckt? Kein Problem, zaubert aus der übrig gebliebenen Socke einen Sockenoktopus. Stopft einfach etwas Wolle bis zu den Zehen hinein, wickelt um das Knäuel einen Faden herum und macht einen Knoten rein. Das ist dann der Kopf des Oktopusses. Schneidet den Rest der Socke mit einer Schere in breite Streifen, das sind dann seine Arme. Und wenn ihr sie etwas kringelig haben möchtet, dann zieht ihr einmal kräftig an allen Streifen. Klebt eurem Sockenoktopus noch Wackelaugen auf den Kopf und schon hat er auch noch ein lustiges Gesicht. Noch mehr Tipps für Kids für euch zum Nachhören bei Radio Teddy Plus.
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14: Mit Alexander Kanja. Hallo zusammen. Der bundesweit erste Kinderrechte-Gipfel in Schleswig-Holstein ist ein voller Erfolg gewesen. Hunderte haben die Veranstaltung in Kiel besucht und sich schlau gemacht, mitgemacht und mitgespielt. Kinder und Jugendliche hatten den Gipfel ein Jahr lang vorbereitet. Unter anderem ein Theaterstück, sagte uns die Leiterin des Kinderschutzbundes Schleswig-Holstein, Sophia Schiebe. Hier wurden mehrere Kinderrechte spielerisch dargestellt.
15: Zum Beispiel, dass sie das Recht haben, nicht diskriminiert zu werden und haben dann da so eine Situation nachgestellt, wo ein Kind Mobbing erfahren hat und es sich dann aber auch gewehrt hat, weil es halt gesagt hat, ich habe das Recht darauf, nicht diskriminiert zu werden und dann ganz lautstark wurde.
14: Mehr Infos zum Kinderrechte-Gipfel gibt es auf der Internetseite www.kinderschutzbund-sh.de. Hummeln sind viel schlauer, als man bisher dachte. Obwohl sie nur ein sehr kleines Gehirn haben, können sie komplizierte Aufgaben lösen. So wie in diesem Experiment. Forscher haben eine Hummel in ein kleines Labyrinth gelegt. Eine blaue Blüte mit einer Nektarbelohnung ist das Ziel. Sie ist aber nur zu erreichen, wenn man einen Styroporball als Leiter benutzt. Die Hummel hat das tatsächlich geschafft. Zielsicher rollte sie die Kugel durch das kleine Labyrinth bis zur Blüte, kletterte hinauf und wurde belohnt.
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14: Für die deutsche Nationalmannschaft beginnt die heiße Phase der WM-Vorbereitung. Nach der Ankunft im Teamhotel, das ein bisschen aussieht, als wäre es in der Nachbarschaft von Harry Potters Hogwarts, steht am Abend das erste Training an. Es ist öffentlich und erwartet werden 3000 Zuschauer. Rund um das Teamhotel ist es eher ruhig. Nur Einfamilienhäuser, ein kleines Restaurant und ein Museum vis-à-vis. Kaum Ablenkung also und volle Konzentration auf das große Ziel, den WM-Titel. Soweit die Meldungen und die Radio Teddy Nachrichten zum Nachhören jederzeit in der Radio Teddy App und überall, wo es Podcasts gibt.
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14: Staugefahr hier bei uns in Bayern auf der A6 Nürnberg Richtung Heilbronn. Zwischen den Anschlussstellen Schwabach West und Herrieden immer wieder Stau oder stockender Verkehr. Wir wünschen allen gute Fahrt.
0: Die Sonne gibt, was sie kann an diesem Montag hier bei uns in Bayern. Trotz der dicken weißen Wolken ein wirklich freundlicher Tag mit T-Shirt-Temperaturen von 25 Grad.
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0: Hallöchen, Sandra hier. Ja, ich bin immer noch da. Ich hänge noch ein bisschen dran. Und wir starten jetzt zusammen in den Nachmittag. Und eins ist ja ganz wichtig, ne? Egal, liebe Eltern, ob ihr jetzt gerade von der Arbeit kommt, liebe Kids, ob ihr gerade von der Schule nach Hause kommt oder von der Kita, erstmal so eine kleine Pause nach dem anstrengenden Tag. Und das geht am besten mit Musik. Jetzt mit coolem Sound von David Guetta und Stimme von Jennifer Lopez.
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1: Mit Nils, hallo. Zweimal täglich Zähne putzen, das muss sein, das wissen wir ja alle. Aber wie ist es bei den Tieren? Müssen die auch Zähne putzen? Das fragt Emmy. Für Pferde gibt es richtige Zahnbürsten. Also wer meint, er muss seinem Pferd die Zähne putzen, kann das machen. Ob das wirklich nötig ist, ist allerdings eine andere Frage. Auch Hunden kann man die Zähne putzen. Kein Witz. Das muss man ihnen aber von klein auf beibringen und nicht jeder Hund mag das. Das funktioniert dann mit einer speziellen Hundezahnbürste und Zahnpasta. Wenn er das nicht mag, kann man ihm aber auch spezielle Kauknochen geben. Kümmert man sich gar nicht um die Zähne, kann der Hund Zahnfleischentzündungen bekommen. Er hat Schmerzen und die Zähne können auch ausfallen. Wichtig ist deshalb, den Tierarzt regelmäßig die Zähne angucken zu lassen. Und das Gleiche gilt für Katzen. Auch sie können Zahnschmerzen bekommen und deshalb gibt es für sie auch spezielles Futter. Zähneputzen bei Katzen würde ich nicht ausprobieren. Das mögen die nämlich gar nicht. In freier Natur lassen sich einige Tiere die Zähne putzen. Zum Beispiel Krokodile von Vögeln, den sogenannten Krokodilwächtern. Die meisten Tiere kommen aber tatsächlich ohne Zahnpflege aus.
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5: Hallo, hier ist Angie, eure Radio Teddy-Reporterin. Hier bei uns in Bayern ist jede Menge für Kinder und Familien los und deshalb mache ich mich für euch auf den Weg und suche die aufregendsten Geschichten, die spannendsten Ausflugsziele und die wichtigsten Infos für euer Familienleben. Also alles, was Kinder und Familien hier bei uns in Bayern wissen sollten. Das war's, viel Spaß, wir hören uns, eure Angie.
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15: Die Bedeutung deutscher Städtenamen. Heilbronn. Hier muss es einmal eine Quelle mit heilsamen Wirkungen gegeben haben.

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1: Staugefahr hier bei uns in Bayern auf der A6 Nürnberg Richtung Heilbronn. Zwischen den Anschlussstellen Schwabach West und Herrieden immer wieder Stau oder stockender Verkehr. Wir wünschen allen gute Fahrt.
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3: Die Sonne gibt, was sie kann an diesem Montag hier bei uns in Bayern. Trotz der dicken weißen Wolken ein wirklich freundlicher Tag mit T-Shirt-Temperaturen von 25 Grad.
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3: Sandra hier, Hallöchen und Achtung, Achtung, gleich wird's richtig lustig, denn ihr dürft mal so richtig fiese, witzige Grimassen schneiden. Warum das nämlich nicht nur gute Laune macht, sondern auch noch richtig schlau, hört ihr im Gehirnjogging gleich um 14.40 Uhr. Jetzt gibt's erstmal die außergewöhnlich schöne Stimme von Alex Warren.

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2: Mit diesem Hack, liebe Kids, machen wir euch noch ein bisschen schlauer. Nennt drei Tiere mit dem Buchstaben B. Ja, das trainiert die Wortfindung und schnelles Abrufen im Kopf. Also, könnt ihr mal auf der Rückbank im Familienauto versuchen. Biber. Ja, jetzt ihr. Und den nächsten Gehirnhack, den gibt's dann um 14.40 Uhr morgen.
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0: Spaghetti läuft bei euch am Montag und es ist wirklich kaum zu glauben, was Hummeln können. Welches Experiment Wissenschaftlern die Sprache verschlagen hat, verraten wir euch gleich in den Radio Teddy Nachrichten um 15 Uhr.
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0: Die Berliner Jungs von Fastboy melden sich zurück und das mit einer richtig außergewöhnlichen Single. Sie selbst sagen über ihre Musik, das ist eine melancholisch-zuversichtliche Hymne über das Erwachsenwerden, über Umwege, Verluste und die leise Gewissheit, dass am Ende alles gut wird. Hier sind Fastboy mit Beautiful Life.

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1: Mit Angie, hallöchen. Wo stehen die längsten Rutschen? Welche Schaukel schwingt am höchsten und wo gibt's eine coole Seilbahn? Mit ein paar Klicks findet ihr neue Spielplatzabenteuer hier bei uns in Bayern auf www.spielplatztreff.de. Dort findet ihr die coolsten und sichersten Spiel- und Bolzplätze in eurer Nähe für drinnen und draußen. Gemeinsam mit Mama oder Papa könnt ihr dort auch Spielplätze eintragen, die ihr neu entdeckt habt. So können auch andere Kinder und Familien ihn leichter finden. Und im Spielplatztreff-Blog gibt es für eure Eltern jede Menge interessante Beiträge. Noch mehr Tipps für Kids für euch zum Nachhören bei Radio Teddy Plus.
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2: Mit Alexander Kanja. Hallo zusammen. Der bundesweit erste Kinderrechte-Gipfel in Schleswig-Holstein ist ein voller Erfolg gewesen. Hunderte haben die Veranstaltung in Kiel besucht und sich schlau gemacht, mitgemacht und mitgespielt. Kinder und Jugendliche hatten den Gipfel ein Jahr lang vorbereitet. Unter anderem ein Theaterstück, sagte uns die Leiterin des Kinderschutzbundes Schleswig-Holstein, Sophia Schiebe. Hier wurden mehrere Kinderrechte spielerisch dargestellt.
14: Zum Beispiel, dass sie das Recht haben, nicht diskriminiert zu werden, und haben dann da so eine Situation nachgestellt, wo ein Kind Mobbing erfahren hat. Und es sich dann aber auch gewehrt hat, weil es halt gesagt hat, ich habe das Recht darauf, nicht diskriminiert zu werden, und dann ganz lautstark wurde.
2: Mehr Infos zum Kinderrechtegipfel gibt es auf der Internetseite www.kinderschutzbund-sh.de. Hummeln sind viel schlauer, als man bisher dachte. Obwohl sie nur ein sehr kleines Gehirn haben, können sie komplizierte Aufgaben lösen. So wie in diesem Experiment. Forscher haben eine Hummel in ein kleines Labyrinth gelegt. Eine blaue Blüte mit einer Nektarbelohnung ist das Ziel. Sie ist aber nur zu erreichen, wenn man einen Styroporball als Leiter benutzt. Die Hummel hat das tatsächlich geschafft. Zielsicher rollte sie die Kugel durch das kleine Labyrinth bis zur Blüte, kletterte hinauf und wurde belohnt. Und was bei uns in der Region los ist, das weiß jetzt Luisa.
1: Zwei Giganten der Lüfte warten auf ihre Auswilderung im Nationalpark Berchtesgaden, hier bei uns in Bayern. Dabei handelt es sich um Bartgeier. Sie sollen nämlich dafür sorgen, dass es wieder mehr ihrer Art in Bayern gibt. Ende Juni dürfen die beiden ihr neues Zuhause erkunden. Bis dahin warten sie in Aufzuchtstationen.
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2: Für die deutsche Nationalmannschaft beginnt die heiße Phase der WM-Vorbereitung. Nach der Ankunft im Teamhotel, das ein bisschen aussieht, als wäre es in der Nachbarschaft von Harry Potters Hogwarts, steht am Abend das erste Training an. Es ist öffentlich und erwartet werden 3000 Zuschauer. Rund um das Teamhotel ist es eher ruhig. Nur Einfamilienhäuser, ein kleines Restaurant und ein Museum vis-à-vis. Kaum Ablenkung also und volle Konzentration auf das große Ziel, den WM-Titel. Soweit die Meldungen und die Radio-Teddy-Nachrichten zum Nachhören jederzeit in der Radio-Teddy-App und überall, wo es Podcasts gibt.
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2: Staugefahr hier bei uns in Bayern auf der A6 Nürnberg Richtung Heilbronn. Zwischen den Anschlussstellen Schwabach West und Herrieden immer wieder Stau oder stockender Verkehr. Wir wünschen allen gute Fahrt.
18: Viel Spaß im Familienauto beim Sonnenstrahlenzählen. Ein paar davon kommen heute noch durch. Morgen gibt's dafür eine kleine Abkühlung. Also perfektes Eisesswetter. Da schmilzt's dann nicht ganz so schnell.
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18: Hallo.
0: Alina und Basti.
18: Und willkommen im ersten Familienfeierabend dieser neuen Woche. Und da wollen's Ida und Lena, beide 8 Jahre alt, ganz genau von uns wissen, wie viele Sprachen gibt's eigentlich auf der Welt? In welchem Fach könnte das denn eine Hausaufgabe sein? Naja, wir klären das auf jeden Fall gleich im Radio Teddy nachgefragt, hier um kurz vor halb. Und vorher...
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18: Gibt's dieses Highlight für euch. Zwei Songs stehen hier zur Auswahl und ihr entscheidet, welchen ihr lieber hören wollt. Team Alina tritt an gegen Team Basti. Und heute, weil es ja der erste Familienfeierabend der neuen Woche ist, das große Feierabendduell. Team Alina bringt mit... I like to move it als Feierabend-Sound. Und Team Basti. Snap mit Rhythm is a Dancer. Und jetzt seid ihr dran. Welchen Familienfeierabend-Soundtrack wollt ihr lieber hören? Team Alina, I like to move it, oder Team Basti, Rhythm is a Dancer. Ruft jetzt an und stimmt ab. 0331 76 mal die 2. Ihr habt jetzt 17 Minuten Zeit.
0: Hier bei uns in Bayern.

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1: Hey, hast du eine Schaufel und einen Eimer? Hier liegen 1, 2, 3, 4 Tonnen gemahlenes Gold und Edelsteine.

0: Die Radio-Teddy-Playlist klingt nach Sommerurlaub. Schön, dass ihr da seid. Die 2 ab 2 hier, Alina und Basti an eurer Seite. Und gleich dazu noch mehr Musik aus der Sommerurlaubs-Playlist. Gleich von DJ Alle Farben für euch. Baby Goodbye.
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0: Hier treten 2 Songs gegeneinander an und ihr dürft entscheiden, welchen ihr lieber hören wollt. Und heute das große Familienfeierabend-Party-Duell. Für Team Alina tritt der hier an. I like to move it. Und Team Basti hat für euch Rhythm is a Dancer. Und ihr entscheidet, welcher hier gleich bei Radio Teddy laufen wird. Unter 0331 76 mal die 2. Und wer ist denn hier bei mir an Leitung 1? Hallo?
2: Hallo Basti, hier sind die Sandy und der
3: Felix. Ich bin für Team Alina.
2: Und ich für Team Basti.
0: Wow, das ist ja cool. Komplett ausgeglichen. Wie kommt's, die Stimme für Team Basti? Warum findest du den besser?
2: Ja, weil ich irgendwie Snap immer schon cool fand. Das ist so meine Jugend. Meinen ersten Disco-Move. Bei dem anderen muss ich immer nur an Madagaskar denken.
0: Okay, Ausgleich. Wir brauchen noch eine Stimme an Leitung 7.
4: Hier ist die Mama Nadine. Also ich bin für Team Alina.
5: Ich bin für Team Basti.
0: Oh, war's schon wieder Ausgleich. Oh, na, so können wir hier aber nicht ins Finale gehen. Bisher hier reingekommen, 2 Stimmen Team Alina, 2 Stimmen Team Basti. Dann brauchen wir jetzt euch nochmal. Ruft jetzt an und entscheidet, welcher hier bei Radio Teddy laufen soll. Team Alina hat den hier. I like to move it, move it. Und Team Basti. Und ihr entscheidet. 0331 76 mal die 2. Welchen sollen wir hier spielen? Wir können hier nicht mit einem Ausgleich weitermachen. Ihr habt jetzt noch 3 Songs Zeit.

0: wir feiern gemeinsam den ersten Familienfeierabend dieser neuen Woche. Hier ist Radio Teddy, ihr hört die 2 ab 2 mit Alina und Basti. Schön, dass ihr da seid. Und jetzt entscheidet ihr, mit welchem Soundtrack wir diesen ersten Familienfeierabend feiern.
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0: Diese zwei Songs gibt's für euch zur Auswahl. Team Alina tritt an. Mit I Like To Move It, Move It. Und Team Basti hat für euch Rhythm Is A Dancer. Und jetzt seid ihr gefragt, welchen Hit wollt ihr hier lieber hören bei Radio Teddy? 0331 76 mal die 2. Ich mache hier direkt an die erste Leitung. Hallihallo, wer ist denn hier?
2: Hallo, ich bin Anton. Ich bin für Team Basti. Ich finde den Song, wenn mein Papa kommt auch, ich finde den Song einfach schön.
0: Das ist eine gute Idee. Und der Papa kommt, der darf auch noch mit abstimmen, wenn er mag.
3: Welchen Song soll ich nehmen? Hallo.
0: Hi, grüß dich, Basti hier von Radio Teddy.
3: Hallo, welches Lied? Team Basti nehme ich auch.
0: Das ist super. Vielen, vielen Dank für diese Stimmen. Dann lass uns noch einmal hier an Leitung 18 gehen. Hallo.
4: Hier ist Jonas und Lars.
5: I like to move it.
0: Oh. Team Alina. Zwei Stimmen für I Like To Move It, Move It. Die sind auf jeden Fall notiert. Kann ich vielleicht bei der Mama noch ein Rhythm Is A Dancer Team Basti abgreifen?
4: Auf jeden Fall.
0: Oh, Gott sei Dank. Die Stimme war sehr, sehr, sehr, sehr wichtig. Und damit können wir die Leitungen auch schließen. Das heißt, jetzt kommt hier keine Stimme mehr rein. Jetzt werden alle Stimmen von euch gezählt. Macht zum Glück der Computer. Sind ja doch einige, die hier reingekommen sind. Auch in der Radio Teddy Redaktion. Vielen Dank, dass ihr alle angerufen habt und abgestimmt habt. Und jetzt haben wir auch ein offizielles Ergebnis. Und so wie ich das hier sehe, war das ein sehr knappes Ergebnis. Wart euch gar nicht so sicher. Ich habe das Gefühl, die Kids waren eher so auf der Seite I Like To Move It, Move It, Team Alina. Und die Mamas und Papas eher so Rhythm Is A Dancer. Es war knapp. Mit nur 2 Stimmen mehr hat dieser eine Song hier alles entschieden und gewonnen. Und der Siegersong, der soll sogar eigentlich nie veröffentlicht werden. Der wurde immer nur auf Partys gespielt und die Fans haben irgendwann gesagt, wir brauchen den jetzt auch für zu Hause, fürs Radio, bitte veröffentlicht den. Und dabei handelt es sich um euren Siegersong. Und dieser Siegersong ist von Snap, Rhythm Is A Dancer. Vielen, vielen Dank für eure ganzen Stimmen in Team Basti. Damit können wir doch gemeinsam den ersten Familienfeierabend für diese Woche mit einer ganz großen Party begehen. Hier im großen Radio Teddy Musikduell.

0: Snap mit Rhythm is a Dancer im großen Radio Teddy Familien Feierabend Party Duell. Vielen Dank für eure ganzen Stimmen in Team Basti. Und genauso gut machen wir gleich mit genauso viel Schwung weiter hier in der Radio Teddy Playlist. Gleich mit Huntrix und Golden. Ja. Und die Songs, die ihr gerade gehört habt und auch gleich hören werdet, da wird ja sehr viel auf Englisch gesungen. Also haben wir schon als Sprache hier, ich rede ja mit euch auf Deutsch, die singen auf Englisch. Wie viele Sprachen gibt es denn eigentlich auf der Welt? Das klären wir jetzt.
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0: Mit Nils, hallo. Und wir haben diese Frage hier.
2: Hallo, wir heißen Ida und Lena aus Kesselbach und wir sind 8 Jahre alt. Und unsere Frage ist, wie viele Sprachen gibt es auf der Welt?
0: Da gibt es sehr, sehr unterschiedliche Zahlen. Die einen sagen, es werden auf der Erde etwa 3500 Sprachen gesprochen. Andere schätzen, es sind etwa 6500. Die Sprachen sind deshalb so schwer zu zählen, weil die Sprachforscher einfach nicht alle Sprachen kennen. Neben den Sprachen, die viele Menschen sprechen, wie zum Beispiel Englisch, Französisch, Spanisch, Russisch, Portugiesisch, Arabisch oder Chinesisch, gibt es kleine Sprachen, die manchmal nur von wenigen hundert Menschen gesprochen werden. So gibt es zum Beispiel auf vielen kleinen abgelegenen Inseln in der Südsee Sprachen, von denen wir nur sehr wenig wissen. Und Afrika. Auf diesem Kontinent allein gibt es bis zu 2000 verschiedene Sprachen, die meisten in Zentral- und Westafrika. Einfacher ist es, mal nach Europa zu schauen, also dahin, wo auch wir leben. Hier gibt es etwa 33 Sprachen. Allerdings gibt es auch hier viele Dialekte in den einzelnen Sprachen. Im Deutschen zum Beispiel. Einige Dialekte können wir ja ganz gut verstehen. Andere klingen fast wie eine andere Sprache. Wie das Schweizerdeutsch zum Beispiel. Übrigens sterben auch immer wieder Sprachen aus und neue entstehen.
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2: Hallo, hier ist Angie, eure Radio Teddy Reporterin. 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
7: Schon gewusst, dass rote Züge lauter scheinen? Das liegt vor allem daran, dass Geräusche und Bilder in der menschlichen Wahrnehmung ganz eng zusammenhängen. Und so wird eben ein roter vorbeifahrender ICE lauter wahrgenommen als ein hellgrüner. Aber offensichtlich wissen das die Autobauer schon länger. Oder habt ihr schon mal einen hellgrünen Sportwagen gesehen?

0: viel Spaß im Familienauto beim Sonnenstrahlenzählen. Ein paar davon kommen heute noch durch. Morgen gibt's dafür eine kleine Abkühlung. Also perfektes Eisesswetter. Da schmilzt's dann nicht ganz so schnell.
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0: Hallo!
1: Alina und Basti.
0: Und vielleicht der ein oder andere von euch zählt die Sonnenstrahlen heute auf dem Fahrrad. Und wir, liebe Kids, machen euch fit für den Sommer und machen euch fit in Sachen Verkehrssicherheit. Deswegen spielen wir gleich die nächste Runde Verkehrssicherheitsquiz hier bei Radio Teddy. Und wenn ihr die Verkehrssicherheitsfrage richtig beantwortet, habt ihr hier sogar die Chance, einen Gutschein im Wert von 135 Euro für alles rund ums Fahrrad zu gewinnen. Ruft jetzt an und seid dabei. 0331 7 6 mal die 2. Mitmachregeln auf radioteddy.de. 0331 7 6 mal die 2. Und wir spielen gleich hier um 15.50 Uhr. Und vorher gibt's Lieblingsmusik. Hier ist Huntrix.
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0: Auf dem Weg zur nächsten Kugel Eis läuft Radio Teddy. Hallöchen, schön, dass ihr da seid. Die zwei ab zwei hier, Alina und Bastian eurer Seite. Und gleich haben wir jemanden für euch in der Playlist, der isst auch sehr gern süß. Wenn es nicht Eis ist, dann am liebsten Kuchen. Gleich Radio Teddy Superstar Michael Schulte mit 5 AM.
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0: Und jetzt helfen wir euch, liebe Kids, damit ihr noch schneller durch seid mit dem Schulkram. Und in dieser Woche, da beantworten wir all eure Fragen zum Sachunterricht. Paul, 12 Jahre alt, hat uns nämlich geschrieben: Ich verstehe nicht, wieso es am See oft kühler ist als in der Stadt. Also der See ist ja quasi wie eine riesige Kühlflasche der Natur. Das Wasser erwärmt sich langsamer als Straßen oder Häuser. In der Stadt speichern Asphalt und Beton Wärme viel, viel, viel stärker. Vielleicht so ein kleiner Tipp noch für die Hausaufgabe. Schreibt ihr am besten als Merksatz: Wasser bleibt cooler als Stein auf. Klingt erstmal lustig, aber hilft wirklich. Und für alle von euch, die auch sagen, ich brauche dringend Hilfe bei den Hausaufgaben, vielleicht ja sogar bei den Sachkundehausaufgaben, schreibt uns gern radioteddy.de oder ruft uns an 03317 6 mal die 2. Und morgen, da gibt's dann einen Tipp ganz nach meinem Geschmack. Da geht's nämlich um Essen. Und das erledigt eure Sachkundehausaufgaben wie von selbst. Hört ihr morgen im Radio Teddy Hausaufgaben Turbo um 15:40 Uhr.
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0: Unglaublich. Hier ist Radio Teddy, die 2 ab 2 mit Alina und Bastian an eurer Seite. Schönen Familienfeierabend. Und zum ersten Mal in Deutschland hat es einen Kinderrechte-Gipfel gegeben, organisiert von und mit Kindern. Ja, was da los war, das hört ihr gleich bei uns in den Radio Teddy Nachrichten um voll.
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0: Und vorher machen wir euch, liebe Kids, fit in Sachen Verkehrssicherheit. Also wir machen euch fit für den Sommer. Beantwortet hier einfach eine Verkehrssicherheitsfrage richtig und gewinnt dafür einen Gutschein im Wert von 135 Euro für alles rund ums Fahrrad. 0331 76 mal die 2. Mitmachregeln auf radioteddy.de. Und jetzt am Telefon ist Tim, 10 Jahre alt, aus Berlin-Spandau. Hallihallo.
3: Hallo.
0: Na, auf welchem Gefährt sehen wir dich am liebsten jetzt im Sommer?
3: Mit Roller.
0: Okay, und wo sehen wir dich da mit rumfahren?
3: Nach Hause, von der Schule.
0: Okay, also ich merke schon, du bist viel unterwegs im Straßenverkehr. Bist du auch bereit für deine Verkehrssicherheitsfrage?
3: Ja.
1: Darfst du während des Fahrradfahrens Musik über Kopfhörer hören? A. Nein, darfst du nicht, denn das Musikhören ist während des Fahrradfahrens verboten. B. Ja, du darfst, wenn die Musik nicht zu laut ist und du den Straßenverkehr noch hören kannst.
3: Also ich glaube, man darf es, aber es wäre nicht so gut.
0: Okay, also du sagst Antwort B. Und diese Antwort ist komplett richtig. Es ist tatsächlich erlaubt, beim Fahrradfahren über Kopfhörer Musik zu hören, allerdings nur, wenn man auch nebenbei noch den Verkehr hört. Also zum Beispiel Polizei oder Rettungswagen. Herzlichen Glückwunsch.
3: Danke sehr.
0: Du gewinnst einen Gutschein im Wert von 135 Euro für Fahrradzubehör. Ich hoffe, du hast auch ein Fahrrad neben dem Roller.
3: Ja, klar. Ich will ein neues Fahrradschloss und einen neuen Fahrradhelm.
0: Ja, sehr cool. Dann viel Spaß dir beim Aussuchen. Und die nächste Runde Verkehrssicherheitsquiz, die spielen wir morgen Nachmittag. 15.50 Uhr und bei uns auf Social Media.
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0: Und diese Jungs wurden gerade erst bei den American Music Awards ausgezeichnet. Für den Song sogar als bester Sommersong. Naja, dann sind ja die Jungs von BTS für euch. Mit Swim bei Radio Teddy.

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1: Die Jungs von BTS, der Radio Teddy K-Pop-Hit für euch gerade gehört hier Swim. Und mit genauso viel Schwung geht's gleich hier weiter mit Radio Teddy Superstar Leonie und Stay in der Playlist. Und vorher spielen wir hier gemeinsam das tierische Quiz bei Radio Teddy. Wir sichern euch ein Sommer voller Cowboy-Abenteuer. Beantwortet die Frage über ein Pferd richtig und gewinnt ein Cowboy-Paket, ein Fan-Paket zum 80. Jubiläum von Lucky Luke mit der neuen Lucky Luke Hommage, die Grimm Brothers. Mit dem Froschkönig und Schneewittchen können Cowboys wenig anfangen. Zum Glück sorgt Lucky Luke dafür, dass die Lesetour der Grimm Brothers doch noch ein Erfolg wird. Ratet mit, ob Pferde ein gutes Gedächtnis haben. Und ruft an 0331 76 mal die 2. Die Mitmachregeln stehen auf radioteddy.de. 0331 7 und 6 mal die 2. Und dann wird's hier tierisch in 15 Minuten.
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3: Mit Angie, Hallöchen. Ka kann Kit kein Kräuten kielen. Na, habt ihr mich verstanden? Wenn nicht, gar nicht schlimm, denn das war Kauderwelsch. So heißt das lustige Wortspiel, das ihr mit euren Freunden mal ausprobieren könnt. Versucht ein bestimmtes Wort mit einem Satz zu umschreiben und tauscht dabei einen Mitlaut mit einem anderen aus. Wie auch in dem Satz, Ka kann Kit kein Kräuten kielen. Eigentlich geht der ja so, da kann man mit seinen Freunden spielen. Und beschreibt, richtig, den Spielplatz. Lachmuskeltraining ist auf jeden Fall garantiert. 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
4: Mit Alexander Kanja. Hallo zusammen. Der bundesweit erste Kinderrechte-Gipfel in Schleswig-Holstein ist ein voller Erfolg gewesen. Hunderte haben die Veranstaltung in Kiel besucht und sich schlau gemacht, mitgemacht und mitgespielt. Kinder und Jugendliche hatten den Gipfel ein Jahr lang vorbereitet. Unter anderem ein Theaterstück, sagte uns die Leiterin des Kinderschutzbundes Schleswig-Holstein, Sophia Schiebe. Hier wurden mehrere Kinderrechte spielerisch dargestellt.
14: Zum Beispiel, dass sie das Recht haben, nicht diskriminiert zu werden und haben dann da so eine Situation nachgestellt, wo ein Kind Mobbing erfahren hat und es sich dann aber auch gewehrt hat, weil es halt gesagt hat, ich habe das Recht darauf, nicht diskriminiert zu werden und dann ganz lautstark wurde.
4: Mehr Infos zum Kinderrechte-Gipfel gibt es auf der Internetseite www.kinderschutzbund-sh.de. Hummeln sind viel schlauer, als man bisher dachte. Obwohl sie nur ein sehr kleines Gehirn haben, können sie komplizierte Aufgaben lösen. So wie in diesem Experiment. Forscher haben eine Hummel in ein kleines Labyrinth gelegt. Eine blaue Blüte mit einer Nektarbelohnung ist das Ziel. Sie ist aber nur zu erreichen, wenn man einen Styroporball als Leiter benutzt. Die Hummel hat das tatsächlich geschafft. Zielsicher rollte sie die Kugel durch das kleine Labyrinth bis zur Blüte, kletterte hinauf und wurde belohnt. Und was bei uns in der Region los ist, das weiß jetzt Luisa.
15: Zwei Giganten der Lüfte warten auf ihre Auswilderung im Nationalpark Berchtesgaden, hier bei uns in Bayern. Dabei handelt es sich um Bartgeier. Sie sollen nämlich dafür sorgen, dass es wieder mehr ihrer Art in Bayern gibt. Ende Juni dürfen die beiden ihr neues Zuhause erkunden. Bis dahin warten sie in Aufzuchtstationen.
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4: Für die deutsche Nationalmannschaft beginnt die heiße Phase der WM-Vorbereitung. Nach der Ankunft im Teamhotel, das ein bisschen aussieht, als wäre es in der Nachbarschaft von Harry Potters Hogwarts, steht am Abend das erste Training an. Es ist öffentlich und erwartet werden 3000 Zuschauer. Rund um das Teamhotel ist es eher ruhig. Nur Einfamilienhäuser, ein kleines Restaurant und ein Museum vis-à-vis. Kaum Ablenkung also und volle Konzentration auf das große Ziel, den WM-Titel. Soweit die Meldungen und die Radio-Teddy-Nachrichten zum Nachhören jederzeit in der Radio-Teddy-App und überall, wo es Podcasts gibt.
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4: Staugefahr hier bei uns in Bayern auf der A6 Nürnberg Richtung Heilbronn. Zwischen den Anschlussstellen Schwabach-West und Herrieden immer wieder Stau oder stockender Verkehr. Wir wünschen allen gute Fahrt.
1: Viel Spaß im Familienauto beim Sonnenstrahlen zählen. Ein paar davon kommen heute noch durch. Morgen gibt's dafür eine kleine Abkühlung. Also perfektes Eisesswetter. Da schmilzt's dann nicht ganz so schnell.
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1: Schönen Montag.
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1: Und euch einen schönen ersten Familienfeierabend für diese Woche. Und ja, apropos Sonnenstrahlen zählen, könnt ihr ja auch sehr gut auf dem Skateboard machen, liebe Kids. Und Henry, 11 Jahre alt, fragt uns, wer hat sich denn dieses wilde Gefährt überhaupt ausgedacht? Skateboard. Wir haben die Antwort gleich für euch alle hier um kurz vor halb im Radio Teddy nachgefragt. Und bis dahin gibt's ganz viel Lieblingsmusik. Gleich Alex Warren für euch mit Fever Dream. Und jetzt schon zum Mitsingen im Familienauto, auf dem Fahrrad, auf dem Skateboard. Hier ist Leonie für euch mit Stay.
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0: noch Schnellkugel-Eis an der Lieblingseisdiele und dazu läuft Radio Teddy im Familienauto. Hallöchen, hier sind die 2 ab 2 mit Alina und Basti und gleich auch Eis hier in der Playlist. Eis, Eis, Baby, gleich hier von Dicker.
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0: Und jetzt sichern wir euch ein Sommer voller Cowboy-Abenteuer. Beantwortet die Frage über ein Pferd richtig und gewinnt ein Cowboy-Paket. Ein Fanpaket zum 80. Jubiläum von Lucky Luke mit der neuen Lucky Luke Hommage, die Grimm Brothers. Mit dem Froschkönig und Schneewittchen können Cowboys wenig anfangen. Zum Glück sorgt Lucky Luke dafür, dass die Lesetour der Grimm Brothers doch noch ein Erfolg wird. 0331 76 mal die 2, Mitmachregeln auf radioteddy.de. Und mit uns spielt jetzt Simeon, 10 Jahre alt, aus Stauffenberg in Hessen. Hallo.
2: Hallo.
0: Na, warum bist du pferdebegeistert?
2: In der Schule gibt es manchmal einen Reitkurs und da habe ich mir das einmal angeschaut und da durfte ich auch mal reiten und ich habe mich ein bisschen größer gefühlt und auch einfach ein bisschen die Gefühle des Pferdes gefühlt.
0: Du hast Reiten in der Schule? Da bin ich ja jetzt ein bisschen neidisch, muss ich sagen.
2: Ja.
0: Ja, dann merke ich schon, du bist ein absoluter Pferdeexperte. Bist du auch bereit für deine Frage?
2: Ja.
1: Pferde haben ein außergewöhnlich gutes Gedächtnis. Tierisch ernst oder tierischer Quatsch?
2: Tierisch ernst, weil ich finde, Pferde können sich sehr gut merken, weil ich war da 2 Mal und das Pferd hat sich mein Gesicht gemerkt.
1: Das ist tierisch ernst.
0: Jawohl.
1: Oft spricht man ja vom Elefantengedächtnis. Pferde können da locker mithalten. Manche Forscher sagen sogar, Pferde können sich Dinge noch besser merken als Elefanten.
0: Ja, völlig richtig geantwortet. Yeah. Herzlichen Glückwunsch.
2: Danke.
0: Du gewinnst ein Fanpaket zum 80. Jubiläum von Lucky Luke mit der neuen Lucky Luke Hommage, die Grimm Brothers. Herzlichen Glückwunsch.
2: Danke.
0: Und morgen gibt's schon die nächste Gewinnchance für euch. Findet dabei raus, ob Pferde wirklich mit ihrem ganzen Körper hören können. Im tierischen Quiz um 16.10 Uhr. Und jetzt Bühne frei fürs rappende Nashorn. Hier ist Dicker bei Radio Teddy.
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1: Ding, hier ist Radio Teddy, die 2 ab 2 mit Alina und Basti und gleich noch mehr Sommermucke von Miley Cyrus in der Playlist. Und vorher...
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0: Playlist für euren Familienfeierabend steht. Ihr hört Radio Teddy, die 2 ab 2 mit Alina und Basti an eurer Seite. Und gleich gibt's dazu den Gute-Laune-Hit von Kamrad, Hug Yourself. Und vorher lüften wir alle Geheimnisse zu einem der beliebtesten Hobbys jetzt im Sommer bei euch Kids.
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2: Mit Nils, hallo. Ein beliebtes Hobby bei Kindern und Jugendlichen ist das Skateboardfahren. Henry hat das Skaten auch für sich entdeckt und möchte nun wissen, wer sich das ausgedacht hat. Wie so viele Trends kommt auch das Skateboardfahren aus den USA. Die ersten Rollbretter, wie wir sie heute kennen, sind so ungefähr 60, 70 Jahre alt. An den Stränden der USA, vor allem in Kalifornien, war Wellenreiten auf dem Meer unheimlich beliebt. Das kennt ihr natürlich unter dem Namen Surfen. Und so um 1960 herum kamen Jugendliche auf die Idee, mit Brettern unter den Füßen auf den asphaltierten Strandstraßen entlang zu brettern. 10 Jahre später war die Mode schon wieder vorbei, die Skateboards verschwanden aus den Geschäften. Findige Tüftler blieben aber dran. Sie entwickelten bessere Rollen und eine bewegliche Achse. Man konnte jetzt schneller fahren und besser lenken. Jetzt waren auch Tricks und Sprünge mit den Brettern kein Problem mehr. Nach Deutschland kamen die Skateboards dann Ende der 1970er Jahre. Heute gibt es verschiedene Arten von Skateboards, zum Beispiel Longboards. Die sind besonders lang und eignen sich besonders zum schnellen Fahren. Oder die Waveboards. Sie bestehen aus zwei beweglichen Teilen, die man mit den Füßen hin und her bewegen kann, um voranzukommen. Und bei den Weltmeisterschaften verdienen die Skater mit ihrem Sport heutzutage sogar richtig gutes Geld. Seit 2020 ist Skateboarding auch olympisch. Lilly Stephasius aus Berlin war damals mit ihren 13 Jahren die jüngste deutsche Teilnehmerin bei den Olympischen Spielen in Japan überhaupt.
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6: Hallo, hier ist Angie, eure Radio Teddy-Reporterin. Hier bei uns in Bayern ist jede Menge für Kinder und Familien los und deshalb mache ich mich für euch auf den Weg und suche die aufregendsten Geschichten, die spannendsten Ausflugsziele und die wichtigsten Infos für euer Familienleben. Also alles, was Kinder und Familien hier bei uns in Bayern wissen sollten. Das war's, viel Spaß, wir hören uns, eure Angie.
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Die Bedeutung deutscher Städtenamen. Herne. Die Namensherkunft liegt wohl im althochdeutschen Harani begründet, was so viel wie Siedlung auf der Anhöhe heißt.

0: Viel Spaß im Familienauto beim Sonnenstrahlenzählen. Ein paar davon kommen heute noch durch. Morgen gibt's dafür eine kleine Abkühlung. Also perfektes Eisesswetter. Da schmilzt's dann nicht ganz so schnell.
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0: Hallo!
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0: Und wer weiß, vielleicht haben wir für euch, liebe Kids, gleich euer neues Hobby jetzt im Sommer beim Radio Teddy Verein der Woche. Seid mit dabei, hier in 15 Minuten. Und bis dahin gibt's Lieblingsmusik. Gleich von Simon sagt der aktuelle Kinderhit Trampolin. Und jetzt gute Laune mit Kamrat und Hug Yourself.
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0: dem Weg zum ersten Wocheneinkauf mit der ganzen Familie und dazu Radio Teddy. Hallöchen, die 2 ab 2 an eurer Seite. Alina und Basti hier und gleich gibt's Radio Teddy Superstar Leonie mit Don't Worry.
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0: Jetzt finden wir gemeinsam euer neues Sommerhobby, liebe Kids. Jede Woche stellen wir euch hier einen neuen Verein vor. Neue Mitglieder sind ja immer gut. Und in dieser Woche wird's richtig aufregend. Rosalie, 8 Jahre alt, ist in der Kinderfeuerwehr Denzingen. Und die Übungsstunden sind da sehr vielfältig, ne?
3: Wir machen verschiedene Themen. Letztes Mal hatten wir zum Beispiel Bienen und Wespen. Wann muss man die Feuerwehr anrufen und wann nicht?
0: Und? Jetzt musst du mal verraten, wann muss ich denn die Feuerwehr rufen?
3: Wenn zum Beispiel eine Wespe, die überall am Körper ist und man fast keine Luft mehr kriegt.
0: Auch sehr wichtig zu wissen, gerade jetzt im Sommer. Wie sieht denn das aus bei euch? Das klingt jetzt erstmal noch sehr theoretisch. Macht ihr auch praktische Übungen?
3: Wir hatten das schon. Ich habe auch schon Abzeichen, die Kinderflamme. Da haben wir stabile Seitenlage gemacht.
0: Und richtig, richtig klasse, dass ihr Mädels da auch mit dabei seid. Also finde ich schön, dass 2026 alle Klischees mal schön aus dem Weg geräumt werden können und ihr da hoffentlich bunt gemischt seid in der Jugendfeuerwehr, oder? Wie seid ihr so aufgestellt, Jungs, Mädels?
4: Nee, mehr Mädchen.
0: Mega cool. Richtig,
4: und die Leiterin, es gibt auch hauptsächlich Leiterinnen, also es sind auch da mehr Mädels.
0: Da, siehst du. Mama Victoria auf jeden Fall auch am Start. Und jetzt seid ihr dran. Werdet auch Radio Teddy Verein der Woche auf radioteddy.de. 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Bei der Kinderfeuerwehr Denzingen klappt das. 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
0: Und hier ist Leonie für euch bei Radio Teddy.

0: Ihr hört Radio Teddy, hier sind die 2 auf 2, Alina und Bastian eurer Seite. Schönen Familienfeierabend. Und zum ersten Mal in Deutschland hat es einen Kinderrechte-Gipfel gegeben, organisiert von und mit Kindern. Ja, was da los war, hört ihr gleich bei uns in den Nachrichten um voll.
1: Das ist richtig cool.
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0: Ja, die 80er stürmen die Charts. Der King of Pop ist zurück im Kino mit dem gleichnamigen Film. Hier ist Michael Jackson mit Beat It. 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

0: Jackson, der King of Pop, hier bei Radio Teddy mit Beat It. Das ist der Radio Teddy Superhit der Stunde. Und gleich geht's auch mit ganz großen Superstars hier weiter. Jennifer Lopez zusammen mit David Guetta. Gleich bekommt ihr den Hit Save Me Tonight. Und vorher spielen wir eine Runde, das Familienfeierabendquiz hier bei Radio Teddy. Zu gewinnen gibt's für euch 2 Tage Familienzeit mit 2 Übernachtungen im Beach Resort Boltenhagen. 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Die Mitmachregeln stehen auf radioteddy.de. 0331 7 und 6 mal die 2. Und wir spielen zusammen hier in 13 Minuten.
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2: Mit Angie, Hallöchen. Hups, hat eure Waschmaschine mal wieder eine Socke verschluckt? Kein Problem, zaubert aus der übrig gebliebenen Socke einen Sockenoktopus. Stopft einfach etwas Wolle bis zu den Zehen hinein, wickelt um das Knäuel einen Faden herum und macht einen Knoten rein. Das ist dann der Kopf des Oktopusses. Schneidet den Rest der Socke mit einer Schere in breite Streifen, das sind dann seine Arme. Und wenn ihr sie etwas kringelig haben möchtet, dann zieht ihr einmal kräftig an allen Streifen. Klebt eurem Sockenoktopus noch Wackelaugen auf den Kopf und schon hat er auch noch ein lustiges Gesicht. Noch mehr Tipps für Kids für euch zum Nachhören bei Radio Teddy Plus.
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16: Die Bedeutung deutscher Städtenamen. Leipzig. Der Ortsname Leipzig leitet sich vom sorbischen Wort Lipsk ab, was Ort der Linden bedeutet.
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17: Mit Alexander Kanja. Hallo zusammen. Der bundesweit erste Kinderrechte-Gipfel in Schleswig-Holstein ist ein voller Erfolg gewesen. Hunderte haben die Veranstaltung in Kiel besucht und sich schlau gemacht, mitgemacht und mitgespielt. Kinder und Jugendliche hatten den Gipfel ein Jahr lang vorbereitet. Unter anderem ein Theaterstück, sagte uns die Leiterin des Kinderschutzbundes Schleswig-Holstein, Sophia Schiebe. Hier wurden mehrere Kinderrechte spielerisch dargestellt.
18: Zum Beispiel, dass sie das Recht haben, nicht diskriminiert zu werden und haben dann da so eine Situation nachgestellt, wo ein Kind Mobbing erfahren hat und es sich dann aber auch gewehrt hat, weil es halt gesagt hat, ich habe das Recht darauf, nicht diskriminiert zu werden, und dann ganz lautstark wurde.
17: Mehr Infos zum Kinderrechte-Gipfel gibt es auf der Internetseite www.kinderschutzbund-sh.de. Hummeln sind viel schlauer, als man bisher dachte. Obwohl sie nur ein sehr kleines Gehirn haben, können sie komplizierte Aufgaben lösen. So wie in diesem Experiment. Forscher haben eine Hummel in ein kleines Labyrinth gelegt. Eine blaue Blüte mit einer Nektarbelohnung ist das Ziel. Sie ist aber nur zu erreichen, wenn man einen Styroporball als Leiter benutzt. Die Hummel hat das tatsächlich geschafft. Zielsicher rollte sie die Kugel durch das kleine Labyrinth bis zur Blüte, kletterte hinauf und wurde belohnt. Und was bei uns in der Region los ist, das weiß jetzt Luisa.
2: Zwei Giganten der Lüfte warten auf ihre Auswilderung im Nationalpark Berchtesgaden, hier bei uns in Bayern. Dabei handelt es sich um Bartgeier. Sie sollen nämlich dafür sorgen, dass es wieder mehr ihrer Art in Bayern gibt. Ende Juni dürfen die beiden ihr neues Zuhause erkunden. Bis dahin warten sie in Aufzuchtstationen.
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17: Für die deutsche Nationalmannschaft beginnt die heiße Phase der WM-Vorbereitung. Nach der Ankunft im Teamhotel, das ein bisschen aussieht, als wäre es in der Nachbarschaft von Harry Potters Hogwarts, steht am Abend das erste Training an. Es ist öffentlich und erwartet werden 3000 Zuschauer. Rund um das Teamhotel ist es eher ruhig. Nur Einfamilienhäuser, ein kleines Restaurant und ein Museum vis-à-vis. Kaum Ablenkung also und volle Konzentration auf das große Ziel, den WM-Titel. Soweit die Meldungen und die Radio-Teddy-Nachrichten zum Nachhören jederzeit in der Radio-Teddy-App und überall, wo es Podcasts gibt.
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17: Staugefahr hier bei uns in Bayern auf der A6 Nürnberg Richtung Heilbronn. Zwischen den Anschlussstellen Schwabach West und Herrieden immer wieder Stau oder stockender Verkehr. Wir wünschen allen gute Fahrt.
3: Viel Spaß im Familienauto beim Sonnenstrahlen zählen. Ein paar davon kommen heute noch durch. Morgen gibt's dafür eine kleine Abkühlung. Also perfektes Eisesswetter. Da schmilzt es dann nicht ganz so schnell.
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3: Hallo.
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3: Schnell noch bei dem Wetter eine Gassi-Runde mit dem Familienhund. Und dabei ist Marie 10 Jahre alt was aufgefallen. Hat sich so die Pflanzen angeguckt, Vergissmeinnicht gefunden und fragt sich Vergissmeinnicht? Wer hat sich denn den Namen ausgedacht? Was steckt denn dahinter? Wir klären das gleich kurz vor halb im Radio Teddy nachgefragt, denn Radio Teddy macht Spaß, macht schlau. Vorher der Kinderhit von Frank und seine Freunde Sonne auf laut, 6-7. Und jetzt aus den Charts Jennifer Lopez und David Guetta. Hier ist Save Me Tonight.
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0: hier ist Radio Teddy. Hallo, ihr hört die 2 ab 2 mit Alina und Basti. Und gleich geht's für euch schneller Richtung Wocheneinkauf mit dem Hit von Michael Schulte, 5 AM. Und vorher spielen wir zusammen.
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0: Jetzt bekommt ihr von uns einen Buchstaben und dazu 5 Kategorien. 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Die Familienapartments haben Balkon oder Terrasse und Meerblick ist garantiert. 0331 76 mal die 2. Die Mitmachregeln stehen auf radioteddy.de. Und mit uns spielen jetzt Alessio, 7 Jahre alt, und die Mama Sildana aus Teterow bei Rostock in Mecklenburg-Vorpommern. Hallo!
2: Hallo, Basti!
0: Na, wie sieht's aus bei euch? In 3 Tagen startet die Fußball-Weltmeisterschaft. Wie werdet ihr die Spiele gucken?
2: Ja. Wir haben schon alles vorbereitet. Wir haben so einen Matchplan zur Fußball-WM an der Wand hängen. Die Trikots sind schon vorbereitet. Ja. Es kann losgehen. Also wir können es kaum erwarten.
0: Wie sieht's denn aus? Deutschland, wird das was mit dem Finale oder ist das deutlich früher zu Ende?
3: Ja? Weil wir gute Spieler haben, weil wir neue haben.
0: Okay, na dann sind wir doch zuversichtlich. Das klingt gut. Dann lass uns jetzt eine Runde hier bei Radio Teddy spielen. Ich guck mal, was ihr für einen Buchstaben habt.
2: Jawohl.
0: Und euer Buchstabe ist A wie Abendsonne.
2: Hm. Na dann. Schön.
0: Los geht's. Eine Stadt mit A.
2: Aachen.
0: Aachen. Genau. Eine Eissorte mit A.
3: Ananas.
0: Ja, na klar. Ein Tier im Zoo mit A.
3: Affe.
0: Ja, und etwas für den Badesee mit A.
3: Ein Apfelsaft.
0: Ein Apfelsaft, na klar. Auch ganz wichtig. Herzlichen Glückwunsch, das waren alle.
2: Juhi, ja super, schick.
0: Ja. Und dann euch ganz, ganz viel Spaß. Ihr gewinnt 2 Übernachtungen für die ganze Familie im Beach Resort Boltenhagen.
2: Wow, das ist ja toll.
3: Ja, jetzt habe ich alles allein geschafft.
0: Genau. Und die nächste Chance auf Kurzurlaub an der Ostsee für euch gibt's schon morgen hier wieder, 17.10 Uhr.
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0: Montagnachmittag, ihr hört Radio Teddy. Hallo, die zwei ab zwei, Alina und Basti an eurer Seite. Und gleich dazu Radio Teddy Superstar Leonie mit Sommersound. Stay hier in der Playlist. Und vorher geht's um ihn hier.
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0: Oh ja, dieser Elefant, der trötet vielleicht das nächste Mal schon durch die Kita eurer Kids. 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
4: Mit Nils, hallo. Frühling ist ja die Zeit der blühenden Blumen. Einige haben lustige Namen. Marie möchte wissen, woher das Vergissmeinnicht seinen Namen hat. Ganz einfach. Das Vergissmeinnicht steht für den Wunsch, nicht vergessen zu werden. Als Geschenk unter Liebenden symbolisiert das Blümchen mit den blauen Blüten nämlich Liebe, Treue und Zusammengehörigkeit. Das Vergissmeinnicht kann aber auch für eine Erinnerung oder einen Abschied stehen. Auch da möchte man ja ungern vergessen werden. In der Antike wurde das Vergissmeinnicht auch Mäuseohr genannt, was wahrscheinlich einfach an der Form der Blüten liegt, die mit ein bisschen Fantasie wirklich wie ein Mäuseohr aussehen. Der Name Vergissmeinnicht ist das erste Mal im 15. Jahrhundert aufgetaucht. Seitdem gibt es eine Legende, die zurückgeht bis zum Gott, der die Welt erschaffen hat. Die Legende sagt, dass die Pflanze sich ihren eigenen Namen nicht selbst merken konnte und darum von Gott den Namen Vergissmeinnicht bekommen hat. Die Blume heißt übrigens in vielen Teilen der Welt so. In England zum Beispiel Forget Me Not.
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11: Hallo, hier ist Angie, eure Radio Teddy Reporterin. Hier bei uns in Bayern ist jede Menge für Kinder und Familien los und deshalb mache ich mich für euch auf den Weg und suche die aufregendsten Geschichten, die spannendsten Ausflugsziele und die wichtigsten Infos für euer Familienleben. Also alles, was Kinder und Familien hier bei uns in Bayern wissen sollten. Das war's, viel Spaß, wir hören uns, eure Angie.
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21: Wissen rund ums Auto. Automythen halten sich oft hartnäckig. Zum Beispiel, Autos mit Automatik verbrauchen viel mehr Sprit. Das stimmt heutzutage nicht mehr. Höchstens die alten 4-Stufen-Automatiken in alten 80er-Limousinen verbrauchen noch mehr. Moderne Automatikgetriebe haben 5 bis 8 Gänge und die arbeiten so effizient, dass sie den Verbrauch eher senken. Außerdem beschleunigt man auch schneller, weil kein normaler Mensch so exakt hochschalten kann.
0: Viel Spaß im Familienauto beim Sonnenstrahlenzählen. Ein paar davon kommen heute noch durch. Morgen gibt's dafür eine kleine Abkühlung. Also perfektes Eisesswetter. Da schmilzt's dann nicht ganz so schnell.
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0: Hallo.
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0: So, der Sommer kommt und deswegen brauchen wir leichtes Essen. Friedrich, 8 Jahre alt, schafft das mit nur 2 Zutaten. Wie das geht, hört ihr hier nach 2 Lieblingshits. Gleich Ray Dalton mit Blood Running und jetzt gute Laune mit Leonie zusammen mit Calum Scott. Hier ist Stay.
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Dazu die angesagtesten Tracks von heute. Hier der nächste.

0: gleich gibt's für euch Sommermucke bei Radio Teddy. Nico Santos am Start, gleich mit All Time High. Und vor der Sommermucke gibt's das Sommeressen.
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0: Jeden Abend was Neues ausdenken. Pah, viel zu kompliziert. Ihr hört Radio Teddy und wir inspirieren uns hier gegenseitig mit leckeren Tipps. Der Sommer kommt, da brauchen wir in dieser Woche leichtes Essen. Vielen Dank für eure Tipps, die ihr Alina und mir hier jeden Abend mitteilt am Telefon. Und hier kommt schon der Nächste.
3: Hallo.
4: Hallo, wer ist denn da?
3: Der Friedrich. Ich bin 8 Jahre alt und komme aus Berlin-Wilmersdorf. Also bei uns gibt es Lachs mit so Kartoffeln und Rosmarin von unserem Balkon und mit Olivenöl.
4: Alter Lachs, das klingt ja richtig lecker.
0: Das ist ja auch mega gesund. Du isst also gern Lachs, du isst Fisch?
3: Mhm.
0: Oh, wie cool. Das habe ich in dem Alter gar nicht gern gegessen. Und heute immer noch nicht gern.
4: Och, ich liebe Lachs.
0: ja. Nein, aber was gibt es sonst noch so dazu? Macht ihr dazu noch irgendwie so einen Beilagensalat oder wie sieht das bei dir auf dem Teller aus?
3: Also manchmal machen wir Salat aus dem Supermarkt noch drauf.
0: Und wie ist das beim Lachs? Magst du den richtig schön durchgebraten oder?
3: Also es kann schon noch ein bisschen weich drin sein, aber ich mag es lieber, dass es durchgebraten ist.
0: Ja, oh, na klar. Friedrich, 8 Jahre alt hier. Der Gourmet-Koch, ich merke schon. Vielen Dank für diesen leckeren Tipp. Lachs gibt's mit Rosmarinkartoffeln. Das ist wirklich ein leichtes Essen für den Sommer. Und dazu gibt's von Radio Teddy auch eine wichtige Zutat. Lieblingsmusik. Das ist Nico Santos für euch mit All Time High. 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
1: Mit Angie, hallöchen. Wo stehen die längsten Rutschen? Welche Schaukel schwingt am höchsten und wo gibt's eine coole Seilbahn? Mit ein paar Klicks findet ihr neue Spielplatzabenteuer hier bei uns in Bayern auf www.spielplatztreff.de. Dort findet ihr die coolsten und sichersten Spiel- und Bolzplätze in eurer Nähe für drinnen und draußen. Gemeinsam mit Mama oder Papa könnt ihr dort auch Spielplätze eintragen, die ihr neu entdeckt habt. So können auch andere Kinder und Familien ihn leichter finden. Und im Spielplatztreff-Blog gibt es für eure Eltern jede Menge interessante Beiträge. Noch mehr Tipps für Kids für euch zum Nachhören bei Radio Teddy Plus.
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3: Endlich das Wunschbaby in den Armen zu halten, bedeutet für viele Paare das ganz große Glück. Allerdings können durchwachte Nächte und ganz, ganz viele Fragen, insbesondere beim ersten Kind, auch eine große Herausforderung für uns Eltern sein. Gerade Schreibabys lassen sich meist kaum beruhigen und bringen uns Eltern wirklich an psychische Belastungsgrenzen. Wenn man nicht mehr weiter weiß, kann der Kinderschutzbund Deutschland eine Hilfe sein, sagt Heinz Hilgers, ehrenamtlicher Präsident.
4: Insbesondere bei den Kinderschutzzentren, das sind die geeignetsten Stellen im Falle eines Schreikindes, aber sie können auch beim Elterntelefon anrufen. Und das hat dann eine Idee, wo man hingehen kann.
3: Also das Erste-Hilfe-Telefon des Kinderschutzbunds bietet uns Eltern schnelle Hilfe und Unterstützung, wenn wir mal nicht weiter wissen. Danke an Heinz Hilgers, ehrenamtlicher Präsident des Kinderschutzbunds. Mehr Infos auf der Internetseite dksb.de.
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20: Mit Alexander Kanja. Hallo zusammen. Der bundesweit erste Kinderrechte-Gipfel in Schleswig-Holstein ist ein voller Erfolg gewesen. Hunderte haben die Veranstaltung in Kiel besucht und sich schlau gemacht, mitgemacht und mitgespielt. Kinder und Jugendliche hatten den Gipfel ein Jahr lang vorbereitet. Unter anderem ein Theaterstück, sagte uns die Leiterin des Kinderschutzbundes Schleswig-Holstein, Sophia Schiebe. Hier wurden mehrere Kinderrechte spielerisch dargestellt.
21: Zum Beispiel, dass sie das Recht haben, nicht diskriminiert zu werden, und haben dann da so eine Situation nachgestellt, wo ein Kind Mobbing erfahren hat und es sich dann aber auch gewehrt hat, weil es halt gesagt hat, ich habe das Recht darauf, nicht diskriminiert zu werden, und dann ganz lautstark wurde.
20: Mehr Infos zum Kinderrechte-Gipfel gibt es auf der Internetseite www.kinderschutzbund-sh.de. Hummeln sind viel schlauer, als man bisher dachte. Obwohl sie nur ein sehr kleines Gehirn haben, können sie komplizierte Aufgaben lösen. So wie in diesem Experiment. Forscher haben eine Hummel in ein kleines Labyrinth gelegt. Eine blaue Blüte mit einer Nektarbelohnung ist das Ziel. Sie ist aber nur zu erreichen, wenn man einen Styroporball als Leiter benutzt. Die Hummel hat das tatsächlich geschafft. Zielsicher rollte sie die Kugel durch das kleine Labyrinth bis zur Blüte, kletterte hinauf und wurde belohnt. Und was bei uns in der Region los ist, das weiß jetzt Luisa.
22: Zwei Giganten der Lüfte warten auf ihre Auswilderung im Nationalpark Berchtesgaden, hier bei uns in Bayern. Dabei handelt es sich um Bartgeier. Sie sollen nämlich dafür sorgen, dass es wieder mehr ihrer Art in Bayern gibt. Ende Juni dürfen die beiden ihr neues Zuhause erkunden. Bis dahin warten sie in Aufzuchtstationen.
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20: Für die deutsche Nationalmannschaft beginnt die heiße Phase der WM-Vorbereitung. Nach der Ankunft im Teamhotel, das ein bisschen aussieht, als wäre es in der Nachbarschaft von Harry Potters Hogwarts, steht am Abend das erste Training an. Es ist öffentlich und erwartet werden 3000 Zuschauer. Rund um das Teamhotel ist es eher ruhig. Nur Einfamilienhäuser, ein kleines Restaurant und ein Museum vis-à-vis. Kaum Ablenkung also und volle Konzentration auf das große Ziel, den WM-Titel. Soweit die Meldungen und die Radio Teddy Nachrichten zum Nachhören jederzeit in der Radio Teddy App und überall, wo es Podcasts gibt.
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20: Staugefahr hier bei uns in Bayern auf der A6 Nürnberg Richtung Heilbronn. Zwischen den Anschlussstellen Schwabach West und Herrieden immer wieder Stau oder stockender Verkehr. Wir wünschen allen gute Fahrt.
23: Viel Spaß im Familienauto beim Sonnenstrahlenzählen. Ein paar davon kommen heute noch durch. Morgen gibt's dafür eine kleine Abkühlung. Also perfektes Eisesswetter. Da schmilzt's dann nicht ganz so schnell.
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24: Sandra hier, hallöchen. So, 18 Uhr ist durch. Wir atmen mal tief durch. Viele von uns Familien schalten ja jetzt mal langsam einen Gang runter, ne? Hausaufgaben sind fertig, vielleicht wird der Abendbrottisch gerade gedeckt. Und mit uns geht's weiter mit richtig guter Musik. Ich wünsche euch viel Spaß und einen schönen Start in den Abend.
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1: Mit Nils, hallo. Zweimal täglich Zähne putzen, das muss sein, das wissen wir ja alle. Aber wie ist es bei den Tieren? Müssen die auch Zähne putzen? Das fragt Emmy. Für Pferde gibt es richtige Zahnbürsten. Also wer meint, er muss seinem Pferd die Zähne putzen, kann das machen. Ob das wirklich nötig ist, ist allerdings eine andere Frage. Auch Hunden kann man die Zähne putzen, kein Witz. Das muss man ihnen aber von klein auf beibringen und nicht jeder Hund mag das. Das funktioniert dann mit einer speziellen Hundezahnbürste und Zahnpasta. Wenn er das nicht mag, kann man ihm aber auch spezielle Kauknochen geben. Kümmert man sich gar nicht um die Zähne, kann der Hund Zahnfleischentzündungen bekommen. Er hat Schmerzen und die Zähne können auch ausfallen. Wichtig ist deshalb, den Tierarzt regelmäßig die Zähne angucken zu lassen. Und das Gleiche gilt für Katzen. Auch sie können Zahnschmerzen bekommen und deshalb gibt es für sie auch spezielles Futter. Zähneputzen bei Katzen würde ich nicht ausprobieren. Das mögen die nämlich gar nicht. In freier Natur lassen sich einige Tiere die Zähne putzen. Zum Beispiel Krokodile von Vögeln, den sogenannten Krokodilwächtern. Die meisten Tiere kommen aber tatsächlich ohne Zahnpflege aus.
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2: Hallo, hier ist Angie, eure Radio Teddy Reporterin. Hier bei uns in Bayern ist jede Menge für Kinder und Familien los und deshalb mache ich mich für euch auf den Weg und suche die aufregendsten Geschichten, die spannendsten Ausflugsziele und die wichtigsten Infos für euer Familienleben. Also alles, was Kinder und Familien hier bei uns in Bayern wissen sollten. Das war's, viel Spaß, wir hören uns, eure Angie.
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0: viel Spaß im Familienauto beim Sonnenstrahlen zählen. Ein paar davon kommen heute noch durch. Morgen gibt's dafür eine kleine Abkühlung, also perfektes Eisesswetter. Da schmilzt's dann nicht ganz so schnell.
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2: Ich bin Sandra, Hallöchen, und der Tag neigt sich ja jetzt so langsam mal dem Ende entgegen. Vielleicht wird bei euch ja gerade das letzte Schulheft zugeklappt oder in der Küche das Abendessen vorbereitet. Radio Teddy ist auf jeden Fall bei euch und begleitet euch durch den Abend mit nur der allerbesten Musik und den allerschönsten Hörspielen. Gleich geht's los. Kuschelt euch schon mal langsam ein, fahrt ein bisschen runter. Ich wünsche euch viel Spaß.
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0: Hallo und herzlich willkommen bei Reden ist Gold hier bei Radio Teddy mit Tobi, Carsten
1: und Diane
0: von der Band 3 Berlin.
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0: Heute geht es um das Thema Schmerzen und Kranksein. Wie es einem dabei geht, wie man sich fühlt, wenn man krank ist, warum es überhaupt Schmerzen geben muss. All das werden wir heute besprechen bei Reden ist Gold.
3: Ich glaube, ich kann heute nicht im Stuhl sein. Nee, jetzt irgendwie hier mit dem Backenzahn tut so wie ich muss, glaube ich, zum Arzt.
4: Aber
3: ernsthaft.
4: Zähne
3: jetzt.
4: Tun echt.
0: Ja, komm. Also, Diane, vielleicht nimmst du einfach eine Schmerztablette.
3: Nee, aber du weißt ja nicht, wie doll das schmerzt.
0: Ich hatte auch schon mal Zahnschmerzen.
3: Ja, aber nicht jeder Schmerz ist vergleichbar. Weißt du, mein Zahnschmerz.
0: Deiner ist doller als meiner.
3: Bohrend, stechend. Ja.
0: Immer eins mehr wie du.
3: Immer zwei mehr wie du. Aber jetzt mal im Ernst, es gibt manchmal Schmerz, den man ganz gut aushalten kann und vielleicht mit einer Tablette auch mal wegdrücken kann. Aber manchmal gibt es auch Schmerzen, die überhaupt nicht auszuhalten sind. Warum ist denn das eigentlich so?
0: Naja, also ich glaube, so ein Schmerz ist ja eigentlich so ein Signal vom Körper, damit man sich damit beschäftigt. Also das heißt, der sagt ja meistens schon, da ist was nicht ganz in Ordnung.
3: Achtung,
0: kümmer dich
3: Achtung,
0: mal drum.
3: Error,
0: ja,
3: Error.
0: Genau. Achtung,
4: ja, guck mal nach, da tut was weh.
0: Es gibt ein Problem.
3: Also das heißt auch, so schlimm Schmerz auch ist und man ihn eigentlich gar nicht haben möchte, es ist absolut sinnvoll, dass es ihn gibt, weil man sonst die Ursache gar nicht kennen würde?
4: Auf jeden Fall, damit man sich schont oder überhaupt erstmal sich auch drum kümmert.
3: Aber warum gibt es denn Menschen, die Schmerzen manchmal besser aushalten und dann gibt es Menschen, die schon bei kleinsten Schnittwunden total am Durchdrehen und am Heulen sind? Und warum gibt es da so große Unterschiede?
0: Also warum es Menschen gibt, die das aushalten, da kannst du Carsten und mich fragen. Und warum es Menschen gibt, die es nicht aushalten, da kannst du dich einfach mal selber ganz tief mal überlegen, woran liegt das eigentlich?
3: Aber jetzt im Ernst, warum ist Schmerz nicht gleich Schmerz und kann man das eigentlich messen? Habt ihr darüber mal was gehört oder gelesen? Man sagt ja immer auf einer Skala von 1 bis 10, wie groß ist der Schmerz?
4: Also ich glaube, Schmerz ist ein rein subjektives Erlebnis. Ich glaube, wie willst du das messen? Das kann man
0: also
4: nicht messen.
0: Also du meinst ein Erlebnis, was man nur selber spüren kann,
4: genau.
0: Man kann es nur selber beurteilen.
4: Subjektiv heißt, das kann ich empfinde das so. Jemand anders kann das ja nicht nachempfinden. Das ist ja nur bei mir. Ich kann das nur wahrnehmen.
0: Mhm. Aber wahrscheinlich wird ja deswegen auch immer so gefragt, auf einer Skala von 1 bis 10, wie stark ist denn der Schmerz?
4: Genau, und dann kannst du deine 10 selber definieren. Also selber sagen, das ist echt 10.
0: Was bei uns eine 2 ist.
3: Du bist so gemeint. Aber das bedeutet ja tatsächlich, dass es dann Patienten gibt, bei denen die Zehen auch wirklich schon so dolle Schmerzen sind. Und dann gibt es Patienten, für die ist die Zehen das, was bei anderen vielleicht eine 3 oder eine 4 ist, ne?
0: Also ich glaube, generell ist es so, dass so ein Schmerz wichtig ist, damit man einfach aufmerksam wird, irgendwas stimmt nicht in meinem Körper und ich gehe mal besser zum Arzt. Also das ist ja schon mal eine wichtige Information.
3: Und was spannend ist, dass es auch ganz unterschiedliche Schmerzen gibt. Es gibt ja Schmerzen, die sind so dumpf und lang anhaltend.

0: und eher so subtil, also so fast nicht wahrnehmbar im Hintergrund und trotzdem merkt man es und sie stören. Dann gibt es ganz dolle Schmerzen, wo man fast nur noch am Schreien und am Durchdrehen ist. Und es gibt sogar Schmerzen, von denen man ohnmächtig wird.
1: Naja, und es gibt halt so innerliche Schmerzen, wie du sagst, so dumpfe. Es gibt aber auch so helle, so wenn ich mich schneide zum Beispiel, ist ja ein ganz anderer Schmerz, der ist so oberflächlich. Das fühlt sich ganz anders an.
2: Und es ist ja auch so, dass man, wenn man, es gibt ja so ein Schmerzgedächtnis, ne? Das heißt, wenn du irgendwie einen Schmerz hast, irgendwann und öfter Schmerzen hast oder länger anhaltend Schmerzen hast, kann es dir passieren, dass der eigentliche Grund für den Schmerz weg ist und du trotzdem noch diesen Schmerz behältst. Also ich hatte eine ganze Phase lang mal Kopfschmerzen und du, irgendwann weißt du gar nicht mehr, sind die jetzt eigentlich schon vorbei? Ist es eigentlich jetzt schon wieder
0: gut? Oder bilde ich sie mir noch ein?
2: Ja, oder ohne Quatsch.
1: Heißt
2: ja.
1: das dann nicht Hypochonder?
2: Nein, das heißt armer Tobi. Das heißt
0: Ah, also doch der Tobi, der Beleidige von uns
1: dreien. Bin ich
0: dreien.
1: Also doch der Einzige.
2: Ja, das kommt ja ganz selten nur mal vor. Ich wollte nur mal ein Beispiel nennen. Wenn Diane mal wieder Kopfweh oder Zahnschmerzen hat, ist sie zu nichts zu gebrauchen. Eine wahre Mimose, die sich dann am liebsten wieder ins Bett legen will.
0: Ja, der Tobi, aber der zieht trotz Erkältung jedes Mal jedes Konzert und jeden Studiotag durch. Naja, und der Carsten, der wird ja so gefühlt nie krank.
2: Wie unangenehm und schmerzhaft es sein kann, wenn man Sand ins Auge bekommt, das weiß wohl jeder. Allerdings gibt es einen, wenn man dessen Sand ins Auge kriegt, ist das gar nicht schlimm. Das Einzige, was passiert ist, man schläft ein. Unser Song Heute kommt der Sandmann gemeinsam mit Bürger Lars Dietrich. Viel Spaß!

0: Willkommen zurück bei Reden ist Gold, hier bei Radio Teddy mit Diane,
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4: Warum das so unterschiedlich ist und ob krank sein oder Schmerzen haben von jedem anders empfunden wird und welchen Sinn Schmerzen eigentlich haben, diese Fragen haben wir ja heute besprochen.
0: Aber es gibt ja tausende von Schmerzen und es gibt auch hunderte von Krankheiten. Und das ist mal ganz spannend. Wir können jetzt mal unsere Kinderexperten fragen, ob sie schon mal krank waren, ob sie Schmerzen erleben mussten und vielleicht sogar auch schon mal im Krankenhaus waren. Da haben wir hier zwei. Mögt ihr beiden euch mal vorstellen?
5: Hallo, ich bin Gustav und ich bin 10 Jahre alt.
6: Hallo, ich bin Mercedes. Ich bin 7 Jahre alt.
0: Und wir haben sogar noch einen Spezialkinderexperten dabei, einen ganz kleinen. Wer bist denn noch du?
7: Mein Name ist Otto und ich habe gerade Geburtstag.
0: Du hattest gerade erst Geburtstag? Wie alt bist du geworden, Otto?
7: 4.
4: Na dann herzlichen Glückwunsch von uns. Alles Gute.
0: Heute geht es hier um das Thema krank werden. Woran merkt man denn eigentlich so, dass man krank wird?
7: Mir wird kälter und dann frage ich Mama und Papa, warum meine Stirn so heiß ist und dann messen sie mein Fieber.
4: Und Gustav, woran merkst du, dass du krank bist?
5: Wenn mein Kopf wehtut, dann tut er halt weh, dann merkt man das. Oder wenn man sich den Finger eingeklemmt hat, dann tut es am Finger sehr weh.
0: Eingeklemmter Finger, oh ja, damit kommt man auch gerne mal ins Krankenhaus. Wart ihr schon mal in einem?
5: Ja, ich war schon mehrere Male im Krankenhaus. Einmal, weil ich mir halt den Finger geklemmt habe. Auch einmal, weil ich einen starken Aufprall mit jemand anderen hatte. Da bin ich gegen jemanden gelaufen.
7: Ich habe eine Freundin und der Bruder, der war schon mal im Krankenhaus, weil er hat sich in meinem Kindergarten sich da, glaube ich, an irgendeinem Kletterbaum den Arm irgendwie gebrochen.
0: Autsch, das klingt schlimm. Aber du selbst?
7: Ich war nur einmal im Krankenhaus und da war ich ein Baby zu meiner Geburt.
0: Und kennt ihr Kinder oder andere Leute, die oft im Krankenhaus sind oder vielleicht sogar mit einer ständigen Krankheit leben müssen?
5: Ja, ich kenne Leute, die mit einer Krankheit leben müssen, aber meistens redeten wir nicht so viel darüber.
0: Redet man nicht drüber aus Angst, zu neugierig zu sein, wenn man vielleicht mal nachfragt?
5: Nee, eher nicht. Wenn man einmal weiß, was derjenige hat, dann redet man auch nicht großartig drüber.
7: Ich habe eine Freundin, die war im Kindergarten fast nie da, weil sie etwas mit dem Hals hat. Und darum wird sie auch irgendwie öfters krank und ich kann sie dann nicht mehr zu Hause besuchen.
0: Und hattet ihr selbst schon mal Erfahrungen mit Krankheit oder Schmerz?
7: Ich hatte mal einen Splitterfuß.
5: Ich kenne Kopfschmerz besonders gut, sprich Migräne. Dazu gehört auch meistens, dass man sich übergeben muss. Und das ist natürlich sehr unangenehm, weil es einfach oben im Kopf sehr weh tut.
0: Okay, und was kann man dagegen machen?
5: Der Arzt hat mir Tabletten empfohlen gegen Migräne. Ja, hinlegen, Wasser trinken und manchmal auch noch was essen.
0: Und kleiner Otto, du, hattest du schon mal so richtig Aua?
7: Ich bin auf Stein gefallen. Es hat sehr weh getan.
0: Etwa mit Blut?
7: Ja, nur ein Bluttropfen.
4: Na, da haben wir doch jetzt jede Menge erfahren über Krankheit und Schmerzen. Vielen Dank euch dreien, macht's gut.
2: Tschüss.
8: Tschüss.
4: Hui, da gab es aber schon eine ganze Menge Beulen und Verletzungen bei unseren Kinderexperten und somit ja auch jede Menge Schmerz. Bleibt zu hoffen, dass es davon in der Zukunft nicht noch mehr gibt.
0: Ja, und Gott sei Dank haben ja die meisten von uns auch sich sorgende Freunde oder Geschwister oder Eltern, die uns dann auch mal aufmuntern, wenn es uns mal nicht so gut geht. Und es gibt unter anderem vom Gryffalo-Album einen wunderschönen Song, der auch ganz toll dazu passt.
4: Dann lache ich.

0: Willkommen zurück bei Reden ist Gold, hier bei Radio Teddy.
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0: Nicht gut Kirschen essen. Besser geht's mit gesunden Zähnen und wenn man Appetit hat und sich fit fühlt. Also lasst uns alle gesund bleiben und ganz viel für unser Immunsystem tun.
2: Und dafür essen wir jetzt alle eine große Handvoll Kirschen, damit wir ein paar Vitamine bekommen und sagen zusammen Tschüss. Euer Tobi,
0: die Diane
3: und Carsten von Drei Berlin.

0: Kompromiss.
1: Sandra hier für euch und während es draußen langsam... Sandra hier für euch und während draußen langsam der Abend ankommt, wird's hier richtig spannend. Mit Geschichten zum Mitfiebern, Träumen und Abenteuer erleben. Also macht's euch gemütlich, ihr Lieben. Die Hörspielzeit beginnt jetzt gleich.
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1: Wunderschönen Montagabend zusammen. Hallöchen und Grüße gehen raus an alle grünen, roten, pinken, blauen, lilanen und kunterbunten Zahnbürsten. Ihr habt hier in einer halben Stunde euren ganz großen Auftritt. Wir treffen uns um 19.30 Uhr im Badezimmer zum Zähneschrubbeln mit dem Radio Teddy Zahnputzit. Seid gerne mit dabei. Ich freue mich auf euch. Und in wenigen Minuten startet hier die große Weltreise von Lukas, dem Lokomotivführer, und seinem jungen Begleiter Jim Knopf. Die beiden wollen in die mystische Drachenstadt namens Kummerland. Und welche wichtige Mission dort auf sie wartet, hört ihr hier direkt nach Coole Hits für Eltern und Kids. Sommerbeats zum Abendbrot hat gleich diese Disco für euch mit ihrem neuen Song Sandburg Fiesta dabei. Und jetzt starten wir rein mit Fever Dream von Alex Warren. Viel Spaß!

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0: Was bisher geschah?
1: Erinnert ihr euch noch, wie Lukas, der Lokomotivführer, und Jim Knopf in China vom Oberbonzen Pipapo und der Palastwache als Spione verhaftet wurden? Zum Glück holte der winzige Ping-Pong den erhabenen Kaiser selbst zu Hilfe, der die beiden Freunde im allerletzten Augenblick rettete. Von nun an ging es den zwei Helden aus Lummerland natürlich sehr gut. Der Kaiser überschüttete sie mit allen nur erdenklichen Zeichen seiner Huld. Eines Abends saßen die beiden Freunde nach dem Essen noch ein wenig mit dem Kaiser zusammen auf der Terrasse des Palastes in der Dämmerung.
2: Meine lieben Freunde, wann gedenkt ihr, nach der Stadt der tausend Drachen aufzubrechen, um mein Töchterchen Lishi aus der Gefangenschaft zu befreien?
3: So bald wie möglich, Majestät.
1: Ein paar Tage später nahmen die beiden Freunde Abschied vom Kaiser und von Ping-Pong, ihrem kleinen Lebensretter. Dann bestiegen sie ihre gute alte Lokomotive Emma und dampften los.
4: Verflixt und zugenäht, alter Junge. Um Haaresbreite hätte es uns erwischt.
1: Ja, anstelle der Schlucht türmten sich riesige Steintrümmer auf und darüber erhob sich meilenhoch eine rote Staubwolke. Das Tal der Dämmerung gab es nicht mehr.

0: Wenn wir nur eine Sekunde länger gebraucht hätten, Jim, dann wären wir jetzt unter diesen Steinen begraben. Ich frage mich nur, wie wir je wieder zurückkommen sollen.
1: Du, Lukas, Emma schnauft ja gar nicht mehr.
0: Was? Tatsächlich. Es war einfach zu viel für sie. Irgendwas muss kaputt sein. Das ist eine schöne Bescherung.
1: Wo sind wir hier eigentlich?
0: Scheint eine Wüste zu sein.
2: Ringsum gab es nichts als Sand, Steine und Geröll. Es war die Wüste, die in China das Ende der Welt genannt wurde, weil niemand wusste, wie es von hier aus weiterging.
0: Ja, ich vermute, dass der Taktierkolben gebrochen ist. Zum Glück habe ich einen Ersatzteil im Werkzeugkasten. Ja, sieh mal, dieser kleine Stahlkolben. Hm? Siehst du? Nicht größer als dein Daumen. Ja, klein, aber wichtig. Er gibt den Takt an, in dem Emma schnauft.
1: Meinst du kannst es in Ordnung bringen?
0: Allein schaffe ich es auf keinen Fall. Du musst mir helfen, Jim.
1: In Ordnung, Lukas.
2: Schweigend machten sie sich ans Werk. Da es inzwischen dunkel geworden war, musste Jim mit einer Taschenlampe leuchten. Der Taktierkolben hatte seinen Platz ganz innen und so musste die Lokomotive langsam Stück für Stück auseinandergenommen und in ihre Teile zerlegt werden. Wahrhaftig, das war eine Arbeit, die starke Nerven erforderte. Stunde um Stunde verging. Mitternacht musste längst vorüber sein. Der Mond war aufgegangen, blieb aber hinter einer Wolkenbank verborgen. Nur ein ungewisses Dämmerblau lag über der Wüste.
3: Und jetzt geht's weiter.
2: Lukas war unter die Räder der Lokomotive gekrochen und arbeitete. Jim reichte ihm die Werkzeuge hinunter.
4: Ich krieg doch diese Strome nicht auf. Jim?
1: Ja?
4: Hol mir mal die flache Zange, ja?
1: Die flache Zange?
4: Ja?
1: Ja, Lukas. Lukas, da sind auf einmal so große Vögel. Sie sitzen um uns herum und scheinen irgendwas zu wollen. Auf Emmas Dach sitzt auch einer und schaut mich immer an.
0: Wie sehen sie denn aus?
1: Ziemlich unfreundlich. Sie haben nackte Hälse und komische Schnäbel.
0: Ach so, das sind nur Geier.
1: Aha. Ich möchte bloß gern wissen, ob Geier sehr angriffslustig sind oder nicht. Was meinst du?
0: Nein, die Lama, die tun sie an mich. Man nennt sie die Totengräber der Wüste, weil sie sich nur über Todes hermachen. Na, Jim, alter Junge, ist was mit dir?
1: Sag ehrlich, Lukas, ist noch Hoffnung?
0: Ich krieg die letzte Schraube nicht auf. Es geht nur von innen, Jim. Man müsste in den Kessel hineinkriechen. Aber ich komm da nicht rein, ich bin zu groß und zu dick. Ja. Das ist eine verflixte Geschichte.
1: Und wenn ich es mache?
0: Weißt du, Jim, es ist ziemlich gefährlich. Man muss im Innern des Kessels nämlich unter Wasser arbeiten. Wir dürfen das Wasser nicht ablassen, weil es hier in der Wüste kein neues gibt.
1: Schwimmen und tauchen kann ich doch.
0: Aber du kannst dir da drin noch nicht mal mit unserer Taschenlampe Licht machen. Und wenn du dann nicht mehr zurückfindest. Nein, Jim.
1: Aber ist doch die letzte Möglichkeit?
0: Ja, Jim.
1: Dann tue ich's.
2: Jeder, der eine Lokomotive kennt, weiß, dass hinter dem Schornstein eine Art Kuppel ist, die aussieht wie ein zweiter, etwas kleinerer Schornstein. Diese Kuppel kann man aufmachen, dann sieht man einen Schacht, der in den Kessel hinunterführt. Jim zog seine Schuhe aus, nahm einen Schraubenschlüssel, kletterte auf die Lokomotive hinauf und kroch die Füße voran durch die geöffnete Kuppel. Sein Herz klopfte wie ein Hammer, denn der Schacht war ziemlich eng, aber er biss die Zähne zusammen und schob sich weiter. Als er das Wasser an seinen Füßen spürte, holte er tief Luft und ließ sich hinuntergleiten. Lukas stand neben der Lokomotive und wartete. Er war so blass geworden, wie das bei seiner ölverschmierten Haut überhaupt möglich war. Was sollte er tun, wenn Jim etwas zustieß? Er würde tatenlos dabei stehen müssen, denn er konnte ja nicht in den Kessel hineinkriechen.
0: Da ist die Schraube.
4: Jim, komm zurück. Die Schraube ist da. Jim! Jim! Jim, wo bleibst du denn? Um Himmels Willen. Jim! Bist du noch am Leben? Gott sei Dank, Jim. Komm raus, komm. Komm, ich. Komm, ich auf dich. Himmel noch mal. Ich froh. Ich dachte schon, es wäre dir was passiert. Geht's dir gut, alter Junge?
1: Alles in Ordnung, Lukas.
2: Nun wechselte Lukas schnell den zerbrochenen Taktierkolben aus und dann setzte er die gute alte Emma Teil für Teil sorgfältig wieder zusammen. Und als er viele Stunden später die letzte Schraube festzog...
0: So? Na, Jim, was sagst du jetzt?
1: Was soll ich denn sagen?
0: Na, hör doch mal genau hin. Ja, Jim! Jim! Jim! Wir sind gerettet!
2: Ja, und dann gingen sie erst mal im Führerhäuschen ihrer Lokomotive schlafen, denn sie waren beide todmüde. Die Geier aber saßen im großen Kreis um die gute alte Emma herum und warteten.

0: Am nächsten Morgen fuhren die beiden Freunde beherzt in die Wüste hinein, die sich endlos vor ihren Augen dehnte und so flach war wie eine Tischplatte. Die Sonne stieg höher und höher und die Hitze ließ die Luft über der Wüste flimmern. Die Reisenden waren schon einige Stunden lang immer geradeaus gefahren, während hoch in der Luft über ihnen die Geier ihre Kreise zogen, wachsam, geduldig und erwartungsvoll. Plötzlich fiel Jim etwas Merkwürdiges auf.
1: Lukas! Du, Lukas! Sie fliegen plötzlich ganz eilig fort.
2: Na schön. Vielleicht haben sie es endlich aufgegeben.
0: Durch Jims entsetzten Schrei aufgeschreckt, blickte Lukas über Jims Kopf hinweg zum Rückfenster der Lokomotive hinaus und was er nun dort draußen sah, das übertraf alles, was ihm jemals vor Augen gekommen war. Am fernen Wüstenhorizont stand ein Riese von wahrhaft ungeheuerlicher Größe. Offenbar handelte es sich um einen sehr alten Riesen, denn er hatte einen langen weißen Bart, der sonderbarerweise zu einem Zopf geflochten war. Auf dem Kopf trug er eine Art Strohhut und sein magerer Riesenleib war in ein altes Hemd gehüllt. Der Riese streckte sehnsüchtig die Hand aus, dann ließ er sie hoffnungslos wieder sinken und ein Seufzer schien seine Brust zu heben. Zu hören war allerdings nichts. Und das war seltsam.
1: Schnell fort, Lukas! Schnell, vielleicht hat er uns schon nicht entdeckt.
2: Immer mit der Ruhe, Jim.
1: Schnell, Lukas.
2: Ich finde, außer seiner Größe sieht der Riese ganz manierlich aus.
1: Was?
2: Naja, bloß weil er so groß ist, braucht er doch noch lange kein Ungeheuer zu sein.
1: Aber wenn er doch eins ist?
2: Wenn er uns was tun wollte, dann hätte er es längst gekonnt. Er scheint jedenfalls gutartig zu sein.
1: Nein.
2: Ja, ich möchte bloß wissen, warum er nicht näher kommt. Ob er sich am Ende vor uns fürchtet.
1: Lukas, mach doch jetzt keinen Spaß.
2: Jim, vielleicht kann uns der Riese sagen, wie wir in die Drachenstadt kommen. Ja, Mann. Ich glaube, er ruft was.
3: Bitte, bitte, lauf nicht vor mir weg. Ich will an dir das nicht tun.
2: Mir scheint, das ist sogar ein ganz harmloser Riese. Nur mit seiner Stimme ist irgendetwas nicht richtig. Bei seiner Größe müsste sie eigentlich klingen wie ein Donnerwetter.
3: Bitte, lauf mir doch. Ich will euch nicht tun. Ich will nur mit euch denken. Ich bin so allein. So schrecklich allein.
2: Der arme Kerl, da kann er mir richtig leid tun. Ich werde ihm mal winken, damit er sieht, dass wir nichts Böses im Sinn haben. Hallo!
1: Nein!
2: Hallo!
3: Da! Halt das! Ich darf mir treten!
2: Jawohl!
1: Nein!
2: Kommen Sie nur!
1: Lukas!
2: Na sowas! Ruhe, Jim! Er traut sich nicht, siehst du? Ich werde ihm einfach entgegengehen.
1: Nein, warte doch, Lukas! Ich komme mit!
2: Na siehst du, alter Junge, das ist schon viel besser. Wenn man Angst hat, sieht meistens alles viel schlimmer aus, als es in Wirklichkeit ist. Hallo! Kommen Sie nur her!
3: Also, Freunde, dann komme ich jetzt!
0: Was nun geschah, war so erstaunlich, dass Jim Mund und Nase aufsperrte und Lukas an seiner Pfeife zu ziehen vergaß. Der Riese kam Schritt für Schritt näher und bei jedem Schritt wurde er ein Stückchen kleiner. Und als er schließlich bei den Freunden angelangt war, war er genauso groß wie Lukas. Er war sogar fast einen halben Kopf kleiner.
4: Guten Tag. Ich weiß gar nicht, wie ich euch danken soll, dass ihr nicht vor mir weggelaufen seid. Doch niemals hat mich jemand näher kommen lassen. Sogar die Tiere fliehen vor mir. Dabei sehe ich doch nur von Weitem so schrecklich groß aus. In Wirklichkeit bin ich nämlich durchaus kein Riese. Ich bin nur ein Scheinriese. Aber das ist eben das Unglück. Deshalb bin ich so einsam. Übrigens, mein Name ist Tortur. Mit Vornamen heiße ich Tur und mit Nachnamen auch Tur.
2: Also das müssen Sie uns näher erklären, Herr Tortur. Sie sind nämlich der erste Scheinriese, dem wir begegnen, müssen Sie wissen.
4: Ja, ich will es Ihnen gerne erklären, meine lieben Freunde. Aber nicht hier. Darf ich mir erlauben, Sie in meine bescheidene Hütte zu Gast zu laden?
0: Lukas und Jim willigten gerne ein. Und so stiegen sie alle drei in die alte Emma und dampften los.
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4: Die Bedeutung deutscher Städtenamen. Heidelberg. Ganz herrschende Meinung ist inzwischen, dass der Name von einer Heide auf einem Berg herrührt.
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5: Und willkommen hier zum gemütlichen Montagabend bei Radio Teddy. Schön, dass ihr alle da seid. Und gleich wird's hier Intergalaktico cool mit Ulke kleine Sternjunge. Er nimmt gerade Kurs auf unser Sendehaus und nachdem er mit seinem gelben X-Raket gelandet ist, geht's auch schon los. Jetzt feiern wir aber erstmal eure Zähnchen mit euren liebsten Lieblingsstars und dem Radio Teddy Zahnputz-Hit.
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5: Willkommen zur großen Zahnputz-Schrubbelparty hier am Montag. Ihr drückt jetzt die Zahnpasta auf die Zahnbürste und ich starte hier für euch den Radio Teddy Zahnputz-Hit für noch mehr Spaß im Badezimmer. Und heute schrubbeln wir zusammen mit zwei echten Weltstars. Jennifer Lopez und David Guetta sind am Start mit Save Me Tonight. Also auf die Kätzchen, fertig und los geht's mit Schrubbeln.

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0: Schönen guten Abend, liebe Radio-Teddy-Freunde. Schön, dass ihr wieder dabei seid. Hier ist Yvonne und...
1: der kleine Sternjunge Ulk. Hallo, grüß euch.
0: Ja, hallo Ulk.
1: Ja, hallo Yvonne.
0: Gut gelandet?
1: ja, gut gelandet. Aber ich glaube, mit dem Starten sieht's anders aus. Hm?
0: Wieso? Gibt's Probleme?
1: Ja, ich kann mein X-Raket nicht mehr starten.
0: Ja, wie kommt das? Ist da was kaputt?
1: Ja, ich glaube schon. Oh... aber weißt du, ich habe ja auch ein bisschen Verschleiß, weil ich ja jeden Abend zum Sterneputzen fliege, damit die schön funkeln und dann noch die ganze Galaxie.
0: Ja, können wir dir denn irgendwie Starthilfe geben? Weil hier mit den Autos auf der Erde kann man sich gegenseitig Starthilfe geben.
1: Also erstens musst du mal gucken, ob du ein Auto hochkriegst aufs Radio-Teddy-Dach. Nee, weil da steht nämlich mein X-Raket. Und zweitens, nein, ich glaube, die Technik der heutigen Autos von euch, die können meine moderne Rakete nicht starten.
0: Ja, und was machen wir denn da?
1: Ich rufe jetzt gleich mal Sternchen an. Ich werde die mal anfunken, ne? Und dann gucken wir mal, dass die vorbeikommt und mich abschleppt.
0: Meinst du, das schafft die alles heute Abend noch?
1: Naja, sie muss mit ihrem Frachter kommen, ne? Aber die kann ja auch über Lichtgeschwindigkeit fliegen.
0: Das ist gut, weil heute Abend musst du ja noch zum Sterneputzen fliegen.
1: Ja. Also ich denke, ich funke die jetzt mal an und dann hoffe ich, dass sie gleich...

0: kommt, ne?
1: Ja, das hoffe ich auch. Sie hat ja vor allem einen weiten Weg. Sie kommt ja von deinem Heimatplaneten Ulkanien. Ja, und übrigens fände ich es auch klasse, wenn ich sie ganz persönlich mal hier kennenlernen würde.
0: Oh ja, also ich sag mal, bis gleich.
1: Ja, bis gleich.

0: Hallo, hier ist Yvonne und der kleine Sternenjunge.
1: Ulki, ja hallihallo ihr Lieben. Ja, also ich habe Sternchen angefunkt und die ist schon auf dem Weg hierher. Und jetzt können wir sie nochmal anfunken und gucken, wie weit sie ist, ne?
0: Gut, machen wir gleich, ja?
1: Ja, weil ich brauche ja Starthilfe für mein X-Raket. Oh.
0: Ja, sonst kannst du ja nicht losfliegen zum Sterneputzen.
1: Richtig, richtig. Also Yvonne, gib mal bitte ein die Frequenz X251 Beta.
0: Hm? Wird gemacht.
2: Ja, hallo, hallo, hier ist Sternchen.
1: Hallo Sternchen, grüß dich. Wie weit bist du denn?
2: Ich bin gleich da. Ich sehe schon das Funkhaus, aber da ist ja gar kein Platz zum Landen.
1: Nee, da steht schon mein X-Raket, nie. Aber du kannst doch einfach darüber schweben, oder?
2: Ja gut, kein Problem. Ich werde gleich über deinem X-Raket schweben.
1: Super, du kriegst doch wirklich alles hin, Sternchen. Und ich würde sagen, ich komme jetzt gleich mal raus, nie. Und dann gucken wir uns das gemeinsam an, okay?
2: Ja, bitte, bitte, mach das.
1: Yvonne?
0: Ja?
1: Du kannst ja mit uns weiterhin in Verbindung bleiben, dann haben wir sozusagen eine Konferenzschaltung, nie?
0: Ja, damit wir alle hören, was passiert.
1: Genau, du bleibst hier im Studio und ich gehe hoch aufs Dach vom Radio Teddy Funkhaus zu Sternchen und dann gucke ich mir mal das X-Raket mit ihr gemeinsam an.
0: Ja, ich bin auch ganz gespannt. Wir sind ganz Ohr. Mensch, sag mal, Ulk, Sternchen ist ja ganz klein.
1: Ja, die ist kaum größer als meine Hand, ne? Aber super schlau und fliegt einen riesen Frachter. Und fliegen kann sie.
0: Das ist ja toll.
1: So, dann laufe ich mal los, ne? Yvonne, hörst du mich? Ich bin jetzt im Treppenhaus vom Radio Teddy Funkhaus.
0: Ja, wir hören dich gut.
1: Super, super, super. Dann laufe ich mal schnell in Lichtgeschwindigkeit die Treppen hoch. So, bis zum Dach hoch. Oh, meine Nase. Ganz schön viele Stufen. So, hier ist nochmal eine Tür. So, jetzt bin ich auf dem Radio Teddy Funkhausdach, sehe mein X-Raket und oh, der große, dicke Frachter von Sternchen schwebt direkt über mir. Das sieht ziemlich cool aus.
0: Oh, liebe Radio Teddy-Hörer, das können wir uns vorstellen, oder?
1: So, jetzt gucke ich mal, ob Sternchen schon ausgestiegen ist. Nein, aber die große Laderampe von ihrem Frachter öffnet sich gerade. Kommt sie schon rausgeflogen.
2: Hallo, Ulk, ich sehe dich.
1: Hallo Sternchen, grüß dich. Du, soll ich mal schnell einsteigen und versuchen zu starten?
2: Ja, mach das mal.
1: Dann siehst du, was passiert, nicht? Also, so, auf die Tür. Eingestiegen in meinen Fahrstuhl ganz nach oben bis ins Cockpit. Tür zu, los geht's. Erster Stock, Herrenunterwäsche. Ich mach nur Quatsch. Wir fahren ins Cockpit. Da sind wir. So.
2: Ja, Ulk, kannst du mal starten?
1: Ja, ja, warte mal. Ich muss mich kurz in meinen Pilotensessel setzen. So, und Startknopf drücken.
2: Oh, oh, oh, oh, das klingt aber gar nicht gut.
1: Nee, das sag ich ja, ne?
2: Ja, ich werde jetzt mal meine Überbrückung herstellen.
1: Ne, über was?
2: Meine Überbrückung, damit du dann starten kannst, ja?
1: Aha, Starthilfe geben sozusagen, ja?
2: Dann drückst du bitte mal auf den blauen Knopf, der vor dir ist, ja?
1: Ja. Ah, den Turboknopf, ja?
2: Ja.
1: Ui, ist gestartet. Ist ja gigantogalaktikool.
2: Ja, prima, ne? Also, dann ist ja alles wieder gut und du kannst heute zum Sterneputzen fliegen.
1: Ja, ja, ja. Aber ich Sternchen?
2: Ja.
1: Du musst jetzt unbedingt noch mal ganz kurz mitkommen ins Studio, stimmt's? Yvonne, möchtest doch bestimmt Sternchen kennenlernen, oder?
0: Ja, das wollte ich schon immer. Sternchen, ja, ich würde dich sehr gerne kennenlernen. Bitte komm doch mal ins Sendestudio.
2: Ja, ja, kann ich machen. Aber ich habe nicht viel Zeit.
1: Und du hast nie viel Zeit. Also ich würde sagen, wir sagen mal bis gleich und wir kommen sofort runter.
2: Ja gut, ich werde meinen Frachter mal auf Schwebeparken einstellen, ne?
1: Ja, und ich mache das X-Raket wieder aus.
0: Das wäre ja auch cool, wenn ich mein Auto auf Schwebeparken einstellen könnte.
1: Also ihr Lieben, bis gleich im Studio.
0: Ja, bis gleich.

0: Ja, hallo liebe Radio Teddy Freunde, hier ist Yvonne. Jetzt kommt ja gleich Ulk mit Sternchen, die ich schon immer mal kennenlernen wollte. Die waren auf dem Radio Teddy Dach und Sternchen hat Ulk Starthilfe gegeben, weil sein X-Raket Startschwierigkeiten hatte. Ich bin jetzt ganz doll gespannt. Ich hoffe, ihr auch. Oh, da kommen sie schon.
1: Hallo Yvonne. Guck mal, wen ich dabei hab.
0: Ja, hallo. Ja, hallo Sternchen. Schön, dass ich dich mal kennenlerne.
1: Ja, sehr schön. Prima, das sieht ja hier sehr schön aus, das Sendestudio, ne? Bin ich jetzt sozusagen auch auf Sendung?
2: Ja, du bist jetzt auf Sendung. Hier auf der Erde hören dich jetzt die ganzen Kinder, die Radio Teddy eingeschaltet haben.
1: Ah, sehr schön, sehr schön. Ich grüße hiermit alle Erdenkinder. Hier ist Sternchen.
2: Die beste Mechatronikerin im ganzen Universum, das kann ich euch sagen. Also wenn eure Autos mal kaputt sind, ruft ihr einfach Sternchen an, ne?
1: Oh, danke, danke. Aber Autos sind nicht ganz so mein Fachgebiet, ne? Mein Fachgebiet sind eher Raketen und Raumschiffe und sowas, nicht?
2: Ja, da bist du voll Profi. So, aber ich würde sagen, ich muss jetzt mal langsam los zum Sterneputzen, damit die schön funkeln.
1: Ja, ich muss auch los, weil ich hab's ganz, ganz eilig. Es sind auf Vulkan ja noch ganz viele Raumschiffe zu reparieren, ne? Also, liebe Radio Teddy-Hörer, alles Gute da draußen und gute Nacht. Und ich muss jetzt auch sofort los. Ja, und Yvonne, schön, dich kennengelernt zu haben, ne?
0: Ja, danke. Ich freue mich auch, dass ich dich kennengelernt habe. Vielleicht sehen wir uns ja bald mal wieder.
1: Ja, spätestens, wenn Ulf wieder eine Panne hat, ne? Also, bis dann, tschüss.
2: Sehr, sehr witzig. Ich hoffe, ich habe nicht zu schnell eine. Also, ihr Lieben, ich wünsche euch allen auch eine gute Nacht. Und es war wieder schön mit euch und super schön, dass Sternchen hier war. Und, ich sage bis bald, ne? Gute Nacht, schlaft schön.
0: Ja, und ich wünsche euch auch eine gute Nacht und träumt schön.
2: Und hier noch ein Galaktikus.

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3: Hallihallo und einen wunderschönen guten Abend für euch. Und hier geht jetzt für alle kleinen und großen Hörspielfans die Abenteuerzeit weiter. In 20 Minuten besuchen wir Hobbyreporterin Kira Kolumna und ihre Freunde in Südberg. Und da gibt's gerade ein richtig großes Gefühlschaos. Denn Nele verbirgt ein Geheimnis vor Kira. Dabei will Kira ihr so gerne helfen. Vorher lernen wir jetzt ein ganz besonderes Mädchen kennen. Sie hat rote Haare, Sommersprossen, ist total lieb und ihr Name ist Anne Shirley. Sie lebt auf Green Gables, einem Haus mit grünen Giebeln, und stürzt sich auf dem Weg des Erwachsenwerdens von ein Abenteuer ins nächste. Und wir begleiten sie dabei. Viel Spaß mit dem dritten Teil von Anne auf Green Gables, jede Menge Missgeschicke.
0: Was bisher geschah.
4: Eines Abends, die Dämmerung hatte bereits eingesetzt, kam Marilla zu Anne, die gerade den Abwasch erledigte, in die Küche.
5: Anne, ich möchte dich bitten, noch schnell zu Mrs. Barry hinüberzulaufen und die Schnittmuster abzuholen, die sie für mich ausgelegt hat.
6: Es ist aber bereits fast dunkel.
5: Na und? Das macht dir doch sonst nichts aus.
6: Ehrlich gesagt würde ich lieber morgen früh gehen, Marilla.
5: Was ist nur wieder in dich gefahren, Anne Shirley? Ich brauche die Schnittmuster, um heute Abend noch dein neues Kleid zuzuschneiden. Also bitte, sei so lieb und hole sie mir.
6: Gut, wenn du darauf bestehst. Aber ich werde die Straße nehmen.
5: Das ist ein großer Umweg. Anne, sag mir jetzt sofort, was los ist.
6: Um keinen Preis der Welt würde ich nach Einbruch der Dunkelheit noch durch den Geisterwald gehen wollen.
5: Den Geisterwald? Ich verstehe kein Wort. Niemals zuvor habe ich irgendjemanden sagen hören, dass in dem Wald zwischen Green Gables und Orchid Slope Geister ihr Unwesen treiben. Einmal ganz davon abgesehen, dass es so etwas wie Geister gar nicht gibt. Wer hat dir diesen Unsinn erzählt?
6: Niemand. Diana und ich haben es uns ausgedacht.
5: Oh.
6: Ein Wald, in dem es spukt, ist so herrlich romantisch. Wir stellten uns vor, wie eine weiße Frau dort in der Dämmerung einherschreitet. Sie ringt ihre Hände und stößt schauerlich klagende Laute aus. Aber sie ist nicht die einzige Erscheinung, die dort ihr Unwesen treibt. Der Geist eines ermordeten Kindes erscheint in einem entlegenen Teil des Waldes und legt seine kalten Finger auf den Nacken derjenigen, die es wagen, dort in der Dunkelheit umherzustreifen. Ganz zu schweigen von dem kopflosen Reiter, der auf Rache sinnt, und von den glühenden Skeletten, die immer bei Vollmond aus dem Sumpf aufsteigen.
5: Entschluss damit!
6: Es überläuft mich kalt. Bitte, Marilla, zwing mich nicht, durch den Geisterwald zu gehen. Nicht jetzt, in der Dunkelheit. Ich würde sicher vor Furcht sterben.
5: Du willst mir doch hoffentlich nicht weismachen, dass du all diesen Unfug, den mal wieder deine eigene Fantasie ausgebrütet hat, tatsächlich glaubst.
6: Doch, natürlich.
5: Auf der Stelle läufst du zu Mrs. Barry hinüber, und zwar durch den Wald. Das soll dir eine Lehre sein.
4: Mit klopfendem Herzen rannte Anne durch den Geisterwald, holte die Schnittmuster bei den Barrys ab und beeilte sich, wieder nach Hause zu kommen.
6: Oh, Marilla, es war so furchtbar. So furchtbar.
5: Ja, es ist manchmal auch von Nachteil, zu viel Fantasie zu haben. Ich denke, das hast du heute gelernt. Wobei ich mich nicht groß beklagen möchte. Denn so schnell wie eben hast du die Strecke zwischen dem Haus der Barrys und Green Gables noch nie zurückgelegt.
6: Ich bin froh, dass ich noch mein Leben habe.
4: Ende Juni nahm Mr. Phillips Abschied von den Schülern in Avonlea, da er nach den Sommerferien nicht an die Schule zurückkehren würde. Anne, die ihn eigentlich gar nicht leiden mochte, durchnässte zu Marillas großer Verwunderung zwei Taschentücher mit ihren Tränen. Einzig, weil seine Abschiedsrede sie so gerührt hatte. Mehr noch als das Scheiden des Lehrers sorgte die Ankunft des neuen Pfarrers, Mr. Allen, für Aufsehen am Beginn der Sommerferien. Besonders da er, ein noch vergleichsweise junger Mann, auch eine schöne junge Frau mitbrachte.
5: Ich denke, es wäre an der Zeit, Mr. und Mrs. Allen einmal zum Tee nach Green Gables einzuladen.
6: Oh ja. Bitte, darf ich einen Kuchen backen, Marilla?
5: Nur wenn du mir versprichst, diesmal nicht wieder das Mehl zu vergessen.
6: Aber doch nicht zu solch einem Anlass. Außerdem bin ich mittlerweile, was das Backen betrifft, schon viel besser geworden.
5: Ich weiß. Es war auch nur ein Spaß. Ich denke, kommenden Mittwoch würde es gut passen. Sag aber bitte Matthew noch nichts davon. Er ist imstande und sorgt für irgendeine wichtige Arbeit, die ihn daran hindert, dabei zu sein. Nur weil er so schrecklich schüchtern ist.
6: Ich werde schweigen wie ein Grab, Marilla. Oh, das wird sicher wunderbar.
4: Als der Mittwoch heranrückte, quoll die Speisekammer in Green Gables über von Leckereien, die Marilla für die Einladung in stundenlanger Arbeit hergestellt hatte. Pflaumenkompott, Hähnchen in Aspik, Kirschtorte, drei verschiedene Sorten Plätzchen, Zitronencreme, Schlagsahne sowie natürlich Annes Schichttorte.
6: Oh, Diana, heute Nacht hat mich ein schrecklicher Traum gequält. Ein boshafter Kobold verfolgte mich quer durch den Geisterwald. Sein Kopf bestand dabei aus einer riesigen Schichttorte.
7: Wie komisch. Aber ich denke, du kannst ganz unbesorgt sein. Die Torte wird dir schon gelungen sein. Das Stück deiner Schichttorte, das wir neulich in Idlewild gegessen haben, war jedenfalls köstlich.
6: Das schon. Aber Torten haben nun einmal die Eigenart, ausgerechnet dann zu misslingen, wenn es darauf ankommt. Du glaubst nicht, wie sehr ich mich konzentrieren musste, nicht schon wieder das Mehl zu vergessen. Zu dumm, dass ich mir gestern, als wir bis zur Dämmerung am Nymphenteich waren, einen Schnupfen eingefangen habe.
4: Marilla deckte zu diesem feierlichen Anlass den Tisch mit dem Rosenknospenservice und gestattete Anne sogar, den Tisch mit Blumen zu dekorieren. Das Ehepaar Allen fand viele Worte des Lobes für den so außergewöhnlich schön dekorierten Tisch. Selbst Matthew, den Anne liebevoll an der Hand genommen hatte, war bester Laune und zeigte nicht die Spur von Nervosität und Menschenscheue. Soweit verlief alles glänzend.
5: Nun müssen Sie aber unbedingt noch ein Stück von der Schichttorte probieren, Mrs. Allen.
8: Danke, Miss Cuthbert, aber nach all den Köstlichkeiten kann ich nun wirklich nicht mehr.
9: Oh. Aber Anne hat sie extra für Sie gebacken.
10: Mhm. Aha.
5: Sie müssen einfach davon probieren.
8: Mhm. Na, wenn das so ist, dann nehme ich natürlich gerne ein Stück.
5: Bitte sehr.
0: Und jetzt geht's weiter.
5: Mr. Allen?
10: Gerne. Annes Kuchen möchte ich natürlich auch probieren.
5: Das ist sehr liebenswürdig. Anne? Reich mir deinen Teller.
6: Hier.
5: So. Matthew, das ist für dich.
9: Danke sehr.
6: Ich hoffe, dass meine Backkünste den Erwartungen gerecht werden.
8: Dessen bin ich mir ganz sicher, Anne.
10: Zumindest ist die Torte schon mal ein Augenschmaus.
5: Anne, Charlie, was um Himmels Willen hast du in diesen Kuchen getan? Das schmeckt ja fürchterlich.
6: Nur die Zutaten, die im Rezept standen, Marilla. Ganz bestimmt.
5: Dann würde er sicher besser schmecken.
9: Was für ein Backaroma hast du denn benutzt, Anne?
6: Vanille. Hier ist das Fläschchen. Ein kleiner Rest ist noch drin.
5: Zeig mal her. Oh, dachte ich es mir doch. Du hast meine Rheuma-Medizin in den Kuchen getan. Ach, Anne, du bist aber auch ein Unglückswurm. Ich habe letzte Woche den Rest meiner Medizin in die leere Flasche mit dem Vanillearoma umgefüllt.
10: Zumindest wissen wir nun, dass der Kuchen nicht schädlich, sondern sogar der Gesundheit förderlich ist.
5: Ach, es war dumm von mir, die Flasche in die Speisekammer zu stellen. Da musste es ja zu Verwechslungen kommen. Aber warum hast du denn bloß nicht an der Flasche gerochen, bevor du davon in den Teig tatest?
6: Ich kann doch wegen meines Schnupfens nichts riechen.
8: Bitte gräm dich nicht. Es war ja nicht deine Schuld. Das hätte jedem passieren können. Dein guter Wille zählt. Mein Mann und ich wissen das sehr zu schätzen, glaub mir.
10: Ja.
6: Wenn sich das in Avonlea herumspricht, werde ich für alle Zeiten nur noch das Mädchen sein, das Torten mit Rheumamittel backt. Mit den Fingern werden sie auf mich zeigen.
10: Wir versprechen, nichts davon zu erzählen.
6: Danke, Mr. Allen. Aber ich bin bloß froh, dass Sie nicht auch denken, ich hätte Sie vergiften wollen, wie damals bei der Sache mit dem Johannisbeerwein.
8: Davon musst du mir unbedingt erzählen, wenn ich dich nächste Woche zum Tee zu uns einladen darf, Anne.
6: Oh, Mrs. Allen, wie freundlich von Ihnen. An Geschichten meiner Missgeschicke besteht kein Mangel. Um Ihnen alle zu erzählen, müssen Sie mich noch sehr häufig zum Tee zu sich einladen, fürchte ich.
5: Also Anne, wirklich?
8: Lassen Sie nur, Miss Cuthbert. Annes Art der Ehrlichkeit ist ungemein erfrischend. Ich könnte ihr stundenlang zuhören.
5: Und da Sie sie nun eingeladen haben, werden Sie das wohl auch müssen.
4: Anne kehrte einige Tage später voller Begeisterung von der Teegesellschaft bei Mrs. Allen zurück. Sie war froh, in der Frau des Pfarrers eine weitere verwandte Seele gefunden zu haben. Mrs. Allen hatte ihr nämlich unter anderem gestanden, dass sie in Geometrie auch das Schlusslicht ihrer Klasse gewesen sei.
6: Das hat mir wieder Mut gegeben, Marilla.
5: Ich bin beruhigt zu hören, dass Mrs. Allen trotz deines sicherlich immensen Redeschweiß offenbar doch ab und zu auch einmal zu Wort gekommen ist.
6: Mrs. Allen hat mir erzählt, dass die Lehrerstelle für das neue Schuljahr nun besetzt wurde. Stell dir vor, wir werden eine Lehrerin bekommen.
5: So? Na, das ist in der Tat eine Überraschung.
6: Miss Muriel Stacy heißt sie. Ist das nicht ein unglaublich romantischer Name?
5: Ja.
6: Seit ich weiß, dass uns eine Lehrerin mit einem derart romantischen Namen unterrichten wird, kann ich es gar nicht mehr erwarten, dass die Ferien endlich vorbei sein werden.
5: Aber Anne, das wird noch fast 2 Monate dauern. Die Sommerferien haben doch gerade erst begonnen.
6: Ich weiß. Ist das nicht fürchterlich? Wie soll ich meine Neugierde auf Miss Stacy nur zügeln?
4: Zum Glück für Anne mangelte es in den Ferien nicht an willkommenen Ablenkungen. Eine davon war eine Party, die Diana Barry für einige Mädchen aus der Schule veranstaltete. In der Schwüle der Nachmittagshitze kamen die Mädchen nach dem Tee auf die Idee, Mutproben zu machen.
11: Gräm dich nicht, Jane. Ich wäre auf einem Bein hüpfend nicht so weit gekommen wie du.
12: Ich nehme es mir aber selbst sehr übel, dass ich es nicht weiter geschafft habe.
13: Vor allem, da die Aufgabe ja alles andere als schwer war.
14: Hör auf zu sticheln, Josie. Jane hat ihr Bestes versucht.
13: Das stelle ich ja gar nicht in Abrede. Aber ihr Bestes war eben nicht gut genug, wie wir alle sehen konnten.
11: Hört auf! Anne, du bist dran.
14: Ach, ich glaube nicht, dass es Josie Pye schaffen wird, auf dem Lattenzaun zu balancieren, der den Garten von Orchid Slope im Osten begrenzt.
13: Ehrlich gesagt hatte ich auf eine wirkliche Herausforderung gehofft.
14: Hüte deine Zunge, Josie. Heißt es nicht, Hochmut kommt vor dem Fall?
11: Die Aufgabe ist gestellt. Nimmst du die Herausforderung an, Josie?
13: Nichts lieber als das. Denn ich bin das, was man ein Naturtalent im Balancieren nennt. Jane, Ruby, helft mir auf dem Zaun.
11: Gut.
14: Ich wünsche ihr, dass sie in die Brennnesseln jenseits eures Gartens plumpst, Diana.
12: Musst du so zur Schau stellen, dass du sie nicht leiden magst?
15: Vorsicht! Lauf doch nicht so schnell, Josie. Du wirst stürzen.
13: Ach was. Diese Mutprobe würde ich auch mit verbundenen Augen bestehen.
15: Ich kann gar nicht hinsehen.
14: Ich muss sagen, das macht diese Ziege wirklich großartig.
12: Anne Shirley.
13: So, geschafft. Na, was sagst du jetzt, Anne?
14: Nicht schlecht. Aber ich denke, es ist auch nicht wirklich etwas dabei, ein paar Schrittchen auf einem Zaun zu balancieren. Ich kannte einmal ein Mädchen, das konnte freihändig auf einem Dachfirst balancieren.
13: Oh, das glaube ich nicht. Das kann niemand. Und du schon gar nicht.
14: Und warum sollte ich das nicht können?
13: Gut, wenn du anderer Meinung bist, dann soll dies deine Mutprobe sein. Ich glaube nicht, dass es Anne Shirley schafft, auf dem Dach von Mrs. Barrys Küche zu balancieren.
12: Auf dem Küchendach? Oh nein, du wirst herunterfallen.
14: Und dir das Genick brechen, Anne.
12: Tu es nicht, Anne, bitte.
13: Nun, Miss Alleskönner.
14: Ich nehme die Herausforderung an, Josie Pye.
12: Anne, bist du verrückt geworden?
13: Sehr gut, Anne. Du hast Schneid. Ruby, Jane, haltet die Leiter fest.
12: Ja. Ja, Anne, bitte, das ist wirklich zu gefährlich.
14: Es geht um meine Ehre, Diana. Nun heißt es bestehen oder sterben.
13: Komm schon, Anne, mach's nicht so spannend. Hoch mit dir und lass deinen Worten Taten folgen.
14: Sei unbesorgt. Ich werde dir nicht die Genugtuung geben zu kneifen. Hm. Ihr werdet sehen, ich kann ohne herunterzufallen auf dem Dachfirst balancieren. Frisch gewagt also.
12: Anne! Sieh nicht nach unten, Anne! Du darfst dabei nicht nach unten sehen.
13: Nun los, fang schon an, Anne. Zum Abendbrot müssen wir wieder zu Hause sein.
7: Hör auf, Josie.
12: Anne, du kannst das, ich bin mir sicher. Gut, Anne. 2 Schritte hast du schon geschafft.
13: Wahrscheinlich wird sie kurz vor dem Ziel noch runterfallen.
7: Und sich schwer verletzen. Wie konntest du nur, Josie?
13: Sie hat es doch selbst herausgefordert.
12: Anne! Halt dich fest, Anne!
7: Oh mein Gott, sie stürzt!
13: Hab ich's nicht gesagt?
7: Anne! Anne, bist du tot?
14: Sag doch was. Anne!
16: Nein, Diana, ich bin nicht tot.
14: Oh. Gott sei Dank.
13: Gut, dann werde ich nicht mein Leben lang als das Mädchen verschrien sein, das Anne Shirleys frühzeitigen Tod verursacht hat.
16: Da kann ich dich beruhigen, Josie. Aber ich glaube, ich habe mir ganz ordentlich den Fuß verknackst. Bitte hol deinen Vater, Diana. Vielleicht kann er mich nach Hause tragen. Ich fürchte, ich werde es auf einem Bein hüpfend nicht bis Green Gables schaffen.
17: Wo ich es ja nicht mal durch Barrys Garten geschafft habe.

0: Marilla war gerade beim Äpfelpflücken, als sie Mr. Barry kommen sah, der Anne auf seinen starken Armen trug.
1: Mr. Barry! Anne! Um Himmels Willen, ist dir etwas zugestoßen?
2: Es ist nicht so schlimm, Marilla. Nur ein verstauchter Fuß.
3: Ja, aber... Ich bin bloß beim Balancieren vom Küchendachfürst gestürzt, Marilla.
1: Vom Küchendachfürst gestürzt?
2: Ja.
3: Bitte sei nicht böse auf mich. Josie Pye hat mich herausgefordert. Es ging um meine Ehre. Sicherlich hättest du unter diesen Umständen auch nicht gekniffen.
1: Ganz bestimmt hätte ich das. Ich wäre gewiss auf dem sicheren Erdboden geblieben und hätte die anderen balancieren lassen. So ein Leichtsinn.
3: Seien wir dankbar, dass nichts Schlimmeres passiert ist. Immerhin hätte ich mir ja auch das Genick brechen können. Sieh es doch einmal von dieser Seite, Marilla.
1: Eins steht jedenfalls fest. Deine Zunge hast du dir nicht verstaucht.
0: Anne war jetzt sehr froh, dass sie so viel Fantasie besaß. Denn andernfalls wären ihr die restlichen Ferienwochen, während denen sie permanent ihren Fuß schonen und hochlegen musste, noch quälender vorgekommen. Zum Glück erhielt sie täglich Besuch, was sie sichtlich genoss. Ehe sie sich versah, gingen daher irgendwann auch diese Ferien zu Ende. Und der von Anne so lang schon herbeigesehnte erste Schultag kam.
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1: Hey Leute, manchmal ist es ganz schön schwer, anderen etwas zu erzählen, oder? Sogar Freunden, weil es einem peinlich ist oder man nicht als Petze oder Lästermaul dastehen will. Deshalb hält man lieber den Mund. Dass es in einigen Fällen aber extrem wichtig ist, sich anderen anzuvertrauen, habe ich gemerkt, als Nele neulich etwas Krasses passiert ist. Aber ich fange besser von vorne an. An einem ganz normalen Montag, kurz nach den Osterferien, gehen Nele, Lars und ich vor der ersten Stunde zu unseren Schließfächern, um unsere Bücher zu holen. Als ich mein Schließfach öffne, fällt mir ein glitzernder Flyer entgegen. Den muss jemand am Rand hineingesteckt haben. Oh, bei Lars und Nele auch. Nele hat ihren als erste in der Hand.
2: OMG! Das ist die Einladung zum Oberstufenball!
3: Cool!
4: Hey, aber wir sind doch noch gar nicht in der Oberstufe.
3: Das ist an unserer Schule so. Die 12. organisieren den Oberstufenball und die 10. werden eingeladen. Das ist wie so eine Art Einweihungsparty.
4: Klingt cool. Gehen wir hin?
2: Natürlich gehen wir hin.
1: Als wir am nächsten Tag den Kunstraum verlassen, kommt ein großer, muskulöser Typ auf uns zu. Er hält eine Sonnenblume in der Hand und bleibt vor Nele stehen.
5: Nele?
2: Ja?
5: Hey, ich bin Gregor aus der 11B, falls du noch nichts von mir gehört hast. Ich habe jedenfalls von dir gehört.
2: Echt?
5: Klar. Und zwar, dass du noch keinen Tanzpartner für den Oberstufenball hast.
2: Oh.
5: Wie kann das sein? Ich meine, so eine hübsche Frau wie du? Also, ich würde mich sehr geehrt fühlen, wenn du Bock hättest, mit mir zum Ball zu gehen.
2: Wirklich?
5: Klar.
2: Okay, dann, ja, voll gern.
5: Nice. Ja, Konrad hat uns schon einen Stempel besorgt. Komm, Nele, wir gehen rein.
2: Okay.
1: Und schon sind Nele und Gregor in der Aula verschwunden. Ich stelle mich zu Lars und Karima in die Schlange. Nach 15 Minuten dürfen wir auch endlich rein.
6: Wow, die Dekoration. Wunderschön.
4: Die Disco-Kugeln sind cool.
3: Nice Lichteffekte. Wenn auch ein bisschen viel Glitzer.
4: Guck mal, da sind auch Gregor und Nele.
6: Oh ja, die tanzen ganz romantisch. Tanzen wir, Lars?
3: Kommst du auch mit, Kira?
4: Ich mache lieber Fotos. Will auch noch ein paar Leute befragen.
3: Okay.
6: Lars, wir tanzen einfach nur spaßig, nicht romantisch.
3: Logisch.
1: Karima und Lars wären so ein süßes Paar. Allerdings scheint er nur mit ihr befreundet sein zu wollen. Naja. Nele und Gregor tanzen tatsächlich eng umschlungen. Ganz schön eng dafür, dass sie sich eigentlich gar nicht kennen. Als ich zu den beiden gehe, grinst Nele mich breit an.
4: Ich mach mal ein Foto von euch, ja? Oh ja, warte, meine Haare.
5: Deine Haare sehen toll aus. Komm, Nele, ich leg meinen Arm um deine Hüfte.
4: Alles klar? Dann...
5: Nele, wie wär's mit einem Kuss auf die Wange? Komm schon, ich beiß nicht.
2: Weiß ich doch.
5: Komm.
4: Nele, du musst das nicht machen. Okay. Hab ich drauf. Danke.
5: Danke dir. Hast du Bock auf Bohle, Nele?
2: Ja, klar.
5: Dann komm.
2: Okay.
1: Gregor nimmt Nele bei der Hand und zieht sie mit sich. Irgendwie habe ich ein komisches Gefühl. Nele hat Gregor tatsächlich einen Kuss auf die Wange gegeben. Auf sein Kommando.
4: Gregor, wo ist Nele?
5: Woher soll ich das wissen? Bin ich ihr Babysitter?
4: Nein, aber ihr Tanzpartner.
5: Ach so, die hatte keinen Bock mehr, ist schon nach Hause gefahren.
4: Echt? Das kann aber eigentlich nicht sein.
3: Wir hatten abgesprochen, dass wir alle zusammenfahren.
5: Was weiß ich denn, was ihr abgesprochen habt?
4: Okay, gut, dann danke für nichts. Was ist denn mit denen los? Köpfe.
3: Wahrscheinlich betrunken.
6: Aber Alkohol ist hier verboten.
3: Vielleicht haben sie was reingeschmuggelt.
4: Könnte sein. Naja, Hauptsache bei Nele ist alles okay.
6: Kannst du sie anrufen? Vielleicht ist sie wirklich schon zu Hause.
4: Ja, ich probier's mal. Nele, hey.
6: Morgen, Kira. Was machst du hier so früh?
4: Früh? Es ist 11. Ist alles okay bei dir? Du warst gestern einfach weg. Wir wollten doch zusammen zurückfahren. Warum hast du nicht auf meine Nachrichten geantwortet?
6: Ich war total müde und hab euch nicht gefunden. Und dann bin ich einfach nach Hause gefahren.
1: Jetzt, wo die Sache mit Nele zumindest halbwegs geklärt ist, schleicht sich eine andere Person in mein nicht gerade gutes Gewissen. Rafa.
0: Rafa? Also, es tut mir leid, dass ich gestern so, naja, nicht so richtig reden konnte. Nach unserem Streit habe ich mich irgendwie blöd gefühlt.
7: Ich mich auch.
0: Oh Mann, blöd gelaufen.
7: Ja, stimmt. Ziemlich blöd.
8: Und jetzt geht's weiter.
7: Und? Wart ihr lange auf dem Ball?
0: Ging so. Aber als wir nach Hause wollten, war Nele plötzlich weg.
7: Oh, und habt ihr sie inzwischen gefunden?
0: Ja, schon. Sie war einfach ohne uns gefahren. Ich habe sie vorhin besucht und sie meinte, sie war total müde.
7: Dann ist ja gut.
0: Ich weiß nicht. Irgendwas stimmt da nicht. Dass sie nach Hause geht, ohne uns Bescheid zu sagen. Vielleicht ist gestern irgendwas passiert.
7: Oder sie war echt nur müde und hat vergessen, Bescheid zu sagen.
0: Das passt aber nicht zu ihr.
7: Manchmal machen Menschen eben etwas, das nicht zu ihnen passt. Du solltest nicht immer überall eine Story wittern, Kira.
0: Ich wittere keine Story. Ich mache mir Sorgen um meine beste Freundin.
7: Du baust das doch total auf. Vielleicht hatte Nele keinen Bock mehr auf ihren Tanzpartner. Damit wäre sie ja nicht die Einzige.
0: Ey, Rafa, das ist jetzt echt nicht fair. Ich wollte keinen Tanzpartner, weil ich als Reporterin unterwegs war. Wenn du deswegen immer noch beleidigt bist, kann ich dir auch nicht helfen.
7: Scheint sich ja gelohnt zu haben, allein auf dem Ball. So viele Storys. Die solltest du gleich aufschreiben und nicht deine Zeit mit mir verplempern.
0: Ja, das mache ich jetzt auch. Tschüss.
7: Tschüss.
0: Oh, Rafa hat echt Nerven. Wieso checkt er nicht, dass mich das mit Nele voll beschäftigt? Oh Mann, jetzt haben wir uns schon wieder gestritten. Diesmal muss er sich aber entschuldigen. Um mich abzureagieren, helfe ich Paps dabei, die Blumen auf dem Balkon umzutopfen. Weil wir beide nicht die geschicktesten Gärtner sind, dauert das den ganzen Nachmittag. Am nächsten Tag ist wieder Schule. Kurz vor der ersten Stunde warten wir vorm Klassenraum auf Frau Sander. Nele ist total schweigsam und schaut die ganze Zeit auf ihr Handy.
4: Nele, geht's dir wieder besser?
9: Ja, klar. Mir geht's super.
4: Okay. Wirklich überzeugend klingt das nicht.
1: Aber bevor ich weiterfragen kann, kommen zwei Jungs aus der 11. den Flur entlang und grinsen zu Nele herüber. Wenn ich mich nicht täusche, sind das die Kumpels von Gregor.
10: Hey, Nele! Ging ja ganz schön ab auf dem Ball, oder?
9: Ja.
10: Du hattest ja offensichtlich voll Spaß.
9: Ja, war lustig.
11: Was war das denn?
9: Nichts. Die haben doch nur Hallo gesagt. Aber ganz schön macho-mäßig.
12: Da bin ich. Pünktlich auf die Minute. So, rein mit euch.
1: In Deutsch ist Nele merkwürdig abwesend. Als Frau Sander sie nach ihren Hausaufgaben fragt, wirkt es, als würde sie aus einem Traum erwachen. Irgendwas ist da doch los. Als die Stunde vorbei ist, will ich mit ihr reden. Aber Nele packt ganz schnell ihre Sachen zusammen und will gehen.
4: Nele, warum hast du es denn so eilig?
11: Echt, chill mal. Wir haben doch eine Freistunde.
4: Nele, warte mal.
11: Ja, Nele, warte mal.
4: Finn?
11: Ich wollte nur sagen, wenn du Bock auf Knutschen hast, melde dich bei mir.
4: Was
1: war das denn für ein Macho-Spruch? Nele ist regelrecht in Schockstarre verfallen. Sie wird knallrot und dann rennt sie aus dem Klassenraum. Obwohl ich keine Ahnung habe, was hier abgeht, ich kann Neles Reaktion total verstehen und renne ihr sofort hinterher.
11: Hey, wo wollt ihr denn hin?
4: Nele, warte! Hey, Nele!
1: Oh je, Nele hat sich auf dem Mädchenklo eingeschlossen. Aus einer der Kabinen höre ich sie leise weinen. Es dauert eine ganze Weile, bis ich sie überreden kann, wieder rauszukommen. In einer ruhigen Ecke des Schulhofs erzählt sie Lars und mir dann endlich, was los ist.
9: Aber verspricht mir, dass ihr es nicht weitererzählt.
11: Klar. Logisch.
9: Also, beim Ball, nachdem du von mir und Gregor ein Foto gemacht hast, Kira.
4: Das mit dem Wangenkuss?
9: Genau. Danach sind wir ja zur Bar gegangen, um uns Bowle zu holen. Und nachdem wir angestoßen haben, hat Gregor gefragt, ob wir uns in die Lounge aufs Sofa setzen wollen. Da war aber nur noch ein Sessel frei und Gregor meinte, dass ich mich auf seinen Schoß setzen kann. Das habe ich gemacht. Ich fand's auch ganz süß, aber dann hat er mich plötzlich auf den Mund geküsst. Einfach so. Das kam voll überraschend und hat sich überhaupt nicht gut angefühlt. Jedenfalls habe ich gesagt, dass ich lieber wieder tanzen gehen will und wollte aufstehen. Aber er hat mich festgehalten. Er hat meinen Kopf gepackt und mich einfach weitergeküsst.
3: Spinnt er? Alter, was für ein Schwein.
9: Ich habe mich losgerissen und bin weggerannt. Ich wollte nur noch nach Hause.
4: Kann ich verstehen.
3: Warum bist du nicht zu uns gekommen?
9: Keine Ahnung.
4: Aber waren Gregors Kumpels deshalb vorhin so komisch? Und was sollte der Kommentar von Finn?
9: Gregor hat am Sonntag bei echt.du ein Selfie von uns gepostet, wo ich einen Knutschmund mache. Er hat dazu geschrieben, wer knutschen will, kann sich bei Nele melden.
4: Nicht dein Ernst?
3: Boah, Alter. Zeig mal.
9: Geht nicht. Bei echt.du werden die Bilder doch nach 5 Minuten wieder gelöscht.
3: Ach ja.
4: Du, Nele, du musst Frau Sander erzählen, was da passiert ist.
9: Meinst du?
4: Ja, sie ist die Vertrauenslehrerin. Was Gregor gemacht hat, geht gar nicht.
9: Ach, ich weiß nicht. Das ist doch übertrieben. Vielleicht steht Gregor ja auf mich und war enttäuscht, weil ich ihm einen Kopf gegeben habe.
4: Ja und? Du wolltest nicht, dass er dich küsst. Das ist egal, ob er auf dich steht oder nicht.
9: Schon, aber ich will jetzt auch keine Petze sein.
4: Nele, Gregor hat es ignoriert, als du Nein gesagt hast. Das geht nicht. Wenn du Nein sagst, heißt das Nein.
0: Nele ist immer noch ganz schön verunsichert. Es ist ihr unangenehm, mit der Sache zu Frau Sander zu gehen. Zum Glück entscheidet sie sich schließlich doch dazu. Da sie nicht alleine gehen will und es ihr too much ist, zu dritt im Lehrerzimmer aufzukreuzen, bleibt Lars in der Pausenhalle, während Nele und ich Frau Sander gegenüber sitzen.
8: Also erstmal, Nele, ist es richtig mutig von dir, mit dieser Angelegenheit zu mir zu kommen? Das war bestimmt nicht leicht.
9: Es ist mir peinlich.
8: Das muss es dir nicht sein. Dass Gregor dich gegen deinen Willen geküsst hat, ist absolut nicht in Ordnung.
4: Das ist total übergriffig.
8: Es ist wichtig, dass Gregor versteht, was er dir angetan hat. Ich würde ihn gern zu uns holen, wenn du einverstanden bist.
9: Jetzt? Hier?
8: Ja. Ich würde das gern sofort besprechen.
9: Oh, okay. Dann, ja.
0: 5 Minuten später geht die Tür auf und Frau Sander kommt mit Gregor herein. Nele ist ganz schön nervös. Ich drücke aufmunternd ihre Hand. Frau Sander erklärt Gregor, worum es geht. Und der macht einen auf total erstaunt.
13: Hä? Was? Also klar, Nele und ich haben rumgeknutscht, aber sowas macht man doch auf dem Ball.
8: Aber nicht, wenn die andere Person nicht einverstanden ist.
13: Hä? Aber Nele, du wolltest das doch auch. Ey, du bist doch ein schnuckliges Mehl. Hä? Ey, Mann, dass wir sowas von der Lehrerin besprechen müssen, echt peinlich.
9: Sorry.
4: Nele, wenn sich hier jemand entschuldigen muss, dann Gregor.
8: Das sehe ich genauso. Gregor, Nele hat auch von einem Post mit beleidigendem Inhalt erzählt.
13: Aha.
9: Bei echt.du, unser Selfie mit dem Kussmund, wo du geschrieben hast, ich würde jeden knutschen.
13: Was? Wovon redest du? Ich habe nichts gepostet. Echt nicht, Frau Sander.
9: Aber ich...
13: Ich schwöre.
8: Aber Nele hat das doch gesehen.
9: Ja.
13: Come on, Nele, wir hatten eine gute Zeit zusammen. Ey, Kira, du hast doch sogar ein Foto von uns gemacht, als wir voll Spaß hatten.
0: Da hat er leider recht. Das Foto von Nele und Gregor mit dem Wangenkuss. Gregor besteht darauf, dass ich es Frau Sander zeige. Also suche ich es auf meinem Handy. Aber ich habe ein ganz blödes Gefühl dabei.
4: Hier.
13: Sehen Sie, Frau Sander? Nele strahlt da doch voll.
9: Naja.
8: Okay, das führt hier gerade nicht weiter. Fakt ist, dass Nele sagt, dass du sie gegen ihren Willen geküsst hast, Gregor. Egal, was deine Gründe waren und egal, ob du danach noch etwas gepostet hast oder nicht, wenn ein Mädchen Nein sagt, hast du das zu akzeptieren. Ansonsten ist das sexuelle Belästigung.
9: Oh.
13: Alter, jetzt übertreiben sie aber.
8: Keineswegs. Das Mindeste, was du jetzt tun kannst, ist, dich bei Nele zu entschuldigen. Und ich verwarne dich hiermit offiziell. Noch so ein Vorfall. Und es ist nur noch ein Katzensprung bis zum Schulverweis.
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1: In einer dunklen Gewitternacht.

0: Es geschah in einer jener Gewitternächte, in denen sich die Grenzen zwischen Wirklichkeit und Traum zu verschieben scheinen. Der Wind jaulte wie ein siebenköpfiger Hund um das Haus, in dem Julius mit seiner Mutter wohnte.
1: Hoffentlich kommt Mama bald zurück.
0: Plötzlich gab es einen ohrenbetäubenden Knall. Das Fenster zerschlug mit voller Wucht und die Scheibe zersprang in tausend Stücke. Hunderte modrige Herbstblätter flogen herein und wirbelten in Julius' Zimmer umher. Dann ein Lichtblitz. Die Blätter formten sich zu einem unförmigen, riesenhaften Wesen, das kurz darauf wie von einem übergroßen Staubsauger eingesogen unter seinem Bett verschwand. Dann wurde alles still. Julius erstarrte. Blitzschnell zog er sich die Bettdecke über den Kopf, damit ihn niemand finden konnte.
2: Julius, so lass mich doch erklären, Julius. Du brauchst keine Angst vor mir zu haben. Ich gehöre doch zu dir.
0: Durch die Lücken zwischen seinen Fingern hindurch, hinter denen Julius sein Gesicht versteckt hatte, betrachtete er das unheimliche Wesen. Es hatte schlammfarbene Haut und alles an ihm war gewaltig. Die Arme, die Beine, der Bauch und sogar die Nase. Auf seinem leuchtgelben T-Shirt stand I'm the Champion.
1: I'm the Champion. Ich bin der Sieger. Tja. Und ich bin der ewige Verlierer.
2: Gestatten, dass ich mich vorstelle. Ich bin ein Melok. Und so wie ich bin, hast du mich erschaffen.
0: Julius schüttelte ungläubig den Kopf. Er selbst sollte dieses monströse Wesen, diesen Melok erschaffen haben? Das wüsste er aber.
2: Wenn ein Mensch zu viel Angst hat, warum auch immer? Dann werden wir größer.

0: und größer. Und manche von uns werden dann so groß, dass sie für ihren Besitzer sichtbar werden.
1: Julius konnte kaum glauben, was er da soeben gehört hatte. Sicher, er war nicht gerade der mutigste Typ, aber nein, der Milok hatte recht. Es gab so vieles, wovor er schreckliche Angst hatte. Hunde zum Beispiel, die Nacht mit ihren Schattengespenstern und dass seine Eltern sich wieder wegen ihm streiten würden.
0: Also, jetzt, wo wir uns ein bisschen besser kennengelernt haben, wirst du dich unter meiner Anleitung einigen Mutproben unterziehen. Und sobald du sie erfolgreich absolviert hast, dann und nur dann, sitze ich irgendwann wieder nur noch als kleiner Vogel der Angst auf deiner Schulter.
2: 10-mal haben wir darüber gesprochen.
1: Aus dem Flur drangen jetzt undeutliche, aber heftige Wortfetzen in Julius' Zimmer.
2: Ich kann mich nicht auf dich verlassen. So ein Quatsch.
1: Na klar, seine Mutter telefonierte mit seinem Vater wegen morgen. Dieses Wochenende würde er ja wieder bei seinem Papa verbringen.
2: Du treibst mich in den Wahnsinn. Es ist immer dasselbe.
3: Bestimmt streiten sie jetzt wieder wegen mir.
1: Unwillkürlich zog Julius den Kopf ein. Dem Milok entging das nicht, wie auch. Und schwupps, schon wurde er wieder ein Stückchen größer.
0: So, damit wären wir bei der Mutprobe Nummer 1. Du gehst jetzt da raus und sagst deinen Eltern deine höchst selbstpersönliche Meinung.
3: Nein, da bekomme ich nun wieder Ärger. Und am Ende sind sie noch wütender. Und obendrein noch auf mich.
0: Pavalapap, los jetzt!
1: Der Milok packte Julius am Arm, öffnete die Tür und schob ihn sanft in den Flur.
2: Du das immer alles zurechtlegst. Ich möchte darüber nicht mehr streiten. Oh, es ist immer das Gleiche mit...
4: Oh, Julius, ich dachte, du schläfst schon, mein Schneckchen.
3: Ich nichts. Ich suche nur mein Mathebuch.
5: Und jetzt geht's weiter.
1: Schon wollte Julius wieder zurück in sein Zimmer huschen. Doch der Milok, der inzwischen noch größer geworden war, versperrte ihm den Weg und sah ihn drohend an. Da gab es kein Durchkommen. Also drehte Julius sich wieder um und ging zu seiner Mutter, die ihn überrascht ansah.
3: Okay. Gib mir mal das Telefon, Mama.
4: Moment mal, was?
3: Papa, ich finde es total schrecklich, dass ihr euch immer wegen mir anschreit. Wenn ihr damit nicht aufhört, ziehe ich zu Oma.
1: Mit diesen Worten drückte er seiner erstaunten Mutter das Telefon in die Hand. Sein Herz klopfte wie wild, doch er versuchte, sich nichts anmerken zu lassen.
3: Das meine ich ernst. Tut mir leid, Mama.
1: Julius verzog sich in sein Zimmer und machte die Tür hinter sich zu. War das gerade wirklich passiert? Erleichtert und auch ein bisschen stolz schaute er sich um. Der Milok, der dieses Mal ein gutes Stück geschrumpft war, hatte in der Zwischenzeit das Tagebuch hervorgekramt und aufgeschlagen.
0: Toll gemacht, Julius! Jetzt musst du unbedingt noch diese neueste Neuigkeit eintragen.
3: Au ja, reich mir mal das Heft rüber. Also, mal sehen. Milok kennengelernt. Toller Typ. Den Eltern die Meinung gegeigt. Und immer daran denken. Mein Vogel darf nicht noch größer werden. HGBV 16. 15.
1: Als seine Mutter wenige Minuten später nach ihm sah, war Julius bereits eingeschlafen. Einer seiner Arme schwebte in der Luft und für seine erstaunte Mutter sah es so aus, als ob er einen riesigen, unsichtbaren

0: Als am nächsten Morgen Julius' Wecker klingelte, sprang er, im Gegensatz zu sonst, gleich aus dem Bett. Der Melok schnarchte noch.
1: Hey, aufstehen, Monsterchen! Na los, mach schon! Wir haben heute noch eine Menge vor!
0: Endlich stand der Melok auf und folgte Julius schlurfend in die Küche. Über Nacht war er noch kleiner geworden, weil Julius ja keine Angst mehr vor ihm hatte. Heute trug er ein leuchtend grünes T-Shirt mit der Aufschrift »Packen wir's an«. Julius' Mutter war gerade dabei, den Frühstücksbrei zuzubereiten.
2: Was ist denn das für ein Fraß? Sieht aus wie oberschleimiges Schweinefutter. Bäh! Und riecht auch so. Also echt mal jetzt. Bist du ein Ferkel oder ein Mensch?
1: Naja, ein Junge.
3: Was hast du gesagt, mein Engel?
1: Ach, nichts. Das heißt, doch, heute will ich mal was anderes frühstücken, Mama. Ich brauche eine Portion Extrakraft. Wir schreiben nämlich heute einen Mathe-Test.
3: Oh, davon hast du mir gar nichts erzählt. Musstest du denn gar nicht dafür lernen?
1: Mach dir keine Sorgen, Mama. In Mathe bin ich doch richtig gut.
0: Verwundert sah Julius' Mutter zu, wie ihr Sohn aufstand und sich zum ersten Mal selbstständig eine große Schüssel Müsli zubereitete. Er schnitt sogar Bananen und Äpfel hinein und dem Melok zuliebe dekorierte er das Ganze noch mit einer ordentlichen Portion Schokostreuseln. Julius balancierte die Riesenschüssel zum Küchentisch, setzte sich und begann zu essen. Der Melok leckte sich bei jedem Bissen, den Julius sich einverleibte, die Lippen. Logisch, sie gehörten ja zusammen. Und wenn Julius aß, so mampfte gewissermaßen auch der Melok. Es schien auf jeden Fall die richtige Kost zu sein, denn der Melok hörte auf zu schnaufen und auch seine Augen blickten klarer.
2: Bin ich froh, dass ich nicht schon wieder diesen Papp von gestern mitessen musste.
3: Warum lachst du?
0: Julius' Mutter setzte sich mit einer Tasse Kaffee neben ihn und starrte ihn neugierig an. Ihr Sohn benahm sich heute irgendwie anders. Er wirkte gar nicht mehr so still und bedrückt wie sonst vor der Schule. Und er war auffällig gut gelaunt, wo er doch eigentlich so ein Morgenmuffel war.
1: Ach, nur so, Mama. Einfach weil heute so ein sonniger Tag ist. Und weil ich froh bin, dass ich Papa gesagt habe, dass er nicht ständig Streit mit dir anfangen soll. Du darfst aber auch nicht immer gleich in die Luft gehen. Ich hab euch doch beide lieb.
3: Ach, lass dich mal drücken. Mein kluger, kluger Junge.
0: Der Melok stöhnte theatralisch und rollte mit den Augen, als Julius ihn über ihre Schulter hinweg anschaute. Dann befreite Julius sich aus der Umarmung seiner Mutter, schnappte sich seine Tasche, die im Flur bereit lag, und lief zur Wohnungstür.
1: Tschüss, bis Sonntag dann!
0: Und der Melok joggte natürlich hinter ihm her.

0: Gut gelaunt spazierten sie gemeinsam die Straße entlang Richtung Schule. Fast waren sie schon da. Nur noch weiter bis zum Zebrastreifen, dann die Straße überqueren, an der Feuerwache vorbei und dann noch bis zur nächsten Ecke. Aber der Melok hatte offenbar andere Pläne.
1: Hier entlang.
0: Plötzlich blieb der Melok ohne Vorwarnung stehen, zog an Julius' Arm und wollte ihn über die Straße in Richtung Park ziehen. Dabei übersah er beinahe ein Auto, das um die Ecke gerast kam. Blitzschnell zog Julius den Melok an seinem T-Shirt zurück. Gerade noch rechtzeitig.
1: Oh, danke, Kumpel. Oh, das war knapp. Ich wollte nur mal testen, ob du das mit der guten Angst noch drauf hast. Aber du erwartest bestimmt noch eine Verklärung von mir. Ich habe nämlich eine Überraschung für dich.
2: Erklärung heißt das. Doch was immer es ist, du musst wissen, ich mag keine Überraschung. Und dafür haben wir sowieso keine Zeit. Wir schreiben doch gleich den Mathe-Test, da darf ich nicht zu spät kommen.
1: Und deshalb habe ich mir erlaubt, heute Nacht eure Uhren eine halbe Stunde vorzustellen.
2: Hä, warum das denn?
1: Tja, mir ist aufgefallen, dass du eine Riesenangst vor Hunden hast. Und deshalb dachte ich, wir gehen heute mal zusammen ein bisschen Kläffer anschauen.
2: Warum hast du mir nichts davon gesagt? Und warum ausgerechnet heute? Ich fühle mich nicht so besonders.
1: Oh, papperlapapp.
0: Unbeirrt legte der Melok seine schwere Pranke auf Julius' Schulter und grinste ihn aufmunternd an.
1: Was du heute kannst besorgen, das verschiebe nicht auf übermorgen.

0: Julius und der Mehlock hatten inzwischen den Park erreicht, in dem um diese Uhrzeit viele Hundebesitzer ihre morgendlichen Runden drehten. Einige hatten ihre Tiere sogar von der Leine gelassen und mehrere Hunde tobten ausgelassen auf der Wiese herum. Hunde. Julius fing an zu schwitzen. Er konnte nicht mehr richtig atmen und zu allem Überfluss bekam er auch noch weiche Knie. Der Mehlock, der seufzend wieder etwas anschwoll, verpflanzte ihn sanft auf eine Parkbank.
1: Junge, Junge, Junge. Anscheinend haben deine Eltern dir zwar die Verkehrsregeln beigebracht, dafür aber völlig versäumt, dir etwas über Hunde zu erzählen. Wovor hast du denn so große Angst?
2: Na, wovor wohl? Dass die Hackfleisch aus mir machen.
0: Julius flüsterte, weil er auf keinen Fall die Aufmerksamkeit eines riesigen Königspudels erregen wollte, der mit seiner Besitzerin geradewegs auf ihre lauschige Parkbank zusteuerte.
1: Mensch, Hunde beißen doch nur, wenn sie sich bedroht fühlen. Und du wirkst, ehrlich gesagt, nicht besonders bedrohlich in deinem
3: »Hey Leute, eigentlich bin ich ja gar nicht da«,
1: Pullover. Und deshalb werde ich heute mit dir mein berühmt-berüchtigtes Fußbad-3-Stufen-Programm durchführen.
2: Hä? Denn bitte was?
1: Stufe 1 haben wir schon erfolgreich absolviert. Du hast doch schon mal ein Fußbad genommen.
2: Ja.
1: Also, Punkt 1 lautet Fußspitze eintauchen, sich ein bisschen verbrühen und womöglich Elsie Auer schreien.
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5: Mit Alexander Kanja. Hallo zusammen und das sind die wichtigsten Meldungen des Tages. Der bundesweit erste Kinderrechte-Gipfel in Schleswig-Holstein ist ein voller Erfolg gewesen. Hunderte haben die Veranstaltung in Kiel besucht und sich schlau gemacht, mitgemacht und mitgespielt. Kinder und Jugendliche hatten den Gipfel ein Jahr lang vorbereitet. Unter anderem ein Theaterstück, sagte uns die Leiterin des Kinderschutzbundes Schleswig-Holstein, Sophia Schiebe. Hier wurden mehrere Kinderrechte spielerisch dargestellt.
6: Zum Beispiel, dass sie das Recht haben, nicht diskriminiert zu werden, und haben dann da so eine Situation nachgestellt, wo ein Kind Mobbing erfahren hat und es sich dann aber auch gewehrt hat, weil es halt gesagt hat, ich habe das Recht darauf, nicht diskriminiert zu werden, und dann ganz lautstark wurde.
5: Vielleicht findet der nächste Kinderrechte-Gipfel ja dann auch woanders statt.
7: Wir hatten Besuch aus anderen Bundesländern, die sich das schon mal angeguckt haben, weil sie nämlich selber überlegen, so etwas mal vor Ort zu machen. Wir müssen gucken, ob wir das zukünftig auch noch weiter bezahlen können und sind da natürlich nochmal vielleicht auf den einen oder anderen Partner oder die Politik angewiesen. Bei uns ist total wichtig, dass der Kinderrechte-Kongress nämlich kostenlos ist, sodass alle Kinder daran teilnehmen können.
5: Mehr Infos zum Kinderrechte-Gipfel gibt es auf der Internetseite www.kinderschutzbund-sh.de. Hummeln sind viel schlauer, als man bisher dachte. Obwohl sie nur ein sehr kleines Gehirn haben, können sie komplizierte Aufgaben lösen. So wie in diesem Experiment. Forscher haben eine Hummel in ein kleines Labyrinth gelegt. Eine blaue Blüte mit einer Nektarbelohnung ist das Ziel. Sie ist aber nur zu erreichen, wenn man einen Styroporball als Leiter benutzt. Die Hummel hat das tatsächlich geschafft. Zielsicher rollte sie die Kugel durch das kleine Labyrinth bis zur Blüte, kletterte hinauf und wurde belohnt. Paul aus Sachsen-Anhalt hat die Reise seines Lebens begonnen. Auf einem Longboard fährt er von Schleswig-Holstein zum Bodensee, also einmal quer durch ganz Deutschland. Rund 1000 Kilometer legt er dafür zurück und will in etwa einem Monat an seinem Ziel ankommen. Paul hat natürlich lange und fleißig dafür trainiert. Übernachten will er zum Beispiel bei Freunden oder in Hostels. Ein Longboard ist übrigens so etwas wie ein großes, langes Skateboard. Auf ihn kann man noch schneller fahren.
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5: Für die deutsche Fußballnationalmannschaft beginnt die heiße Phase der WM-Vorbereitung. Nach der Ankunft im Teamhotel, was ein bisschen aussieht, als wäre es in der Nachbarschaft von Harry Potters Hogwarts, war am Abend das erste Teamtraining, begleitet von vielen Fans. Rund um das Teamhotel ist es eher ruhig, nur Einfamilienhäuser, ein kleines Restaurant und ein Museum vis-à-vis. Soweit die Meldungen und die Radio Teddy Nachrichten zum Nachhören jederzeit in der Radio Teddy App und überall, wo es Podcasts gibt.
1: Da können wir ja froh sein, dass wir in den nächsten Stunden hauptsächlich drin sind. Draußen ist es nämlich ziemlich ungemütlich mit dicken Regenwolken und Temperaturen um die 13 Grad. Nur im Osten, da bleibt es überwiegend trocken. Und der Dienstag wird dann richtig wild. Überall Sonne, Wolken und immer mal ein Regenschauer. Im Norden und in der Mitte Deutschlands sogar mit ein bisschen Gewitter. Temperaturen liegen am Dienstag zwischen 19 und 22 Grad.
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1: Mama, kannst du das Licht anlassen? Das höre ich sehr oft abends von meinem 6-jährigen Sohn Hannes. Er möchte wirklich gerne wenigstens mit so einem kleinen Nachtlicht einschlafen. Ist für mich auch vollkommen okay. Und anscheinend kennen das auch über 70% von euch, liebe Eltern. Das sagt nämlich unsere Abstimmung auf den Radio Teddy Social Media Kanälen. Radio Teddy Familienexpertin Henriette Grünert, warum ist es denn für unsere Kinder eigentlich so ein großes Bedürfnis, oft lieber mit Licht einzuschlafen?
2: Das ist eine Art von Sicherheit, ne? Das ist auch von ganz ursprünglichen Zeiten noch übrig, ne? Dass wir in der dunklen Höhle, gab es halt auch ein Feuer, ne? Was dann zumindest nachts noch glimmt, damit man vielleicht nicht auf den großen Stein tritt, ne? So, dafür ist das, ne? Häufig einfach so ein Sicherheitsbedürfnis. Es gibt ja auch diese Monsterphase, ne? Wo sie dann Monster unterm Bett vermuten und hinter der Tür. Und
1: da sieht man die ja mit Licht besser.
2: Natürlich. Nee, da kommen die nicht. Da trauen so. Die sich ja nicht rein. Ach,
1: da kommen die.
2: Ja nur, ne? Schlafen ist für Kinder, das muss man wirklich verstehen, so ein Loslassen in die unbekannte Welt. Ne? Die verabschieden sich quasi aus dem Hier und Jetzt in ihre andere Welt. Und dieses Loslassen, gerade der Übergang, ist halt manchmal wirklich schwierig für die. Ne? Und alles, was dann Sicherheit bedeutet, macht's leichter.
1: Vielen Dank an unsere Radio Teddy Familienexpertin Henriette Grünert.
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1: Mit Nils, hallo. Und wir haben diese Frage hier.
2: Hallo, wir heißen Ida und Lena aus Kesselbach und wir sind 8 Jahre alt. Und unsere Frage ist, wie viele Sprachen gibt es auf der Welt?
1: Da gibt es sehr, sehr unterschiedliche Zahlen. Die einen sagen, es werden auf der Erde etwa 3.500 Sprachen gesprochen. Andere schätzen, es sind etwa 6.500. Die Sprachen sind deshalb so schwer zu zählen, weil die Sprachforscher einfach nicht alle Sprachen kennen. Neben den Sprachen, die viele Menschen sprechen, wie zum Beispiel Englisch, Französisch, Spanisch, Russisch, Portugiesisch, Arabisch oder Chinesisch, gibt es kleine Sprachen, die manchmal nur von wenigen hundert Menschen gesprochen werden. So gibt es zum Beispiel auf vielen kleinen abgelegenen Inseln in der Südsee Sprachen, von denen wir nur sehr wenig wissen. Und Afrika. Auf diesem Kontinent allein gibt es bis zu 2000 verschiedene Sprachen, die meisten in Zentral- und Westafrika. Einfacher ist es, mal nach Europa zu schauen, also dahin, wo auch wir leben. Hier gibt es etwa 33 Sprachen. Allerdings gibt es auch hier viele Dialekte in den einzelnen Sprachen. Im Deutschen zum Beispiel. Einige Dialekte können wir ja ganz gut verstehen. Andere klingen fast wie eine andere Sprache. Wie das Schweizerdeutsch zum Beispiel. Übrigens sterben auch immer wieder Sprachen aus und neue entstehen.
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1: Heute geht es um das Thema Konzentration bei Grundschulkindern. Das beschäftigt viele Eltern. Und Grundschullehrerin Viola Patricia Herrmann sagt, wir Eltern dürfen aber auch nicht zu viel erwarten. 15 Minuten Konzentration in der ersten Klasse, 25 Minuten Konzentration in der sechsten Klasse. Mehr ist je nach Alter der Kinder einfach nicht drin. Viola, wenn wir jetzt merken,

0: unser Kind deutlich weniger konzentrieren kann, dann macht es ja vielleicht erstmal Sinn, die häufigsten Konzentrationskiller im Grundschulalter zu kennen, oder?
1: Alles prinzipiell, was ablenkt. Das Handy oder ein Tablet, ein Computer, sowas sollte vermieden werden. Genauso wichtig ist es auch, dass das Kind einen aufgeräumten Arbeitsplatz hat, dass da nicht alles voll liegt mit Spielsachen oder anderen Dingen, die dann ganz schnell ablenken, weil sie erstmal interessanter sind als die Mathehausaufgabe. Und ebenfalls ist es wichtig, wenn man jetzt mehr Kinder noch hat, dass jedes Kind ein Stück weit Ruhe für seine Arbeit findet. Dass es das Gefühl hat, wir befinden uns jetzt alle in einer Arbeitsphase und ich verpasse draußen nichts im Familienalltag. Also wenn es draußen spannender ist, weil gerade ein Brettspiel gespielt wird, dann ist es natürlich schwer, sich auf die Hausaufgabe zu konzentrieren. Wichtiger wäre es dann, dass ich weiß, ich verpasse nichts und kann mich fokussieren. Wenn ich fertig bin, kann ich wieder mitmachen.
0: Mhm. Wann spricht man denn eigentlich bei Kindern von einer wirklichen Konzentrationsschwäche?
1: Eigentlich erst dann, wenn Kinder sich permanent gar nicht konzentrieren können. Wenn sie also auch Dinge, die ihnen eigentlich Spaß machen, nicht konzentriert ausüben können. Wenn auch da die Aufmerksamkeitsspanne deutlich unter 15 Minuten liegt, dann würde ich das schon mal anderweitig abklären lassen.
0: Danke an Grundschullehrerin Viola Patricia Herrmann. Noch mehr Elterntipps von Montag bis Freitag in unserer Elternsendung am Vormittag hier bei Radio Teddy. 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
3: Mit Alexander Kanja. Hallo zusammen und das sind die wichtigsten Meldungen des Tages. Der bundesweit erste Kinderrechte-Gipfel in Schleswig-Holstein ist ein voller Erfolg gewesen. Hunderte haben die Veranstaltung in Kiel besucht und sich schlau gemacht, mitgemacht und mitgespielt. Kinder und Jugendliche hatten den Gipfel ein Jahr lang vorbereitet. Unter anderem ein Theaterstück, sagte uns die Leiterin des Kinderschutzbundes Schleswig-Holstein, Sophia Schiebe. Hier wurden mehrere Kinderrechte spielerisch dargestellt.
4: Zum Beispiel, dass sie das Recht haben, nicht diskriminiert zu werden, und haben dann da so eine Situation nachgestellt, wo ein Kind Mobbing erfahren hat und es sich dann aber auch gewehrt hat, weil es halt gesagt hat, ich habe das Recht darauf, nicht diskriminiert zu werden, und dann ganz lautstark wurde.
3: Vielleicht findet der nächste Kinderrechte-Gipfel ja dann auch woanders statt.
5: Wir hatten Besuch aus anderen Bundesländern, die sich das schon mal angeguckt haben, weil sie nämlich selber überlegen, so etwas mal vor Ort zu machen. Wir müssen gucken, ob wir das zukünftig auch noch weiter bezahlen können und sind da natürlich noch mal vielleicht auf den einen oder anderen Partner oder die Politik angewiesen. Bei uns ist total wichtig, dass der Kinderrechte-Kongress nämlich kostenlos ist, sodass alle Kinder daran teilnehmen können.
3: Mehr Infos zum Kinderrechte-Gipfel gibt es auf der Internetseite www.kinderschutzbund-sh.de. Hummeln sind viel schlauer, als man bisher dachte. Obwohl sie nur ein sehr kleines Gehirn haben, können sie komplizierte Aufgaben lösen. So wie in diesem Experiment. Forscher haben eine Hummel in ein kleines Labyrinth gelegt. Eine blaue Blüte mit einer Nektarbelohnung ist das Ziel. Sie ist aber nur zu erreichen, wenn man einen Styroporball als Leiter benutzt. Die Hummel hat das tatsächlich geschafft. Zielsicher rollte sie die Kugel durch das kleine Labyrinth bis zur Blüte, kletterte hinauf und wurde belohnt. Paul aus Sachsen-Anhalt hat die Reise seines Lebens begonnen. Auf einem Longboard fährt er von Schleswig-Holstein zum Bodensee, also einmal quer durch ganz Deutschland. Rund 1000 Kilometer legt er dafür zurück und will in etwa einem Monat an seinem Ziel ankommen. Paul hat natürlich lange und fleißig dafür trainiert. Übernachten will er zum Beispiel bei Freunden oder in Hostels. Ein Longboard ist übrigens so etwas wie ein großes, langes Skateboard. Auf ihn kann man noch schneller fahren.
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3: Für die deutsche Fußballnationalmannschaft beginnt die heiße Phase der WM-Vorbereitung. Nach der Ankunft im Teamhotel, was ein bisschen aussieht, als wäre es in der Nachbarschaft von Harry Potters Hogwarts, war am Abend das erste Teamtraining, begleitet von vielen Fans. Rund um das Teamhotel ist es eher ruhig, nur Einfamilienhäuser, ein kleines Restaurant und ein Museum vis-à-vis. Soweit die Meldungen und die Radio Teddy Nachrichten zum Nachhören jederzeit in der Radio Teddy App und überall, wo es Podcasts gibt.
1: Da können wir ja froh sein, dass wir in den nächsten Stunden hauptsächlich drin sind. Draußen ist es nämlich ziemlich ungemütlich mit dicken Regenwolken und Temperaturen um die 13 Grad. Nur im Osten, da bleibt es überwiegend trocken. Und der Dienstag wird dann richtig wild. Überall Sonne, Wolken und immer mal ein Regenschauer. Im Norden und in der Mitte Deutschlands sogar mit ein bisschen Gewitter. Temperaturen liegen am Dienstag zwischen 19 und 22 Grad.
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1: Heute geht's um die Wohlfühlatmosphäre im und rund ums Kinderbett. Über das Schlafverhalten unserer Vorfahren weiß man, dass sie entweder splitterfasernackt oder mit einem Kleidungsstück, das sie auch am Tage getragen haben, ins Bett gekrochen sind. Schlafmedizinerin Dr. Samia Little-Elk hat einen Tipp für uns, in welcher Kleidung unsere Kinder am besten schlafen.
2: Ein gemütlicher Schlafanzug, wo die Kinder sich drin wohlfühlen, worin die Kinder nicht zu sehr schwitzen und ihnen auch nicht kalt ist. Und das muss man so ein bisschen gucken. Da sind die Kinder auch ein bisschen unterschiedlich. Der eine mag es lieber kühler, der andere lieber wärmer. Und dann gibt es Kinder, die finden so Frotti-Schlafanzüge total toll, andere finden die kratzig. Und da muss man so ein bisschen auch auf die Kinder mithören.
1: Können denn so die Klamotten, die das Kind zum Schlafen trägt, auch so ein bisschen dem Körper signalisieren? Jetzt hast du wieder deinen Frotti-Schlafanzug an, jetzt wirst du langsam müde.
2: Absolut. Also ein Schlafanzug anziehen kann ja auch ein schönes Ritual sein und ein Teil eines Einschlafrituals, wenn man das zusammen macht und dann gibt es die Gute-Nacht-Geschichte, ein Zudecken und so, ne, und Gute-Nacht-Kuss. Das heißt, allein das Schlafanzug anziehen als Teil eines Rituals kann Geborgenheit schaffen. Ja, und dann gibt es ja auch süße Motive für Kinder. Vielleicht schlafen sie dann in ihrem Superhelden-Outfit sozusagen und haben ihren Superhelden vorne drauf. Und auch das schafft tatsächlich Geborgenheit und Sicherheit.
1: Also geliebte Nachtwäsche kann für eine bessere Schlafatmosphäre sorgen. Vielen Dank an Schlafmedizinerin Dr. Samia Little-Elk. 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
1: Mit Nils, hallo. Ein beliebtes Hobby bei Kindern und Jugendlichen ist das Skateboardfahren. Henry hat das Skaten auch für sich entdeckt und möchte nun wissen, wer sich das ausgedacht hat. Wie so viele Trends kommt auch das Skateboardfahren aus den USA. Die ersten Rollbretter, wie wir sie heute kennen, sind so ungefähr 60, 70 Jahre alt. An den Stränden der USA, vor allem in Kalifornien, war Wellenreiten auf dem Meer unheimlich beliebt. Das kennt ihr natürlich unter dem Namen Surfen. Und so um 1960 herum kamen Jugendliche auf die Idee, mit Brettern unter den Füßen auf den asphaltierten Strandstraßen entlang zu brettern. 10 Jahre später war die Mode schon wieder vorbei, die Skateboards verschwanden aus den Geschäften. Findige Tüftler blieben aber dran. Sie entwickelten bessere Rollen und eine bewegliche Achse. Man konnte jetzt schneller fahren und besser lenken. Jetzt waren auch Tricks und Sprünge mit den Brettern kein Problem mehr. Nach Deutschland kamen die Skateboards dann Ende der 1970er Jahre. Heute gibt es verschiedene Arten von Skateboards, zum Beispiel Longboards. Die sind besonders lang und eignen sich besonders zum schnellen Fahren. Oder die Waveboards. Sie bestehen aus 2 beweglichen Teilen, die man mit den Füßen hin und her bewegen kann, um voranzukommen. Und bei den Weltmeisterschaften verdienen die Skater mit ihrem Sport heutzutage sogar richtig gutes Geld. Seit 2020 ist Skateboarding auch olympisch. Lilly Stephasius aus Berlin war damals mit ihren 13 Jahren die jüngste deutsche Teilnehmerin bei den Olympischen Spielen in Japan überhaupt.
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1: Oha, also ich weiß, wenn meine Mutter heute hätte abstimmen können auf den Radio Teddy Social Media Kanälen bei meiner Frage, ob ihr das auch kennt, dass die Kinder keinen Bock auf die Hausarbeit haben und sich davor drücken. Meine Mutter hätte wahrscheinlich rückblickend 10-mal auf Ja gedrückt. Ich war ein absoluter Haushaltsmuffel, hab so gar nichts gemacht, nicht mal mein Zimmer aufgeräumt. Meine Mutter ist fast verzweifelt. Umso froher ist sie, dass ich jetzt alles immer so schön sauber halte. Aber es geht vielen von unseren Kindern so, wenn ich das richtig sehe, dass sie einfach keine Lust haben, sich so wirklich richtig am Haushalt zu beteiligen und kleine Aufgaben zu übernehmen. Radio Teddy Familienexpertin Henriette Grünert, was mache ich denn dann?
2: Ich würde dranbleiben. Ne? Auch da klare Ansagen, klare Strukturen. Jeder hat seine Aufgabe. Kinder erleben uns als Modell. Ne? Wenn Mama ihre Socken auszieht, packt sie die auch in die Wäsche, in den Wäschekorb und Papa räumt sein Kaffeeglas auch in die Spülmaschine und stellt es nicht nur daneben. Ne? So uns als Modell und dann immer wieder dranbleiben. Man kann als Familie so die Klassiker machen, Wochenpläne, zu sagen, jeder hat seine Aufgabe, das kann in der Woche wechseln, das kann wöchentlich wechseln, wie man das auch immer sich als Familie auskaspert, aber klare Zuständigkeiten und dann immer wieder dranbleiben. Nicht über ein Belohnungssystem, sondern immer wieder mit dem Gefühl, wir wollen hier alle zusammen und wir wollen alle zusammen, dass es halbwegs ordentlich ist, also machen wir auch alle zusammen was dafür.
1: Vielen Dank an Radio Teddy Familienexpertin Henriette Grünert.

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3: Mit Alexander Kanja. Hallo zusammen und das sind die wichtigsten Meldungen des Tages. Der bundesweit erste Kinderrechte-Gipfel in Schleswig-Holstein ist ein voller Erfolg gewesen. Hunderte haben die Veranstaltung in Kiel besucht und sich schlau gemacht, mitgemacht und mitgespielt. Kinder und Jugendliche hatten den Gipfel ein Jahr lang vorbereitet. Unter anderem ein Theaterstück, sagte uns die Leiterin des Kinderschutzbundes Schleswig-Holstein, Sophia Schiebe. Hier wurden mehrere Kinderrechte spielerisch dargestellt.
4: Zum Beispiel, dass sie das Recht haben, nicht diskriminiert zu werden, und haben dann da so eine Situation nachgestellt, wo ein Kind Mobbing erfahren hat und es sich dann aber auch gewehrt hat, weil es halt gesagt hat, ich habe das Recht darauf, nicht diskriminiert zu werden, und dann ganz lautstark wurde.
3: Vielleicht findet der nächste Kinderrechte-Gipfel ja dann auch woanders statt.
5: Wir hatten Besuch aus anderen Bundesländern, die sich das schon mal angeguckt haben, weil sie nämlich selber überlegen, so etwas mal vor Ort zu machen. Wir müssen gucken, ob wir das zukünftig auch noch weiter bezahlen können und sind da natürlich nochmal vielleicht auf den einen oder anderen Partner oder die Politik angewiesen. Bei uns ist total wichtig, dass der Kinderrechte-Kongress nämlich kostenlos ist, sodass alle Kinder daran teilnehmen können.
3: Mehr Infos zum Kinderrechte-Gipfel gibt es auf der Internetseite www.kinderschutzbund-sh.de. Hummeln sind viel schlauer, als man bisher dachte. Obwohl sie nur ein sehr kleines Gehirn haben, können sie komplizierte Aufgaben lösen. So wie in diesem Experiment. Forscher haben eine Hummel in ein kleines Labyrinth gelegt. Eine blaue Blüte mit einer Nektarbelohnung ist das Ziel. Sie ist aber nur zu erreichen, wenn man einen Styroporball als Leiter benutzt. Die Hummel hat das tatsächlich geschafft. Zielsicher rollte sie die Kugel durch das kleine Labyrinth bis zur Blüte, kletterte hinauf und wurde belohnt. Paul aus Sachsen-Anhalt hat die Reise seines Lebens begonnen. Auf einem Longboard fährt er von Schleswig-Holstein zum Bodensee, also einmal quer durch ganz Deutschland. Rund 1000 Kilometer legt er dafür zurück und will in etwa einem Monat an sein Ziel ankommen. Paul hat natürlich lange und fleißig dafür trainiert. Übernachten will er zum Beispiel bei Freunden oder in Hostels. Ein Longboard ist übrigens so etwas wie ein großes, langes Skateboard. Auf ihn kann man noch schneller fahren.
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3: Für die deutsche Fußballnationalmannschaft beginnt die heiße Phase der WM-Vorbereitung. Nach der Ankunft im Teamhotel, was ein bisschen aussieht, als wäre es in der Nachbarschaft von Harry Potters Hogwarts, war am Abend das erste Teamtraining, begleitet von vielen Fans. Rund um das Teamhotel ist es eher ruhig, nur Einfamilienhäuser, ein kleines Restaurant und ein Museum vis-à-vis. Soweit die Meldungen und die Radio Teddy Nachrichten zum Nachhören jederzeit in der Radio Teddy App und überall, wo es Podcasts gibt.
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1: Da können wir ja froh sein, dass wir in den nächsten Stunden hauptsächlich drinnen sind. Draußen ist es nämlich ziemlich ungemütlich mit dicken Regenwolken und Temperaturen um die 13 Grad. Nur im Osten, da bleibt es überwiegend trocken und der Dienstag wird dann richtig wild. Überall Sonne, Wolken und immer mal ein Regenschauer. Im Norden und in der Mitte Deutschlands sogar mit ein bisschen Gewitter. Temperaturen liegen am Dienstag zwischen 19 und 22 Grad.
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0: Wir sprechen hier bei mir am Vormittag immer über Familienthemen, über die kleinen Special Effects, die es in jeder Familie gibt. Heute ein Thema über uns Eltern. Ich wollte von euch wissen, liebe Eltern, kennt ihr das, dass der Partner, die Partnerin bei der Hausarbeit nachbessern oder macht ihr das vielleicht sogar selber? Und unsere Radio Teddy Social Media Abstimmung ist da schon recht deutlich. Über 80% von euch kennen das von zu Hause. Ich frage jetzt mal nach bei Radio Teddy Familienexpertin und Psychologin Henriette Grünert. Wie kann es sein, dass mein Partner, meine Partnerin mich einfach im Haushalt korrigieren? Und wie reagiere ich dann am besten?
2: Kennen wir, glaube ich, auch. Also ich kenne es auch. Ja, bei uns bin ich die da auch so ein System, ne? Und wenn das System nicht so ist, dann ist es schon irgendwie doof. Ich glaube, es ist wie immer. Wir müssen auch lernen, Dinge loszulassen und nicht immer alles in unserer Hand haben zu wollen und anderen zu vertrauen, dass die das genauso gut können wie wir. Das fängt ja auch an mit, wir geben Kinder in die Betreuung. Da vertrauen wir ja auch den anderen, dass die das genauso gut oder zumindest halb so gut machen wie wir, weil sonst würden wir unser Kind da nicht hingeben. Und so ist das mit dem Partner, der Partnerin genauso. Also Dinge loszulassen. Am Ende geht es viel um Anerkennung, die wir uns wünschen, dass der andere sagt, ja, das sehe ich. Da geht es uns nicht anders als unseren Kindern. Die wollen das von uns auch, aber genauso wollen wir das natürlich auch.
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1: Mit Nils, hallo. Frühling ist ja die Zeit der blühenden Blumen. Einige haben lustige Namen. Marie möchte wissen, woher das Vergissmeinnicht seinen Namen hat. Ganz einfach. Das Vergissmeinnicht steht für den Wunsch, nicht vergessen zu werden. Als Geschenk unter Liebenden symbolisiert das Blümchen mit den blauen Blüten nämlich Liebe, Treue und Zusammengehörigkeit. Das Vergissmeinnicht kann aber auch für eine Erinnerung oder einen Abschied stehen. Auch da möchte man ja ungern vergessen werden. In der Antike wurde das Vergissmeinnicht auch Mäuseohr genannt, was wahrscheinlich einfach an der Form der Blüten liegt, die mit ein bisschen Fantasie wirklich wie ein Mäuseohr aussehen. Der Name Vergissmeinnicht ist das erste Mal im 15. Jahrhundert aufgetaucht. Seitdem gibt es eine Legende, die zurückgeht bis zum Gott, der die Welt erschaffen hat. Die Legende sagt, dass die Pflanze sich ihren eigenen Namen nicht selbst merken konnte und darum von Gott den Namen Vergissmeinnicht bekommen hat. Die Blume heißt übrigens in vielen Teilen der Welt so. In England zum Beispiel Forget Me Not.
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1: Mit Schlafmedizinerin Dr. Samia Little-Elk spreche ich über den gesunden Kinderschlaf. Und gerade die Eltern der kleineren Kinder, die träumen vom Ausschlafen am Wochenende. Vielleicht die Kinder doch mal am Tag vorher später hinlegen? Sammy, was sagst du? Kann das später ins Bett bringen, längeres Ausschlafen am Morgen fördern?
2: Nicht unbedingt. Also wenn das Kind zum Beispiel noch einen Mittagsschlaf braucht, kann es sein, dass es relativ früh wach wird und dann eben mittags nochmal schlafen muss. Man darf aber den idealen Einschlafzeitpunkt nicht verwechseln mit der Tatsache, dass das Kind vielleicht Probleme hat, abends runterzufahren. Das ist also ganz wichtig, dass wir darauf achten, dass die Kinder wirklich so 2 Stunden vorm Schlafengehen auch Zeit haben und Gelegenheit runterzufahren.
1: Hast du da irgendwelche idealen Tätigkeiten und schönen Dinge, die man machen kann in diesen 2 Stunden? Also ich schätze mal, das sind auch 2 Stunden nach dem Abendessen.
2: Richtig. Das heißt, also im Grunde kann man mit dem Abendessen schon den Abend einläuten, wo man dann auch zum Beispiel Fernsehen eher vermeidet, Tablets, Handys auch ausmacht. Dieser Lichteinfluss blockiert das Schlafhormon und dadurch wird der Schlafzeitpunkt noch weiter nach hinten hinausgezögert. Außerdem sind die Kinder aufgeregt, wenn die abends noch irgendwelche Computerspiele spielen. Man sollte nach Möglichkeit, wenn es geht, Streits vermeiden, kurz vorm Schlafen gehen. Also sich immer auch vertragen, bevor die Kinder ins Bett gehen. Man sollte schweres Essen am Abend vermeiden, aber auch vermeiden, dass das Kind hungrig ins Bett geht. Das ist auch wichtig. Ja, und dann macht man eben so Aktivitäten wie Vorlesen, vielleicht noch ein Gesellschaftsspiel spielen, aber vor allen Dingen irgendwann einkuscheln und vorlesen. Sowas ist immer super.
1: Also abendliches Vorlesen und viel Geborgenheit hilft den Kindern, besser zur Ruhe zu kommen. Danke an Radio Teddy Familienexpertin, Schlafmedizinerin Dr. Samia Little-Elk. Und noch mehr spannend.

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3: Mit Alexander Kanja. Hallo zusammen und das sind die wichtigsten Meldungen des Tages. Der bundesweit erste Kinderrechte-Gipfel in Schleswig-Holstein ist ein voller Erfolg gewesen. Hunderte haben die Veranstaltung in Kiel besucht und sich schlau gemacht, mitgemacht und mitgespielt. Kinder und Jugendliche hatten den Gipfel ein Jahr lang vorbereitet. Unter anderem ein Theaterstück, sagte uns die Leiterin des Kinderschutzbundes Schleswig-Holstein, Sophia Schiebe. Hier wurden mehrere Kinderrechte spielerisch dargestellt.
4: Zum Beispiel, dass sie das Recht haben, nicht diskriminiert zu werden, und haben dann da so eine Situation nachgestellt, wo ein Kind Mobbing erfahren hat und es sich dann aber auch gewehrt hat, weil es halt gesagt hat, ich habe das Recht darauf, nicht diskriminiert zu werden, und dann ganz lautstark wurde.
3: Vielleicht findet der nächste Kinderrechte-Gipfel ja dann auch woanders statt.
5: Wir hatten Besuch aus anderen Bundesländern, die sich das schon mal angeguckt haben, weil sie nämlich selber überlegen, so etwas mal vor Ort zu machen. Wir müssen gucken, ob wir das zukünftig auch noch weiter bezahlen können und sind da natürlich nochmal vielleicht auf den einen oder anderen Partner oder die Politik angewiesen. Bei uns ist total wichtig, dass der Kinderrechte-Kongress nämlich kostenlos ist, sodass alle Kinder daran teilnehmen können.
3: Mehr Infos zum Kinderrechte-Gipfel gibt es auf der Internetseite www.kinderschutzbund-sh.de. Hummeln sind viel schlauer, als man bisher dachte. Obwohl sie nur ein sehr kleines Gehirn haben, können sie komplizierte Aufgaben lösen. So wie in diesem Experiment. Forscher haben eine Hummel in ein kleines Labyrinth gelegt. Eine blaue Blüte mit einer Nektarbelohnung ist das Ziel. Sie ist aber nur zu erreichen, wenn man einen Styroporball als Leiter benutzt. Die Hummel hat das tatsächlich geschafft. Zielsicher rollte sie die Kugel durch das kleine Labyrinth bis zur Blüte, kletterte hinauf und wurde belohnt. Paul aus Sachsen-Anhalt hat die Reise seines Lebens begonnen. Auf einem Longboard fährt er von Schleswig-Holstein zum Bodensee, also einmal quer durch ganz Deutschland. Rund 1000 Kilometer legt er dafür zurück und will in etwa einem Monat an seinem Ziel ankommen. Paul hat natürlich lange und fleißig dafür trainiert. Übernachten will er zum Beispiel bei Freunden oder in Hostels. Ein Longboard ist übrigens so etwas wie ein großes, langes Skateboard. Auf ihn kann man noch schneller fahren.
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3: Für die deutsche Fußballnationalmannschaft beginnt die heiße Phase der WM-Vorbereitung. Nach der Ankunft im Teamhotel, was ein bisschen aussieht, als wäre es in der Nachbarschaft von Harry Potters Hogwarts, war am Abend das erste Teamtraining, begleitet von vielen Fans. Rund um das Teamhotel ist es eher ruhig, nur Einfamilienhäuser, ein kleines Restaurant und ein Museum vis-à-vis. Soweit die Meldungen und die Radio-Teddy-Nachrichten zum Nachhören jederzeit in der Radio-Teddy-App und überall, wo es Podcasts gibt.
1: Da können wir ja froh sein, dass wir in den nächsten Stunden hauptsächlich drin sind. Draußen ist es nämlich ziemlich ungemütlich mit dicken Regenwolken und Temperaturen um die 13 Grad. Nur im Osten, da bleibt es überwiegend trocken. Und der Dienstag wird dann richtig wild. Überall Sonne, Wolken und immer mal ein Regenschauer. Im Norden und in der Mitte Deutschlands sogar mit ein bisschen Gewitter. Temperaturen liegen am Dienstag zwischen 19 und 22 Grad.
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0: 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Und so diese kleinen Special Effects, die jede Familie hat, damit sind wir nicht allein. Darüber sprechen wir jeden Tag.
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0: Die Diskussionen morgens beim Anziehen mit unseren Kindern. Kennen anscheinend einige von euch, wenn ich mir unser Abstimmungsergebnis auf den Radio Teddy Social Media Kanälen mal so anschaue. Wir legen den Kindern die Klamotten raus und sie haben überhaupt gar keinen Bock, die anzuziehen. Ich frag mal nach bei Radio Teddy Familienexpertin Henriette Grünert. Warum ist es denn nun tatsächlich so, dass wir den Kindern was hinlegen, uns ja vielleicht auch was dabei gedacht haben? Und es geht nicht nur um Styling, sondern es hat auch vielleicht was mit der Temperatur draußen zu tun. Und die Kinder stehen da und sagen, nee Mama, das will ich jetzt aber nicht anziehen.
2: Und dann ist die schöne Frage, die man ja entgegenfragen will, warum triggert uns das denn so? Ja, ich meine, die sind ja kleine Menschen. Mhm. Und solange sie sich halbwegs wettergerecht anziehen, okay, dann zieh halt was anderes an. Ich finde es vielleicht blöd, mir gefällt es nicht. Aber das ist ja okay, wenn es dir gefällt. Ne? Wir sind ja zwei unabhängige Persönlichkeiten. Dann bitte, los geht's. Ne? Und da uns und unseren Kindern auch den Freiraum zu schaffen, zu sagen, es gibt ein paar Dinge, die einfach sein müssen. Aber auch da den Vertrauen zu lernen, dass sie auch ein Körpergefühl haben, dass sie auch merken, wenn ihnen kalt ist. Ne? Alternativen mitzugeben, vielleicht zu sagen, komm, ich mach dir in den Beutel noch den dickeren Pullover rein. Wenn dir nachher kalt ist, kannst du ihn dir anziehen. Musst ihn vielleicht jetzt noch nicht anziehen. Ne? Später wird es auch niemand mehr geben, der Sachen rauslegt. Ne? Und wir wollen, dass die Kinder autonom Entscheidungen treffen können und sich auch auf sich verlassen können und auch ihrem Körpergefühl trauen lernen.
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1: Mit Nils, hallo. Zweimal täglich Zähne putzen, das muss sein, das wissen wir ja alle. Aber wie ist es bei den Tieren? Müssen die auch Zähne putzen? Das fragt Emmy. Für Pferde gibt es richtige Zahnbürsten. Also wer meint, er muss seinem Pferd die Zähne putzen, kann das machen. Ob das wirklich nötig ist, ist allerdings eine andere Frage. Auch Hunden kann man die Zähne putzen, kein Witz. Das muss man ihnen aber von klein auf beibringen und nicht jeder Hund mag das. Das funktioniert dann mit einer speziellen Hundezahnbürste und Zahnpasta. Wenn er das nicht mag, kann man ihm aber auch spezielle Kauknochen geben. Kümmert man sich gar nicht um die Zähne, kann der Hund Zahnfleischentzündungen bekommen. Er hat Schmerzen und die Zähne können auch ausfallen. Wichtig ist deshalb, den Tierarzt regelmäßig die Zähne angucken zu lassen. Und das Gleiche gilt für Katzen. Auch sie können Zahnschmerzen bekommen und deshalb gibt es für sie auch spezielles Futter. Zähneputzen bei Katzen würde ich nicht ausprobieren. Das mögen die nämlich gar nicht. In freier Natur lassen sich einige Tiere die Zähne putzen. Zum Beispiel Krokodile von Vögeln, den sogenannten Krokodilwächtern. Die meisten Tiere kommen aber tatsächlich ohne Zahnpflege aus.
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1: Heute geht's um die Selbstständigkeit unserer Kinder in der Schule. Wir wünschen uns natürlich, dass die Kids schnell Selbstverantwortung für ihre Pflichten im Schulalltag übernehmen. Aber am Ende des Tages ist es oft so, dass wir Eltern dann doch wieder da sitzen und die Arbeitsblätter ordentlich abheften oder mal schauen, ob die Stifte angespitzt sind. Und das ist dann so ein richtiger Teufelskreis. Ich habe Grundschullehrerin Viola Patricia Herrmann gefragt, wie wir am besten da rauskommen und ob es eine Möglichkeit wäre, einfach dem Lehrer oder der Lehrerin mitzuteilen, dass wir gerade versuchen, selbstständiger zu werden und deshalb manche Dinge vielleicht noch nicht so auf Anhieb klappen, wie wir uns das vorstellen.
2: Das dem Lehrer vorher zu sagen, wenn es einem schwerfällt, auch das loszulassen, dass man sagt, wir haben das jetzt bis hierhin so gemacht, ich möchte das nicht mehr aus den und den Gründen, das ist auf jeden Fall ein guter Ansatz. Ansonsten ist das definitiv kein Muss. Also wenn ich das Gefühl habe, nee, mir reicht das jetzt und ich mache es nicht mehr, weil das Kind durchaus in der Lage ist, es selber zu tun und es spätestens jetzt lernen muss, bin ich auch überhaupt nicht verpflichtet, den Lehrern irgendwas dazu mitzuteilen, sondern der Lehrer wird ja automatisch die Rückmeldung geben und dem Kind sagen, oh, wie sieht denn dein Heft da aus? Und im Zweifelsfall ist das weitaus motivierender, als wenn die Eltern immer darüber nörgeln. Denn wenn der Lehrer das sagt und dann hört das vielleicht noch der Sitznachbar, dann ist das schon ein Stück weit unangenehmer und birgt die Chance, dass das Kind anfängt, die Sachen selber zu sortieren.
1: Das sagt Grundschullehrerin Viola Patricia Herrmann. Noch mehr Elterntipps und Interviews jeden Tag von 10 bis 2 in unserer Elternsendung und auf Radio Teddy Plus.

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0: Tschüss.
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4: Mit Alexander Kanja. Hallo zusammen und das sind die wichtigsten Meldungen des Tages. Der bundesweit erste Kinderrechte-Gipfel in Schleswig-Holstein ist ein voller Erfolg gewesen. Hunderte haben die Veranstaltung in Kiel besucht und sich schlau gemacht, mitgemacht und mitgespielt. Kinder und Jugendliche hatten den Gipfel ein Jahr lang vorbereitet. Unter anderem ein Theaterstück, sagte uns die Leiterin des Kinderschutzbundes Schleswig-Holstein, Sophia Schiebe. Hier wurden mehrere Kinderrechte spielerisch dargestellt.
5: Zum Beispiel, dass sie das Recht haben, nicht diskriminiert zu werden, und haben dann da so eine Situation nachgestellt, wo ein Kind Mobbing erfahren hat. Und es sich dann aber auch gewehrt hat, weil es halt gesagt hat, ich habe das Recht darauf, nicht diskriminiert zu werden, und dann ganz lautstark wurde.
4: Vielleicht findet der nächste Kinderrechte-Gipfel ja dann auch woanders statt.
6: Wir hatten Besuch aus anderen Bundesländern, die sich das schon mal angeguckt haben, weil sie nämlich selber überlegen, so etwas mal vor Ort zu machen. Wir müssen gucken, ob wir das zukünftig auch noch weiter bezahlen können und sind da natürlich nochmal vielleicht auf den einen oder anderen Partner oder die Politik angewiesen. Bei uns ist total wichtig, dass der Kinderrechte-Kongress nämlich kostenlos ist, sodass alle Kinder daran teilnehmen können.
4: Mehr Infos zum Kinderrechte-Gipfel gibt es auf der Internetseite www.kinderschutzbund-sh.de. Hummeln sind viel schlauer, als man bisher dachte. Obwohl sie nur ein sehr kleines Gehirn haben, können sie komplizierte Aufgaben lösen. So wie in diesem Experiment. Forscher haben eine Hummel in ein kleines Labyrinth gelegt. Eine blaue Blüte mit einer Nektarbelohnung ist das Ziel. Sie ist aber nur zu erreichen, wenn man einen Styroporball als Leiter benutzt. Die Hummel hat das tatsächlich geschafft. Zielsicher rollte sie die Kugel durch das kleine Labyrinth bis zur Blüte, kletterte hinauf und wurde belohnt. Paul aus Sachsen-Anhalt hat die Reise seines Lebens begonnen. Auf einem Longboard fährt er von Schleswig-Holstein zum Bodensee, also einmal quer durch ganz Deutschland. Rund 1000 Kilometer legt er dafür zurück und will in etwa einem Monat an seinem Ziel ankommen. Paul hat natürlich lange und fleißig dafür trainiert. Übernachten will er zum Beispiel bei Freunden oder in Hostels. Ein Longboard ist übrigens so etwas wie ein großes, langes Skateboard. Auf ihn kann man noch schneller fahren.
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4: Für die deutsche Fußballnationalmannschaft beginnt die heiße Phase der WM-Vorbereitung. Nach der Ankunft im Teamhotel, was ein bisschen aussieht, als wäre es in der Nachbarschaft von Harry Potters Hogwarts, war am Abend das erste Teamtraining, begleitet von vielen Fans. Rund um das Teamhotel ist es eher ruhig, nur Einfamilienhäuser, ein kleines Restaurant und ein Museum vis-à-vis. Soweit die Meldungen und die Radio Teddy Nachrichten zum Nachhören jederzeit in der Radio Teddy App und überall, wo es Podcasts gibt.
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3: Da können wir ja froh sein, dass wir in den nächsten Stunden hauptsächlich drinnen sind. Draußen ist es nämlich ziemlich ungemütlich mit dicken Regenwolken und Temperaturen um die 13 Grad. Nur im Osten, da bleibt es überwiegend trocken und der Dienstag wird dann richtig wild. Überall Sonne, Wolken und immer mal ein Regenschauer. Im Norden und in der Mitte Deutschlands sogar mit ein bisschen Gewitter. Temperaturen liegen am Dienstag zwischen 19 und 22 Grad.
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1: Heute geht's um das Thema Hausarbeit. Da hat ja eigentlich keiner Lust drauf. Aber Kinder, die schon früh in die Hausarbeit mit einbezogen werden, entwickeln auch schon früh das Gefühl, etwas für die Gemeinschaft zu tun. Psychologin Henriette Grünert weiß, ab wann Kinder bei der Hausarbeit ein bisschen helfen können.
2: Das geht relativ früh los. Mit 1,5, 2 können die doch das erste Mal, wenn die Lust haben, dann gibt's ja jetzt so, kann man sich so einen Lernturm bauen mit 2 so Stühlchen und dann können die quasi am Küchendings mithelfen, Besen in die Hand nehmen, mal was abwaschen, was in die Spülmaschine reinräumen, was rausräumen. Also da sind die relativ schnell eigentlich dazu bereit und selbstständig und haben auch Lust, weil das ist halt was sie sehen, wie wir es machen.
1: Das heißt, ich lasse mein Kind nicht im Haushalt mithelfen, damit ich was davon habe am Anfang, sondern vor allem, dass das Kind erstmal Spaß daran hat.
2: Genau.
1: Und vielleicht habe ich dann später auch was davon.
2: Ganz genau.
1: Wenn man jetzt davon ausgeht, dass die Kleinen ja eigentlich sehr neugierig sind, was sind denn für dich die Hauptgründe, dass der Spaß auf einmal flöten geht, Henriette?
2: Ich glaube, was wir ihnen ein bisschen abtrainieren, ist so den Spaß, weil wir dann denken, na toll, sieht die Spülmaschine wieder aus wie rumpelig, na dann mache ich es lieber selber. Mhm. Oder na gut, du hast dein Zimmer aufgeräumt, aber im Grunde es ist genauso dreckig wie vorher. Na gut, dann mache ich es lieber selber. Oder ja, du hast zwar gefegt, aber die Ecken sind ja noch ganz dreckig. Na dann mache ich es lieber selber. Dass wir so eher dann den Spaß nehmen und dieses Erfolgserlebnis vielleicht nehmen, indem wir eben nörgeln und sagen, nee, das ist aber nicht so, wie ich es von dir erwartet habe.
1: Also Kommentare verkneifen und einfach mal machen lassen. Danke an Psychologin Henriette Grünert. 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
1: Mit Nils, hallo. Und wir haben diese Frage hier.
2: Hallo, wir heißen Ida und Lena aus Kesselbach und wir sind 8 Jahre alt. Und unsere Frage ist, wie viele Sprachen gibt es auf der Welt?
1: Da gibt es sehr, sehr unterschiedliche Zahlen. Die einen sagen, es werden auf der Erde etwa 3500 Sprachen gesprochen. Andere schätzen, es sind etwa 6500. Die Sprachen sind deshalb so schwer zu zählen, weil die Sprachforscher einfach nicht alle Sprachen kennen. Neben den Sprachen, die viele Menschen sprechen, wie zum Beispiel Englisch, Französisch, Spanisch, Russisch, Portugiesisch, Arabisch oder Chinesisch, gibt's kleine Sprachen, die manchmal nur von wenigen hundert Menschen gesprochen werden. So gibt es zum Beispiel auf vielen kleinen abgelegenen Inseln in der Südsee Sprachen, von denen wir nur sehr wenig wissen. Und Afrika. Auf diesem Kontinent allein gibt es bis zu 2000 verschiedene Sprachen, die meisten in Zentral- und Westafrika. Einfacher ist es, mal nach Europa zu schauen, also dahin, wo auch wir leben. Hier gibt es etwa 33 Sprachen. Allerdings gibt es auch hier viele Dialekte in den einzelnen Sprachen. Im Deutschen zum Beispiel. Einige Dialekte können wir ja ganz gut verstehen. Andere klingen fast wie eine andere Sprache. Wie das Schweizerdeutsch zum Beispiel. Übrigens sterben auch immer wieder Sprachen aus und neue entstehen.
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3: Mit Alexander Kanja. Hallo zusammen und das sind die wichtigsten Meldungen des Tages. Der bundesweit erste Kinderrechte-Gipfel in Schleswig-Holstein ist ein voller Erfolg gewesen. Hunderte haben die Veranstaltung in Kiel besucht und sich schlau gemacht, mitgemacht und mitgespielt. Kinder und Jugendliche hatten den Gipfel ein Jahr lang vorbereitet. Unter anderem ein Theaterstück, sagte uns die Leiterin des Kinderschutzbundes Schleswig-Holstein, Sophia Schiebe. Hier wurden mehrere Kinderrechte spielerisch dargestellt.
4: Zum Beispiel, dass sie das Recht haben, nicht diskriminiert zu werden, und haben dann da so eine Situation nachgestellt, wo ein Kind Mobbing erfahren hat und es sich dann aber auch gewehrt hat, weil es halt gesagt hat, ich habe das Recht darauf, nicht diskriminiert zu werden, und dann ganz lautstark wurde.
3: Vielleicht findet der nächste Kinderrechte-Gipfel ja dann auch woanders statt.
5: Wir hatten Besuch aus anderen Bundesländern, die sich das schon mal angeguckt haben, weil sie nämlich selber überlegen, so etwas mal vor Ort zu machen. Wir müssen gucken, ob wir das zukünftig auch noch weiter bezahlen können und sind da natürlich nochmal vielleicht auf den einen oder anderen Partner oder die Politik angewiesen. Bei uns ist total wichtig, dass der Kinderrechte-Kongress nämlich kostenlos ist, sodass alle Kinder daran teilnehmen können.
3: Mehr Infos zum Kinder